0: Sachsen-Anhalt massiv unter Druck. Gut möglich, dass ihm die Union eine letzte Chance gibt, verlorenes Vertrauen zurückzugewinnen und die nötigen Reformen anzuschieben. Scheitert das Projekt, dürfte sein politisches Ende kaum noch zu verhindern sein. Merz taumelt gewaltig und die AfD reibt sich die Hände. Aus Berlin, David Riemer.
1: Nach dem Ausscheiden der CDU aus dem Landtag in Mecklenburg-Vorpommern ziehen mehrere Parteifunktionäre Konsequenzen. Spitzenkandidat Daniel Peters legte den Landesvorsitz nieder, auch Generalsekretärin Kathi Hoffmeister trat zurück. Kommissarisch soll Staatsminister Philipp Amthor die Landespartei führen. Die CDU war bei der Wahl auf 4,9% gekommen und hatte damit erstmals den Einzug in ein Landesparlament verpasst. Nach dem Rauswurf des TV-Senders CNN aus dem Weißen Haus eskaliert die Fehde zwischen US-Präsident Trump und mehreren US-Medien. Die vom Ausschluss betroffenen Medien CNN, Politico und MS Now ziehen vor Gericht, um ihre Plätze im Weißen Haus zurückzuerkämpfen.
2: Die verbannten Medien klagen gegen den Rauswurf. Sie sehen das Recht der Öffentlichkeit auf unabhängigen Journalismus unmittelbar bedroht. Die Regierung habe nicht zu entscheiden, worüber die Presse berichtet. Die anderen großen Networks sind solidarisch und verweigern die Begleitung Trumps im sogenannten Pressepool, mit dem die Medien Infos und Material zusammenlegen. Trump reist also ohne Begleitung zur UN-Generaldebatte nach New York. Er bezeichnet CNN und die anderen Medien als Müll, deren Fake News wie ein Krebs wuchere und die nationale Sicherheit bedrohe. Aus den USA, Tina Eck.
1: Auf dem Münchner Oktoberfest ist ein Mitarbeiter eines Fahrgeschäfts nach einem Unfall an seinen schweren Verletzungen gestorben. Das teilte die Polizei mit. Der Mitarbeiter habe sich wohl in einem Bereich aufgehalten, in dem er nicht hätte sein sollen, hieß es. Er sei dann getroffen und möglicherweise auch eingequetscht worden. Der Mann wurde mit lebensgefährlichen Verletzungen ins Krankenhaus gebracht, wo er dann später starb.
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1: 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Es ist 3 Uhr. 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
2: Ich bin Tine Klimach. Nach den CDU-Wahlpleiten in Mecklenburg-Vorpommern und in Berlin fordert CSU-Chef Markus Söder von der Union ein Ende von Personaldebatten.
3: Zum einen ist wichtig, dass die Union jetzt nicht zum Hühnerhaufen entwickelt und jeder durcheinander rennt, sondern dass wir geordnete Verfahren und Prozesse haben. Wir haben einen Bundeskanzler, wir haben eine Bundesregierung, wir haben Parteivorstände, wir haben Fraktionen. Das heißt, in den jeweiligen Verantwortlichkeiten einen Beitrag dazu leisten, dass Stabilität herrscht. Klären mit der SPD, vielleicht sogar relativ bald in einem Koalitionsausschuss, was ist jetzt tatsächlich von den ganzen Interviewäußerungen zu halten, wer ist auch die Nummer 1 bei der SPD, um dann einen Weg zu finden, da erfolgreich gemeinsam etwas zu bewegen.
2: Das sagte der bayerische Ministerpräsident zum Auftakt der Klausur der CSU-Landtagsfraktion im oberfränkischen Kloster Banz. Die Bundesregierung drückt beim angestrebten Tankrabatt aufs Tempo und hat den Gesetzentwurf dazu auf den Weg gebracht. Er wurde nach Angaben einer Regierungssprecherin vom Kabinett beschlossen. Von Oktober bis Ende Dezember soll die Energiesteuer auf Diesel und Benzin gesenkt werden.
4: Die Preise an den Zapfsäulen haben sich übers Wochenende zwar etwas entspannt, die Rohölpreise sanken. Aber trotzdem, tanken ist aktuell sehr teuer. Mit dem Rabatt greift die Regierung zu einem erprobten Mittel. Wie schon im Mai und Juni soll der Liter Sprit so rund 17 Cent günstiger werden. Beim letzten Mal wurden die Preise gesenkt. Allerdings gaben die Mineralölkonzerne die Steuersenkung nicht komplett an Autofahrer weiter. Die Regierung plant daneben eine weitere, neue Maßnahme. Spätestens zum Jahreswechsel soll befristet ein Spritpreisdeckel kommen. Aus Berlin, Ursula Winkler.
2: Die unter dem Druck einzelner EU-Staaten geplante Aufhebung von Sanktionen gegen die beiden russischen Oligarchen Usmanow und Friedmann hat am Abend nicht wie geplant beschlossen werden können. Wie ein EU-Diplomat mitteilte, kam die erforderliche Einstimmigkeit in dem schriftlichen Entscheidungsverfahren nicht zustande. Nun sollen heute Morgen erneut die Botschafter der Mitgliedstaaten zu Beratungen zusammenkommen. Zum Sport. FIFA-Präsident Infantino geht im Machtkampf beim Fußball-Weltverband auf seine Kritiker zu. Die Strukturen sollen überdacht werden. In einem Brief an die Chefs der Mitgliedsverbände und die Mitglieder des FIFA-Councils hat er erstmals Gespräche über mögliche Reformen im Fußball-Weltverband angeboten. Der Brief liegt der deutschen Presseagentur vor. Infantino machte gleichzeitig aber klar, dass er die FIFA weiter anführen will.
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0: 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Es ist 4 Uhr. 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
1: Ich bin Tine Klimach. CDU-Chef Friedrich Merz hat das Ausscheiden seiner Partei aus dem Landtag in Mecklenburg-Vorpommern als tiefe Zäsur bezeichnet. Es sei ein für die CDU in Deutschland dramatisches Ergebnis, dass man die 5%-Hürde nicht überwinden konnte.
2: Ich werde auch von meiner Seite aus sehr konkrete Vorschläge machen, wie wir das wieder erreichen, was wir mal waren und was wir leider nur noch in einigen Teilen des Landes sind, nämlich Volkspartei.
1: Merz stellte auch nochmal klar, dass er seine beiden Ämter, Kanzler und CDU-Chef, behalten und seinen Reformkurs fortsetzen will. Nach ihrem Wahlsieg in Berlin will die Linke, Grünen und SPD Sondierungsgespräche über eine gemeinsame Regierung anbieten. Spitzenkandidatin Elif Erhalb kündigte an, in möglichen Koalitionsverhandlungen die Vergesellschaftung großer Wohnungskonzerne gegen Entschädigung in den Mittelpunkt zu stellen. Die Linke war bei den Wahlen in Berlin mit 25,7% stärkste Kraft geworden. Rechnerisch möglich wäre auch ein Bündnis aus CDU, Grünen und SPD. Tragisches Unglück auf dem Münchner Oktoberfest. Ein Mitarbeiter eines Freefall Towers ist nach einem Unfall am Abend an seinen schweren Verletzungen gestorben.
3: Der Sicherheitsmann soll sich nach ersten Erkenntnissen der Polizei wohl in einem Bereich aufgehalten haben, in dem er nicht hätte sein dürfen. Er wurde wahrscheinlich erst von dem Fahrgeschäft getroffen und dann möglicherweise eingequetscht. Der 52-Jährige wurde zunächst reanimiert und ins Krankenhaus gebracht, wo er später verstarb. Augenzeugen vor Ort wurden durch ein Kriseninterventionsteam betreut. Der genaue Unfallhergang soll nun ermittelt werden. Aus München, Joshua Heise.
1: Die Bundesregierung drückt beim angestrebten Tankrabatt aufs Tempo und hat den Gesetzentwurf dazu auf den Weg gebracht. Er wurde nach Angaben einer Regierungssprecherin vom Kabinett am Abend beschlossen. Von Oktober bis Ende Dezember soll die Energiesteuer auf Diesel und Benzin gesenkt werden. Die Mehrwertsteuer eingerechnet, ergibt sich an der Zapfsäule eine Entlastung von bis zu 17 Cent pro Liter. Das Finanzministerium rechnet damit, dass der Bund deswegen rund 2,5 Milliarden Euro weniger Steuern einnimmt. Die Länder sollen die Hälfte davon tragen.
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Frischer Rock von Royal Blood. Royal Blood mit 10 over 10.

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1: Ich bin Tine Klimach. Trotz des historischen Wahldebakels der CDU setzt Parteichef und Kanzler Friedrich Merz weiter auf den geplanten Reformkurs. Er hat ausgeschlossen, dass es in der CDU-Spitze eine Diskussion über seine politische Zukunft gegeben habe. Das sagte er am Nachmittag nach Beratungen seiner Partei in Berlin.
2: Merz steht nach den Wahlklatschen in Mecklenburg-Vorpommern, Berlin und vor 2 Wochen in Sachsen-Anhalt massiv unter Druck. Gut möglich, dass ihm die Union eine letzte Chance gibt, verlorenes Vertrauen zurückzugewinnen und die nötigen Reformen anzuschieben. Scheitert das Projekt, dürfte sein politisches Ende kaum noch zu verhindern sein. Merz taumelt gewaltig und die AfD reibt sich die Hände. Aus Berlin, David Riemer.
1: Nach dem Ausscheiden der CDU aus dem Landtag in Mecklenburg-Vorpommern ziehen mehrere Parteifunktionäre Konsequenzen. Spitzenkandidat Daniel Peters legte den Landesvorsitz nieder, auch Generalsekretärin Kathi Hoffmeister trat zurück. Kommissarisch soll Staatsminister Philipp Amthor die Landespartei führen. Die CDU war bei der Wahl auf 4,9% gekommen und hatte damit erstmals den Einzug in ein Landesparlament verpasst. Nach dem Rauswurf des TV-Senders CNN aus dem Weißen Haus eskaliert die Fehde zwischen US-Präsident Trump und mehreren US-Medien. Die vom Ausschluss betroffenen Medien CNN, Politico und MS Now ziehen vor Gericht, um ihre Plätze im Weißen Haus zurückzuerkämpfen.
3: Die verbannten Medien klagen gegen den Rauswurf. Sie sehen das Recht der Öffentlichkeit auf unabhängigen Journalismus unmittelbar bedroht. Die Regierung habe nicht zu entscheiden, worüber die Presse berichtet. Die anderen großen Networks sind solidarisch und verweigern die Begleitung Trumps im sogenannten Pressepool, mit dem die Medien Infos und Material zusammenlegen. Trump reist also ohne Begleitung zur UN-Generaldebatte nach New York. Er bezeichnet CNN und die anderen Medien als Müll, deren Fake News wie ein Krebs wuchere und die nationale Sicherheit bedrohe. Aus den USA, Tina Eck.
1: Auf dem Münchner Oktoberfest ist ein Mitarbeiter eines Fahrgeschäfts nach einem Unfall an seinen schweren Verletzungen gestorben. Das teilte die Polizei mit. Der Mitarbeiter habe sich wohl in einem Bereich aufgehalten, in dem er nicht hätte sein sollen, hieß es. Er sei dann getroffen und möglicherweise auch eingequetscht worden. Der Mann wurde mit lebensgefährlichen Verletzungen ins Krankenhaus gebracht, wo er dann später starb.

0: Mit Green Day und Boulevard of Broken Dreams in einen neuen Tag starten mit Rock FM, das geht. Ja, und wisst ihr, was auch geht? Feinstes Asphaltparkett statt Sonntagsausflug. Und zwar jetzt am Wochenende auf dem Hockenheimring fettes Euro-Moto-Finale, Motorrad-Rennsport auf absolutem Top-Niveau. Champions League, sag ich mal gerne dazu. Egal jetzt ob Superbike, Supersport, Sportbike, ein internationales Topfeld knallt da mit Tempo 300 und teilweise drüber über den Ring. Wie genial die Jungs und Mädels da abliefern, das haben uns die Fans von Pfeffers letztem Ausritt vor 2 Wochen schon am Nürburgring bestätigt.
1: Es ist ein geiles Gefühl, weil man steht da, sieht was kommen oder hört was kommen und in dem Moment, wo es vorbeirauscht, spürt man förmlich die Gewalt der Motorräder. Das ist einfach faszinierend.
2: Du hast nur 2 Räder und bist dem Asphalt gefühlt viel näher wie im Auto. Ja, und jetzt, wenn du es gleich hörst, was hier kommt, dann sagt es eigentlich schon alles, oder?
0: Ja klar, da sind wir auch diesmal wieder mit am Start. Selbstverständlich, wir präsentieren die Nummer ja auch, also müssen wir auch präsent sein, logisch. 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
0: Es ist 5:30. 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
3: Ich bin Tine Klimach. Trotz des historischen Wahldebakels der CDU setzt Parteichef und Kanzler Friedrich Merz weiter auf den geplanten Reformkurs. Er hat ausgeschlossen, dass es in der CDU-Spitze eine Diskussion über seine politische Zukunft gegeben habe. Das sagte er am Nachmittag nach Beratungen seiner Partei in Berlin.
4: Merz steht nach den Wahlklatschen in Mecklenburg-Vorpommern, Berlin und vor 2 Wochen in Sachsen-Anhalt massiv unter Druck. Gut möglich, dass ihm die Union eine letzte Chance gibt, verlorenes Vertrauen zurückzugewinnen und die nötigen Reformen anzuschieben. Scheitert das Projekt, dürfte sein politisches Ende kaum noch zu verhindern sein. Merz taumelt gewaltig und die AfD reibt sich die Hände. Aus Berlin, David Riemer.
3: Nach dem Ausscheiden der CDU aus dem Landtag in Mecklenburg-Vorpommern ziehen mehrere Parteifunktionäre Konsequenzen. Spitzenkandidat Daniel Peters legte den Landesvorsitz nieder, auch Generalsekretärin Kathi Hoffmeister trat zurück. Kommissarisch soll Staatsminister Philipp Amthor die Landespartei führen. Die CDU war bei der Wahl auf 4,9% gekommen und hatte damit erstmals den Einzug in ein Landesparlament verpasst. Nach dem Rauswurf des TV-Senders CNN aus dem Weißen Haus eskaliert die Fehde zwischen US-Präsident Trump und mehreren US-Medien. Die vom Ausschluss betroffenen Medien CNN, Politico und MS Now ziehen vor Gericht, um ihre Plätze im Weißen Haus zurückzuerkämpfen.
5: Die verbannten Medien klagen gegen den Rauswurf. Sie sehen das Recht der Öffentlichkeit auf unabhängigen Journalismus unmittelbar bedroht. Die Regierung habe nicht zu entscheiden, worüber die Presse berichtet. Die anderen großen Networks sind solidarisch und verweigern die Begleitung Trumps im sogenannten Pressepool, mit dem die Medien Infos und Material zusammenlegen. Trump reist also ohne Begleitung zur UN-Generaldebatte nach New York. Er bezeichnet CNN und die anderen Medien als Müll, deren Fake News wie ein Krebs wuchere und die nationale Sicherheit bedrohe. Aus den USA, Tina Eck.
3: Auf dem Münchner Oktoberfest ist ein Mitarbeiter eines Fahrgeschäfts nach einem Unfall an seinen schweren Verletzungen gestorben. Das teilte die Polizei mit. Der Mitarbeiter habe sich wohl in einem Bereich aufgehalten, in dem er nicht hätte sein sollen, hieß es. Er sei dann getroffen und möglicherweise auch eingequetscht worden. Der Mann wurde mit lebensgefährlichen Verletzungen ins Krankenhaus gebracht, wo er dann später starb.
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6: Ja, schönen Dienstagmorgen wünsche ich, der Pfeffer euch. So, Under My Thumb ist dran, ein Song von 1966 aus einer wilden Zeit, in der wir noch nicht so mit dem Daumen über Apps gewischt sind, ja? Und mit Luna 9 kamen die ersten Fotos direkt von der Mondoberfläche. Ja, technisch war da vieles noch Zukunft, aber die Stones, die waren schon verdammt weit. Euer Pfeffer hier vom Kickstart, ab in diesen Dienstag mit euch. Under my

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0: Also, wer jetzt um diese Zeit hier um kurz vor sechs schon wach ist, der hat wahrscheinlich nicht in Somebody's Arms weitergeschlafen. Die Cutting Crew war das mit I Just Died in Your Arms Tonight hier bei Rock FM. Für einen Dienstagmorgen ziemlich dramatisch, finde ich, aber genau richtig zum Wachwerden. Und falls das trotzdem nicht funktioniert hat, in einer Minute drücken Blink 182 mit All the Small Things für euch nochmal auf den Startknopf.
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2: Yay! So, was haben wir denn? Ah, ich sehe jetzt schon, die Anzeigentafel an der Tankstelle ist kaputt. Ja, trinken wir hin. Oh, liebe Hörerinnen und Hörer, hier, wenn hier kein Preis steht, dann ist das ja vielleicht gratis. Soll ich mal fragen? Dann kann ich die Tankstelle live über den Sender durchgeben. Ey, Sprit teuer, Strom teuer, Gas teuer, Essen teuer. Gott sei Dank bleibt mein Gehalt gleich. Man braucht was Stabilität im Leben. Ja, bei uns in der Eifel, da wurden jetzt Leute überfallen, nur weil hinten auf ihrer Jeans Diesel steht. Wobei, jetzt war eine Psychologin im Radio und die hat einen Lifehack gesagt, also Trick 17. Kombiniere immer etwas Teures mit etwas Günstigem. Hat meine Frau sich zu Herzen genommen. Da sagte sie, ich möchte jetzt unseren kompletten Garten mit neuen Pflanzen und Möbeln umgestalten. Teuer. Aber ich lasse die Arbeit meinen eigenen Mann machen. Günstig. Yay. So, fertig. Normal sollte das halten.
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0: Also wegschalten wäre jetzt echt wirklich eine unnötig schlechte Idee. Grüß euch, schön, dass ihr da seid, hier bei Rock FM, auch ihr Neuen. In der nächsten Stunde die nächsten Rocklegenden, klar. REO Speedwagon wird gleich dabei sein, genauso wie Smash Mouth. Und der Manfred und seine Gang läuft hier im Kickstart. Immer mit mir, dem Pfeffer. Schönen Dienstagmorgen euch allen.
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6: Im Lauf des Tages zeigt sich die Sonne Richtung Süden immer öfter bis 20 Grad. Richtung Norden bleibt's eher wolkig.
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6: Mit Ralf Mehlhorn. Morgen. Was sind die Folgen aus den drei Wahldebakeln der CDU? Die Bundestagsfraktion der Union wird da heute mit Kanzler Merz darüber beraten. Der steht ziemlich unter Druck. Die 8 CDU-Ministerpräsidenten hatten ihm vor den Wahlen am Wochenende Rückendeckung gegeben. Inzwischen ist die Lage für Merz aber nochmal härter, weil vor allem Mecklenburg-Vorpommern so schlecht war. Was ist sonst noch wichtig? Kinder auf dem Weg zur Schule hatten im letzten Jahr knapp 91.000 Unfälle. Es gibt eine neue Statistik der deutschen gesetzlichen Unfallversicherung. Und Knatsch mit Trump und keine Berichterstattung mehr, weil CNN und zwei weitere Sender nicht mehr aus dem Weißen Haus berichten dürfen, haben sich weitere aus Solidarität angeschlossen. Rüber zum Sport. FIFA-Präsident Gianni Infantino kann sich plötzlich Reformen in seinem Verband vorstellen. Infantino hat das in einem Brief angekündigt. Der ging an die Präsidenten der 211 Mitgliedsverbände und an die Mitglieder des FIFA-Rates. Die ganzen Prozesse sollen zum Beispiel unabhängig überprüft werden.
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6: Gleich zweimal in dieser Woche heißt der Gegner für die Rhein-Neckar-Löwen MT Melsungen. Am Samstag zu Hause in der Handball-Bundesliga und schon heute Abend auswärts in der zweiten Runde um den DHB-Pokal. Der Sieger aus diesem Pokalduell sichert sich ein Ticket fürs Achtelfinale. Das Spiel in Kassel geht heute Abend 19 Uhr los.
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grüße euch hier bei Rock FM. Ey, wer von euch vielleicht eben noch dachte, er schläft im Sumpf mit Smash Mouth, der wird jetzt hier mal ordentlich wachgerüttelt und zwar von R.E.M. mit Imitation of Life. Ein Titel übrigens, den keiner kapiert hatte, also außer im Nachhinein. Ne? Der Songtitel, der stammt von einem Filmklassiker aus den 50ern. Das Witzige daran, kein einziges Bandmitglied von R.E.M. hatte den Film jemals gesehen. Ja, die fanden den Namen einfach ziemlich cool, so als Metapher auch für diese Fake-Wohlfühlwelt, in der sich so alle künstlich cool geben. Das braucht ihr nicht machen, einfach nur hören. Ist eine geile Nummer, läuft jetzt hier im Kickstart und damit euch einen schönen Start in den Dienstag.

0: ist und bleibt eine starke Nummer von Kings of Leon, You Somebody, aus dem Jahre 2008. Ja, guten Morgen am Dienstag im Jahre 2026, kurz vor oder schon mitten im Herbst, also je nach Gefühlslage, ne, würde ich mal sagen. 2008 übrigens, lass uns mal kurz zurückschauen, damals war das iPhone 3GS brandneu, mit unglaublichen 32 Gigabyte Speicher bestückt. Das war das höchste der Gefühle. Heute denkt man sich, ja süß, was das alles drauf hatte damals. Das schafft ja schon fast mein Toaster heute. Handy ist auch Rockers Ding heute. Und danach stürzen wir uns auf die Manfred Mann's Earth Band mit einem Song aus einer Zeit, in der das erste Handy ein ziemlich luxuriöses Autotelefon war, 20 Kilo wog und so teuer war wie ein Kleinwagen.
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2: Ich habe mich letztens mit jemandem unterhalten über Handys und der hatte ein iPhone. Und da geht's ja schon mal los. Weißt du, kaufst du dir zum Beispiel, wie ich, kein iPhone, hast du keine Ahnung, keine Kohle und bekommst jeden Tag von den iPhone-Terroristen gezeigt, was es für geile Apps gibt. Guck mal, mein Handy kann jetzt sogar Kaffee kochen mit der neuen Kaffee-App. Mit Apple-Talibans kannst du nicht diskutieren. Keine Chance. Ja? Die essen ja noch nicht mal mehr einen Apfel richtig auf, sondern nur so weit, bis er aussieht wie das Logo. Früher konnte man mit Handys telefonieren. Dafür waren die da und das hat auch ganz gut funktioniert. Heute kannst du dich damit rasieren, Kaffee kochen, Hotelzimmer buchen und Satelliten in die Erdumlaufbahn schießen. Ja? Nur mit dem Telefonieren klappt das halt nicht mehr so gut. Ja, da ist ja gar kein Platz mehr in den Handys für Antenne oder sowas ähnliches. Dann gibt's die in wasserdicht und bruchfest, damit ich, wenn ich den Sprung von der Brücke überlebt habe, SMS schicken kann. Hier, sorry, war ein Kalte. Helft mir mal hoch, ich muss noch einmal springen. Also, weißt du, weine kennt dich, weine.
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0: wie ein fettes Orchester dieser Song hier ist. Saga, Weintipp ab einen guten Dienstagmorgen.
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0: Ja, der Lange, der duscht heute garantiert nicht lauwarm, das sage ich euch, sondern mit Vollgas durchs Jahr 1989. Gesucht ist heute ein Song über jemanden, der nie halbe Sachen macht. Also emotional immer ganz oben oder auch mal ganz unten, aber bloß nichts dazwischen. Achtung, Ohren auf. Wie heißt der Song und wie heißt der Interpret? Ist nur einer.
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0: Das ist doch... Ist das nicht ein Song von Billy Joel? The Piano Man? Genau. Der in der Nummer nur Extreme kennt. Wie heißt denn der Song? Ihr wisst es doch längst hier. Warte, ich spiel's nochmal. Pass mal auf hier.
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0: Ja, ja. So, sei doch auch bitte so extrem. Und ruft mich an, nennt mir den Songnamen und auch den Interpreten. Ja, den haben wir ja, Billy Joel wissen wir ja. Sichert euch unser extrem geiles Rock FM Handtuch. Ganz extrem bestickt mit unserem Logo drauf. Die Rockline ist scharf. 0800 3x6 8866.
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0: Jo, im Laufe des Tages wird es heute immer sonniger. Richtung Süden klappt das etwas besser als im Norden. Da halten sich die Wolken hartnäckiger. 18 bis maximal 20 Grad heute.
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13: Mit Ralf Mehlhorn. Morgen. Der Gesetzentwurf für den Tankrabatt steht. Am Abend hat ihn das Kabinett dann beschlossen. Das hat eine Regierungssprecherin gesagt. Von Oktober bis einschließlich Dezember wird die Energiesteuer auf Diesel und Benzin gesenkt um rund 14 Cent pro Liter. Wenn man die Mehrwertsteuer mit einrechnet, wird ein Liter bis zu 17 Cent günstiger. Was ist sonst noch wichtig? Was sind die Folgen aus den drei Wahldebakeln der CDU? Die Bundestagsfraktion der Union wird da heute mit Kanzler Merz darüber beraten, der gerade sehr unter Druck steht. Und Kinder auf dem Weg zur Schule hatten im letzten Jahr knapp 91.000 Unfälle. Das steht in einer neuen Statistik der deutschen gesetzlichen Unfallversicherung. Wir schauen rüber zum Sport. FIFA-Präsident Gianni Infantino kann sich plötzlich Reformen in seinem Verband vorstellen. Infantino hat das in einem Brief angekündigt. Der ging an die Präsidenten der 211 Mitgliedsverbände und an die Mitglieder des FIFA-Rates. Die ganzen Prozesse sollen zum Beispiel unabhängig überprüft werden.
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13: Bei dem bundesweiten Aktionstag der IG Metall haben gestern in Baden-Württemberg rund 48.000 Beschäftigte der Autoindustrie protestiert. Es ging gegen Jobabbau und die Sparpläne der Hersteller. Die größte Kundgebung war bei Mercedes-Benz in Sindelfingen, etwa 20.000 Teilnehmer. Auch bei Mercedes in Rastatt gab es Proteste.
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0: Ja, und I want you here.
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0: Billy Joel haben wir schon so im Kopf jetzt, also den Künstler. Wir brauchen jetzt nur noch den Song für ein Rock FM Handtuch.
2: Liebling, ich weiß nicht, warum ich immer ins Extreme gehe.
0: Und ich freue mich extrem, dass so viele sich gemeldet haben, weil ich glaube, das war so eine arschklare Nummer, denke ich mal. Vielleicht. Wir schauen mal zu Dominik, der ist gerade unterwegs. Heizung läuft.
3: Ja, Gott sei Dank,
0: Ey, ist zum Kotzen, oder? Sag mir ehrlich.
3: Ja, man muss das Gute sehen. Nach vorne gucken, es wird auch wieder besser werden.
0: Oh, you are the man. Also genau das habe ich jetzt auch gebraucht, ja? Also nicht nur, dass ich immer die ganze Zeit motiviere, sondern ihr mich auch mal. Das ist doch geil, Dankeschön. Huch, jetzt durchatmen und Handtuch sichern. Achtung.
2: Liebling, ich weiß nicht, warum ich immer ins Extreme gehe.
0: Fragst du dich wahrscheinlich auch immer, oder?
3: Ja, dafür habe ich meine Frau, die bringt mich dann wieder runter. Das passt dann schon.
0: Sehr geil. Okay, dann hau den Song raus und ja, Interpreten wissen wir schon, Billy Joel.
3: Billy Joel, I Go to Extremes auf der Platte Stormfront. Rotes Cover. Das weiß ich deshalb so gut, weil mein Bruder die hatte und alles, was der große Bruder hat, ist ja dann interessant.
0: Das ist so geil, ne? Also den großen Bruder, den liebt man bis zum Abwinken, oder? Also der kann ja auch machen, was er will, glaube ich. Oder? Ist doch
3: ja,
0: so.
3: Ja, manchmal schon und manchmal klappt es.
0: Ja, genau. Ich log ein, Achtung.
2: Ich weiß nicht, wie lange dieses Gefühl erhalten wird. Vielleicht ja nur heute Nacht.
3: Geil.
0: Ja.
3: Super.
0: Handtuch ist unterwegs.
3: Freue ich mich sehr drüber. Toll.
0: Schöne Grüße an den Bruder.
3: Ja, das mache ich auf jeden Fall.
0: Unbekannterweise.
3: Ja, vielleicht gebe ich es ihm sogar. Nee, mache ich nicht.
0: Da geht die Bruderliebe dann doch nicht so weit. Du bist ein geiler Kerl.
3: Ja.
0: Dominik, hau rein, gell? Schöne Woche.
3: Ja, danke dir.
0: Genieß den Song.
3: Mache ich.
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Das ist Musik echt nur so mit Zeitgeist, weißt du? Die Foo Fighters kannst du mir auch aufs Brötchen schmieren. Ich würde die immer verschlingen. Mit Wheels eben für euch am Dienstagmorgen. Guten Morgen. Ey, Gene Simmons übrigens, Bassist und Mastermind von KISS, ist ja voll die Intelligenzbestie. Ein Marketingtier vor dem Herrn. Deshalb vielleicht heute auch einer der reichsten Musiker der Welt. Aber auch ein Gene Simmons hat mal klein angefangen. Ja, Achtung, und zwar als Lehrer. Lehrer einer sechsten Klasse damals. Aber warum? Aufmerksamkeit. Der wollte immer schon im Mittelpunkt stehen. Aber weil ihm halt die 40 Hänsel in der Klasse nicht gereicht haben, hat er den Job nach 6 Monaten einfach geschmissen. Was, wie wir wissen, natürlich eine ziemlich kluge Entscheidung war, weil sonst würde es solche Songs wie den hier wahrscheinlich nicht geben. Schätze ich mal. KISS, hier im Kickstart für euch bei Rock FM jetzt. Mit I Was Made For Loving You. Kennt ihr? Wollt ihr? Liebt

0: Falls ihr das Thermometer heute Morgen wie ich auch kurz beleidigt angeschaut habt, es ist völlig nachvollziehbar. Aber weißt du, nachher, wenn die Sonne da ist, da geht's wieder aufwärts. Und bis dahin liefern wir hier bei Rock FM schon mal den heißen Sound. Gleich ab 7 mit diesen Kalibern hier. Journey am Start, die Ärzte am Start. Und wenn es dann nicht zu spät ist, dann kommt der hier noch um die Ecke. Der Boss natürlich. Guten Morgen auch an alle neuen Hörer, die gerade mit uns fremd hören. Dankeschön.
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0: Heute legt die Sonne im Tagesverlauf immer mehr zu. Südlich gesehen ist sie öfter am Start. Im Norden bleibt es dagegen wolkiger. Temperaturen 18 bis 20 Grad heute.
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11: Ich bin Ralf Mehlhorn. Guten Morgen. Der Tankrabatt ist auf dem Weg. Am Abend hat das Kabinett den Gesetzentwurf beschlossen. Von Oktober bis Dezember wird die Energiesteuer auf Diesel und Benzin gesenkt um rund 14 Cent pro Liter. Wenn man die Mehrwertsteuer mit einrechnet, wird ein Liter bis zu 17 Cent günstiger. Der Bund wird deswegen fast 2,5 Milliarden Euro weniger Steuern einnehmen. Die Länder sollen die Hälfte davon übernehmen, sagt das Finanzministerium. Was ist sonst noch wichtig? Das US-Unternehmen Planet Labs hat angekündigt, ab Herbst in Berlin Satelliten zu bauen. Satelliten spielen zum Beispiel im Ukraine-Krieg eine wichtige Rolle. Und Bundespräsident Steinmeier verlegt ab heute seinen Amtssitz für 3 Tage nach Hattingen in NRW. Es ist die letzte Station seiner Reihe Ortszeit Deutschland. Rüber zum Sport, das kommt plötzlich. FIFA-Präsident Infantino kann sich Reformen in seinem Verband vorstellen. Es gibt einen Brief, der ging an die Präsidenten der 211 Mitgliedsverbände und an die Mitglieder des FIFA-Rates. Die ganzen Prozesse sollen zum Beispiel unabhängig überprüft werden.
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11: Gleich zweimal in dieser Woche heißt der Gegner für die Rhein-Neckar-Löwen MT Melsungen. Am Samstag zu Hause in der Handball-Bundesliga und schon heute Abend Abend auswärts in der zweiten Runde um den DHB-Pokal. Der Sieger aus diesem Pokalduell sichert sich ein Ticket fürs Achtelfinale. Das Spiel in Kassel geht heute Abend 19 Uhr los.
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0: Es ist nie zu spät, Rock FM einzuschalten. Haben die Ärzte vollkommen unrecht. Euch einen schönen guten Dienstagmorgen. Kennt ihr das hier?
1: Mike Tyson. Jetzt kommt gleich meine Lieblingsstelle. Ihr seid mein Chor.
0: Es ist einfach genial, echt. Mike Tyson in Hangover. Und wir bringen euch genau dahin, nach Las Vegas, in die Stadt, in der die Boxlegende sogar wohnt. Und wir haben Tickets für das Vier und die Eagles, klar gemacht für euch. Dazu Flug, Hotel, 500 Euro Taschenkohle. Und wer hier sonst noch so wohnt, das weißt du wahrscheinlich ziemlich gut, weil du warst ja schon da, Amy, gell?
2: Genau, und ich hätte sie auch wirklich gerne gehört.

0: die Ohren offen, wenn der nächste Eagles-Song läuft. Das wird nachher sein, und zwar 10 vor 9. Und der Song heißt Life in the Fast Lane. Und wer weiß, vielleicht sitzt ja in des 4 am Ende tatsächlich irgendein Nicolas Cage zum Beispiel oder auch ein Mike Tyson oder Andre und seine Steffi. Wer weiß. Danke, Amy.
1: Ja, sehr gerne.
2: Hier ist

Guten Morgen mit Lansdowne. Ist das ein geiler Song von... Oh, das ist ein geiler Song, Rescue. Finde ich stark. Ah, stark finde ich auch das hier. Otto Osman zum Beispiel. Oder Willy Idol, Salty, Fritz, Rocky. Ihr dreht bei den Namen für unseren Rock FM Rockzwerg ja komplett frei, muss ich sagen. Also danke, wir lieben echt eure Vorschläge. Geil. Der kleine Kerl hier vom Riesenplakat ist gemeint. Der hängt ja überall. Zeigt Irokesenhaarschnitt, kutte Tattoos und ganz entspannt auch den Stinkefinger. Ja, und genau deshalb reden auch alle drüber. Die einen, die feiern ihn, die anderen, Hilfe, Hilfe, meine Kinder sind total verstört. Ja genau, die TikTok-Kids, ganz sicher. So, jetzt machen wir ernst, Leute. Heute 15:20 beim Lange im Feierabend hier bei Rock FM, da bekommt dieser freche Gartenzwerg der Rockregion, der frechste eigentlich, muss man sagen, endlich seinen Namen. Und wer den besten geliefert hat von euch, bekommt unseren Rockzwerg als 3D-Druck direkt nach Hause geschickt. Also dranbleiben. Heute kriegt unser kleiner Stinkefinger-Star offiziell seinen Namen. Ganz sicher wird er nicht Journey heißen, weil der Name ist schon vergeben. Don't stop believing. Guten Morgen euch. 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

0: sehr schön, euch bei uns zu wissen hier bei Rock FM. Für alle, die morgens keine Umwege mögen, sondern direkt rein so in den Kopf und so, ne?
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0: Und wenn am Ende dann noch so ein Schlüsselanhänger rausspringt, das wäre doch geil. Die Chance habt ihr jetzt. Achtung, ich suche Song und Interpret. Pfeffer, können wir das bitte nochmal hören? Ja, natürlich. Warst du kurz? Sorry. Probiert's nochmal. Also sagen wir es mal so, in dem Song hat es einer ziemlich eilig. Und er kommt zufälligerweise auch noch aus Kanada. Das ist kein spezieller Grund, aber vielleicht so ein kleiner Hinweis für euch. Ja, ich spiel's nochmal. Alle guten Dinge sind ja drei. Und jetzt 1, 2, 3, ihr seid dann gleich in der Rockline hoffentlich. 0800 3x6 8866. Ich freue mich auf euch.
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0: Der Dienstag, der wird nach und nach freundlicher Richtung Süden. Ein bisschen mehr Sonne als im Norden. Da bleibt der Himmel eher auf Wolkenmodus. Maximal 18 bis 20 Grad heute, ganz okay?
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5: Ich bin Ralf Mehlhorn. Guten Morgen. Das Kabinett hat den Tankrabatt am Abend beschlossen. Die Energiesteuer auf Diesel und Benzin wird gesenkt um rund 14 Cent pro Liter. Von Oktober bis einschließlich Dezember rechnet man die Mehrwertsteuer mit ein, dann wird ein Liter bis zu 17 Cent günstiger. Laut Finanzministerium wird der Bund deswegen fast 2,5 Milliarden Euro weniger Steuern einnehmen. Die Länder sollen die Hälfte davon übernehmen. Was ist sonst noch wichtig? Nach dem Wahlsieg der Linken in Berlin sieht Israels Botschafter Prosor eine unmittelbare Existenzgefahr für die jüdische Gemeinschaft in der Hauptstadt. Und auf dem Weg zur Schule hatten Kinder im letzten Jahr knapp 91.000 Unfälle. Es gibt eine neue Statistik der deutschen gesetzlichen Unfallversicherung. Zur Volleyball-EM der Männer. Deutschland spielt da heute ab 18 Uhr gegen Polen. Das Viertelfinale wird eine harte Nuss. Die Polen sind amtierende Europameister und stehen auf Platz 1 der Weltrangliste. Vorher spielt Frankreich ab 15 Uhr gegen Rumänien.
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5: Bei dem bundesweiten Aktionstag der IG Metall haben in Baden-Württemberg gestern rund 48.000 Beschäftigte der Automobilindustrie protestiert. Es ging gegen Jobabbau und die Sparpläne der Hersteller. Die größte Kundgebung war bei Mercedes-Benz in Sindelfingen, etwa 20.000 Teilnehmer. Auch bei Mercedes in Rastatt gab es Proteste.
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0: Guten Morgen. Oha.
1: Houston, wir haben ein Problem.
0: Ja, ist das jetzt wirklich sein Ernst? Eric Brazilian von den Hooters findet die hier geil? Oh no. Ja, in den 90ern hat Eric Brazilian sogar mal die Kelly Family in den USA getroffen und schwärmt seitdem von ihrer Energie. Super, Eric. Ein schwarzes Loch hat auch viel Energie. Aber treffen will ich mich mit dem trotzdem nicht.

0: möchte nicht wissen, wie viel Gitarren bei der Nummer draufgegangen sind. Mein Gott, hat die Feuer, ey, von Airborne. Bodenshaker. Und ihr schickt euch ja irgendwie anders durch diesen Tag, und zwar mit vielleicht bald einem Schlüsselanhänger, wer weiß. Aber wir geben ihm noch ein paar Sekunden. Danke.
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0: Ja, es gibt heute ein Riff zu hören, was eigentlich sehr bekannt ist, muss ich sagen. Wir schauen mal. Oder ihr hört einfach mal. Achtung! Viele haben gesagt, das ist ja gleich am Anfang des Songs. Und es ist ja der hier, dieser Kanadier. Und es, glaube ich, hat auch der Rainer gemeint, jetzt in der Rockline. Aber Rainer, ich habe vorher noch eine andere Frage. Hast du das vor Airborne gehört, das mit Eric Brazilian, dass der so auf die Kelly Family absteht?
2: Da lässt sich drüber streiten, über die Kelly Family, oder? Bei euch läuft es ja nicht, da brauchen wir keine Angst zu haben.
0: Ja, da hast du recht. Und das hast du auch sehr freundlich ausgedrückt.
2: Ja.
0: Du hörst lieber sowas hier.
2: Ja, natürlich.
0: Hallo, Logo.
2: Ganz im Herzen, liebe Brian Adams.
0: Ja, siehst du mal. Und deswegen hau mal raus, was du glaubst, für einen Song erkannt zu haben von Brian Adams. Vielleicht ist es ja auch jemand anders.
2: Ich hätte Run to You gedacht.
0: Aber?
2: Nee, ohne Zweifel.
0: Ich lock den mal ein und wir schauen mal, okay?
2: So machen wir das.
0: Vielleicht bist du eines Schlüsselanhängers würdig. I'm going.

0: Rainer und sonst keiner.
1: Rainer und sonst keiner, jawohl.
0: Yes. Mach's gut.
1: Jo, ciao.
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0: Leute, Leute, Leute, hört doch mal auf zu jammern. Wie so ein nasser Pappkarton. Es wird heute noch wärmer. Und mit Rock FM sowieso direkt besser. Zum Beispiel gleich nach 8 hier mit diesen Rocklegenden. Foreigner sind dabei. Ah, guck mal hier. Das ballert mal richtig auch mit Linkin Park. Und mit Loverboy tauchen wir in die 80er ein. Echt schön, dass ihr da seid. Freue mich immer wieder, besonders ihr Neuen auf musikalischem Abweg. Mein Name ist Pfeffer, guten Morgen.
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7: Warum sind manche Menschen schnell auf 180? Wut kann man nicht in Zahlen messen, aber es gibt passende Vergleiche. Wer wütend wird, der dreht schnell am Rad, wie bei einem Fahrzeug. Und wer richtig wütend und empfindlich ist, der rast vor Wut. Übertragen auf die Straße, der rast quasi über die Autobahn mit 180 Stundenkilometern. Als die Redewendung entstand, waren die Autos allerdings nicht so schnell wie heute. Deswegen hieß der Ausdruck ursprünglich nur auf 80 sein.
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0: Heute arbeitet sich die Sonne Stück für Stück nach vorne im Süden mit besseren Chancen. Im Norden, da bleiben die Wolken etwas sturer. Dazu 18 bis 20 Grad.
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8: Ich bin Ralf Mehlhorn, guten Morgen. Heizen wird in diesem Jahr wieder teurer. Besonders die Preise für Heizöl und Holzpellets dürften deutlich steigen. Das steht im Heizspiegel der Beratungsgesellschaft CO2 Online. Rock FM-Reporter Thomas Bremser.
9: Der Iran-Krieg und knappe Rohstoffe sorgen dafür, dass die Kosten zum Ende des Jahres steigen, sagen die Experten. Für eine 70 Quadratmeter Wohnung erwarten sie einen Anstieg auf rund 1.300 Euro bei Heizöl. Bei Holzpellets fällt das Plus etwas geringer aus, noch geringer bei Fernwärme und Wärmepumpen. Menschen, die mit Erdgas heizen, dürfen sogar weniger zahlen. Die Gesellschaft glaubt, dass viele Haushalte ihre Heizkosten deutlich senken könnten, wenn sie richtig heizen und lüften würden.
8: Und das ist sonst noch wichtig. Das Kabinett hat den Tankrabatt am Abend beschlossen. Von Oktober bis Dezember wird Sprit um bis zu 17 Cent pro Liter günstiger. Und das US-Unternehmen Planet Labs hat angekündigt, ab Herbst in Berlin Satelliten zu bauen. Satelliten spielen zum Beispiel im Ukraine-Krieg eine wichtige Rolle. Zum Sport und damit zur Volleyball-EM der Männer. Deutschland spielt da heute ab 18 Uhr gegen Polen. Das Viertelfinale wird eine harte Nuss. Die Polen sind amtierende Europameister und stehen auf Platz 1 der Weltrangliste.
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8: Gleich zweimal in dieser Woche heißt der Gegner für die Rhein-Neckar-Löwen MT Melsungen. Am Samstag zu Hause in der Handball-Bundesliga und schon heute Abend auswärts in der zweiten Runde um den DHB-Pokal. Der Sieger aus diesem Pokalduell, der sichert sich ein Ticket fürs Achtelfinale. Das Spiel in Kassel geht heute Abend 19 Uhr los.
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Schönen Dienstag hier bei Rock FM an alle, die mit Motorrädern sonst nicht so viel am Hut haben und trotzdem auf Power stehen. Also an alle, die Linkin Park wie eben ziemlich geil finden und Liquido eigentlich noch geiler. Was, wenn euer Wochenendausflug plötzlich 300 Sachen schnell ist? Wie jetzt zum Beispiel von Freitag bis Sonntag auf dem Hockenheimring beim fetten Euromoto-Finale. Und ich sehe da schon einige mit ihrem Bike so nochmal, wie sie es so zum Abschluss quasi aus dem Stall holen, um mit Gleichgesinnten einfach so ein bisschen Spaß zu haben. Und dann dort angekommen, hört es sich dann tatsächlich so an. Das ist Superbike, Supersport, Sportbike, internationales Topfeld, Vollgas auf Champions League Niveau, Freunde. Wir präsentieren die Nummer. Logisch, dass wir dann auch am Start sind. Packt eure Freunde ein, zieht feste Schuhe an und dann einfach los. Das wird definitiv kein Kaffeekränzchen. Tickets

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Moin, Rock FM ist am Start. Dienstagmorgen und Handtuch. Wer von euch hat Anfang der 80er nicht auch seine geliebte Capri-Sonne und das Huba-Buba verkauft und die Einnahmen dann für Kassettenrohlinge verbrannt, um die geilsten Songs im Radio mitzuschneiden? Also zumindest solange der Ghetto-Blaster Saft hatte, oder? Und dieses goldene Rock-Zeitalter, da tauchen wir jetzt hier ein. Und zwar zusammen mit Loverboy und Turn Me Loose bei Rock FM. Euch einen schönen Dienstag. Wünsche ich der Pfeffer hier bei Rock FM. Guten Morgen.

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8: So, im Laufe des Tages wird es noch zunehmend sonnig, also macht euch mal keine Sorgen, zumindest Richtung Süden. Im Norden bleibt es eher wolkig, also wie so oft die etwas zurückhaltendere Version. Temperaturen klettern heute bis auf maximal 20 Grad.
0: Es ist 8:30. 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
9: Ich bin Ralf Mehlhorn, guten Morgen. Das Kabinett hat am Abend den Tankrabatt beschlossen. Von Oktober bis Dezember wird Sprit um bis zu 17 Cent pro Liter günstiger. Laut Finanzministerium wird der Bund deswegen fast 2,5 Milliarden Euro weniger Steuern einnehmen. Die Länder sollen die Hälfte davon übernehmen. Und das ist sonst noch wichtig. Heizen wird in diesem Jahr wieder teurer. Besonders die Preise für Heizöl und Holzpellets dürften deutlich steigen. So steht es im Heizspiegel der Beratungsgesellschaft CO2 Online. Und Bundespräsident Steinmeier verlegt ab heute seinen Amtssitz für 3 Tage nach Hattingen in NRW. Es ist die letzte Station seiner Reihe Ortszeit Deutschland. Zum Sport. FIFA-Präsident Gianni Infantino kann sich plötzlich Reformen in seinem Verband vorstellen. Infantino hat das in einem Brief angekündigt. Der ging an die Präsidenten der 211 Mitgliedsverbände und an die Mitglieder des FIFA-Rates. Die ganzen Prozesse sollen zum Beispiel unabhängig überprüft werden.
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9: Beim bundesweiten Aktionstag der IG Metall haben gestern in Baden-Württemberg allein rund 48.000 Beschäftigte der Autoindustrie protestiert. Es ging gegen Jobabbau und die Sparpläne der Hersteller. Die größte Kundgebung war bei Mercedes-Benz in Sindelfingen. Hier waren etwa 20.000 Teilnehmer dabei.
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0: Ich hatte mal die Chance, Ray Wilson, als er Solo war, noch nicht mit Stillskin oder nach Stillskin, sagen wir es mal so, der Sänger, der ehemalige Sänger von Stillskin, ihr könnt mir folgen. Ich hatte mal die Chance, den live im Kapitol in Mannheim zu erleben, habe mir gedacht, Alter, mit dem würde ich gerne mal ein Bier zischen. Toller Kerl. Schönen guten Morgen, es ist Dienstag, Rock FM, und wer hätte gedacht, dass ein verwaschenes Demo-Tape aus einer Kleinstadtboutique den Hardrock für immer verändert. Verantwortlich dafür unser heutiges Geburtstagskind.
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0: Ausgerechnet der damals völlig unbekannte 21-jährige David Coverdale bekam damals einen Anruf seines Lebens, und zwar von Deep Purple. Und verpasst der Band mit seiner rauchigen Stimmbandgewalt einen, ja, brandneuen Anstrich, kann man sagen. Aber Coverdale, der wollte mehr als halt nur so das Erbe anderer zu verwalten, gründete deswegen 1978 Whitesnake, und nach Jahren in verrauchten Clubs folgte dann 1987 der absolute Big Bang auf MTV. Und zwar mit meinem nächsten Song für euch, Here I Go Again, der fortan dann in Dauerschleife läuft. Alles Gute heute zum Geburtstag, David Coverdale, 75 geworden, und für euch deswegen jetzt die volle Dröhnung Whitesnake.
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0: Da sind uns aber gerade ganz viele Eagles-Herzen hier entgegengeflogen. Über unsere Rockline 0800 3x6 8866. Also in Form unseres Stichworts, das ihr uns hier schickt. Las Vegas, sobald die Eagles laufen. Wenn Marty McFly vom Alten ins heutige Las Vegas düsen würde, dann würde der wahrscheinlich aus dem Staunen nicht mehr rauskommen und sich denken, ey, was ist denn hier kaputt? Und der Norman aus Lindau, auch der hat uns gerade eine WhatsApp geschickt, der wäre sicher genauso geflasht, weil er kennt Vegas noch aus den 90ern.
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0: Und würde dort natürlich jetzt gerne nochmal hin, um sich das neue Vegas anzuschauen. Norman, bevor wir dich ins Finale schicken und vielleicht sogar bald zu den Eagles live in the Sphere. Erzähl mal kurz trotzdem noch so von damals, wie war Vegas da so drauf?
3: Wahnsinnig teuer, aber ich habe da einen Studienkollegen von mir besucht mit seiner Freundin und die haben uns wahnsinnig geile Hotelzimmer besorgt im Aria oder so hieß das.
0: Ja,
3: und ich war halt geflecht von den vielen Lichtern, dem wahnsinnigen Tempo der Stadt.
0: Wie sah es da mit der Freizeitbeschäftigung aus?
3: Ja, Ausflüge haben wir halt gemacht, aber abends waren wir halt im Casino unterwegs.
0: Ja.
3: Seine Freundin hatte damals im Casino gearbeitet, das war dann gut.
0: Ach guck, der Spielplatz für Erwachsene.
3: Genau.
0: Ja, ich meine gut, du kommst ja noch billiger davon oder würdest noch billiger davon kommen, wenn du es am Ende packst, weil jetzt bist du im Finale und ich drücke dir die Daumen, dass das klappt.
3: Wahnsinn.
0: Viel Glück. Mach's gut.
3: Ich freue mich riesig. Danke.
0: Und euch drücke ich natürlich genauso die Daumen beim nächsten Eagles-Song, der läuft heute beim Lange im Feierabend und zwar heute noch. Und der heißt Try and Love Again.
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9: Mein lieber Scholli, ey, heute früh hat das Wetter so kurz so getan, so als wäre schon November. Aber es war nur ein schlechter Scherz. Es wird ja schon noch sonniger und auch wärmer, hören wir gleich im Wetter. Und cool, dass ihr bei Rock FM seid. Gleich nach 9 die hier am Start. Richtig toller Song von den Rolling Stones für euch. Und von den Hosen. Da gehen wir mal in die 90er zurück. Und wir gehen dann noch ein Stück weiter zurück in die Zeit, in die 80er. Ah ja. Jede Zeit war eine gute Zeit, seid doch mal ehrlich. Und willkommen an alle neuen Hörer, die mal so auf der guten Seite des Radios vorbeischauen. Sehr schön, dass ihr da seid. Hier ist der Kickstart mit mir, dem Pfeffer und lauter Rocklegenden.
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9: Ja, das wird heute noch. Also immer freundlicher, vor allem im Süden. Immer mehr Sonne. Im Norden, da bleiben noch mehr Wolken hängen. Insgesamt bleibt es von den Temperaturen her aber angenehm. 18 bis 20 Grad heute.
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10: Ich bin Ralf Mehlhorn, guten Morgen. Heizen wird in diesem Jahr wieder teurer. Besonders die Preise für Heizöl und Holzpellets dürften nochmal deutlich steigen. Das steht im Heizspiegel der Beratungsgesellschaft CO2 Online. Rock FM-Reporter Thomas Bremser.
11: Der Iran-Krieg und knappe Rohstoffe sorgen dafür, dass die Kosten zum Ende des Jahres steigen, sagen die Experten. Für eine 70 Quadratmeter Wohnung erwarten sie einen Anstieg auf rund 1.300 Euro bei Heizöl. Bei Holzpellets fällt das Plus etwas geringer aus, noch geringer bei Fernwärme und Wärmepumpen. Menschen, die mit Erdgas heizen, dürfen sogar weniger zahlen. Die Gesellschaft glaubt, dass viele Haushalte ihre Heizkosten deutlich senken könnten, wenn sie richtig heizen und lüften würden.
10: Und das ist sonst noch wichtig. Das Kabinett hat den Tankrabatt am Abend beschlossen. Von Oktober bis Dezember wird Sprit um bis zu 17 Cent pro Liter günstiger. Und das US-Unternehmen Planet Labs hat angekündigt, ab Herbst in Berlin Satelliten zu bauen. Satelliten spielen zum Beispiel im Ukraine-Krieg eine wichtige Rolle. Zum Sport und damit zur Volleyball-EM der Männer. Deutschland spielt da heute ab 18 Uhr gegen Polen. Das Viertelfinale wird eine harte Nuss. Die Polen sind amtierender Europameister und sie stehen auf Platz 1 der Weltrangliste.
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10: Gleich zweimal in dieser Woche heißt der Gegner für die Rhein-Neckar-Löwen MT Melsungen. Am Samstag zu Hause in der Handball-Bundesliga und schon heute Abend auswärts in der zweiten Runde um den DHB-Pokal. Der Sieger aus diesem Pokalduell sichert sich ein Ticket fürs Achtelfinale. Das Spiel in Kassel geht 19 Uhr los.
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0: Digga, ich bin so gespannt auf heute Nachmittag hier bei Rock FM. Ohne Scheiß. Weißt du warum? Otto Osman, Willy Idol, Salty, Fritz, Rocky. Also ihr dreht ja bei den Namen für unseren Rock FM Rockzirk ja komplett frei. Danke für diese wirklich tollen Vorschläge. Der kleine Kerl vom Riesenplakat hängt ja überall, zeigt ja Irokesenhaarschnitt, Kutte-Tattoos und ganz entspannt den Stinkefinger. Und da haben sich viele so aufgehalten. Ja? Genau deshalb reden auch alle drüber. Wie gesagt, die einen feiern ihn und andere denken so, Hilfe, meine Kinder sind verstört. Also auch diese TikTok-Kids wahrscheinlich, ganz sicher. So, jetzt machen wir ernst. Heute Nachmittag, 15.20 Uhr beim Lange im Feierabend, da kriegt der frechste Gartenzwerg der Rockregion endlich seinen Namen. Den hat er auch verdient. Und wer den besten Namen von euch geliefert hat, der bekommt ihn nachher. Unseren Zwerg als 3D-Druck direkt nach Hause geschickt. Hey, warte mal, wisst ihr was? Ich überlege gerade. Ich habe gerade noch eine zusätzliche Idee. Wie wäre das? Oder warte mal, wäre es nicht geil, wenn wir unseren Rockzwerg, also jetzt egal welchen Namen, der heute Nachmittag von euch bekommt, wenn wir den in Serie drucken lassen? Weißt du, dann hätten ganz viele von euch den kleinen Mann zu Hause in der Werkstatt oder im Büro stehen. Schon eine geile Idee. Meldet euch mal, wenn ihr die Möglichkeit und vor allem auch die Ressourcen habt, und mit Rock FM sozusagen die Weltherrschaft übernehmen wollt. Das ist wirklich eine ernst gemeinte Frage hier von mir, dem Pfeffer, an alle Firmen hier in der Rockregion, die 3D-Druck oder auch so Vervielfältigungsmaschinen, ich weiß nicht, wie man die nennt, wenn ihr die habt, ja, mit denen man unseren kleinen Stinkefinger-Star tausendfach ausspucken kann, das wäre ja geil. Alter, oder? Gerne melden über die Rockline 0800 3x6 8866 oder auch über rockfm.de. Oh, ich wäre echt total verbunden, ey, wenn das klappt.
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9: So, im Laufe des Tages wird es heute immer sonniger. Richtung Süden klappt das etwas besser als im Norden. Da halten sich die Wolken hartnäckiger. 18 bis maximal 20 Grad heute.

Ich weiß noch, bei der Nummer haben wir doch damals unsere Schepperboxen in unserem alten Corsa glühen lassen, ne, um die australischen Protestschreie von Midnight Oil zu feiern. Und wir feiern sie heute noch hier bei Rock FM. Schönen Dienstagmorgen wünsche ich euch. Und damit euer Nachbar genau weiß, was bei euch läuft, jetzt direkt weiter mit dem rauchigen Hustenbonbon-Gesang von Joe Cocker und Unchain My Heart. Ja, bei euch läuft der Sender der Herzen, Rock FM, wo tote Herzen befreit werden, um für immer lebendig zu bleiben. Oh.

0: TNT. Ganz schön explosiv dieser Vormittag. Rock FM ist hier. Ich hab gleich Queen für euch. Irgendwann wird mal wieder irgendjemand ins Gas beißen. Another One Bites the Dust. Brian Adams ist am Start. Und CC Top. Ja, kann man sagen, wie bei Las Vegas. Mit uns geht's ja nach Vegas. Zu den Eagles und in die verrückteste Stadt der Welt.
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0: Das sieht mal wieder richtig gut aus. Die Sonne scheint heute Vormittag schon ganz schön kräftig. Streckenweise sind noch ein paar Wolken unterwegs. Aber im Nachmittag herrliches Spätsommerwetter bei um die 23 Grad. Und morgen am Mittwoch auch einen ganzen Tag über Sonnenschein, 24 Grad. Und Donnerstag gibt's ein paar Wolken. Und dann kommt der Burner, Freitag, Samstag und Sonntag spätsommerlich warm, 25 und knapp sogar 30 Grad sind drin.
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18: Ich bin Ralf Mehlhorn. Hallo. Der Chemiekonzern Evonik wird tausende Stellen abbauen. Insgesamt sollen es 3.200 werden. Das hat das Unternehmen in Essen angekündigt. 2.150 davon entfallen auf Deutschland. Die drei Landtagswahlen waren für die CDU alle in die Hose gegangen. Die Bundestagsfraktion der Union berät heute mit Kanzler Merz über die Konsequenzen. Tine Klimach berichtet.
19: Die CDU-Ministerpräsidenten hatten sich zuletzt hinter den Kanzler gestellt. Das war aber vor dem Wahlsonntag. Trotzdem, Personaldebatten seien jetzt nicht zielführend. Das sagte auch nochmal NRWs Ministerpräsident Wüst bei der Rheinischen Post. Es gibt aber auch andere Stimmen in den eigenen Reihen. Sachsens Ministerpräsident Kretschmer forderte von seiner Partei eine schonungslose Analyse und einen Neustart. Das habe auch etwas mit Personen zu tun, sagte er im MDR.
18: Die deutsche Tennisspielerin Eva Lüß kann weiter nichts reißen. Sie hat beim Hartplatzturnier in Seoul klar mit 1:6 und 2:6 gegen die Rumänin Elena Gabriela Ruse verloren. Damit ist sie schon in der ersten Runde raus. Für Lüß war es im 26. Spiel des Jahres die 18. Niederlage. In der Weltrangliste steht sie jetzt nur noch auf Platz 100.
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0: Everlast, What It's Like. Euch einen schönen Dienstagvormittag. Wisst ihr was, mit uns könnt ihr mal so ein bisschen aus dem Alltag rausbrechen und was tun, was sonst nicht unbedingt üblich ist.
1: Las Vegas, Baby!
0: Ihr könnt mit uns nach Vegas fliegen. Zu zweit natürlich, inklusive Hotel, inklusive Taschengeld und inklusive Tickets für die Eagles.
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0: Ja, take it mal easy.
2: Welcome to the hotel.
0: Ihr wisst, die Eagles haben unfassbare Klassiker rausgebracht, die man bis heute natürlich rauf und runter kennt. Und auf genau diese Klassiker solltet ihr achten bei uns im Programm. Heute so zwischen 17 und 18 Uhr beim Langen im Feierabend. Einfach nur auf den Eagles-Song hören und dann super sofort eine WhatsApp schicken. 0800 3x6 8866. 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Und möglicherweise seid ihr dann zu zweit in der Wüste Nevadas und verliert euren Kopf.
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0: Ich weiß gar nicht, wie es passiert ist, aber ich bin neulich mal über diesen Elvis-Film zu diesem Song hier gestolpert und irgendwie, der hieß ja Tolle Nächte in Las Vegas. Irgendwie war das total süß, wie diese Filme in den 60ern so ausgesehen haben und was es da für Handlungen gab. Im Original natürlich, Viva Las Vegas von Elvis Presley. Das war die Version von CC Top. Euch einen schönen Vormittag. Rock FM ist hier. CCR habe ich gleich für euch. Have you ever seen the rain? Nee, ehrlicherweise schon lange nicht mehr. Die Stone Temple Pilots, Van Halen oder Tina Turner. Alles dabei.
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Nicht springen, nur weil Van Halen das gerade gesungen hat. Stell dir vor, du sitzt im Auto und ihr fangt plötzlich an zu springen. Wäre ja voll doof. Rock FM ist hier. Euch einen schönen Vormittag. Gives You Hell, the All-American Reject. Sozusagen ein metaphorischer Mittelfinger für all diejenigen, die einen mal versuchen, stolpern zu lassen. Mittelfinger, das klingt nach unserem Rock FM-Zwerg. Der bekommt übrigens heute seinen Namen. Heute Nachmittag, so kurz nach 3. Hier bei uns.

0: solche Klassiker tun einfach gut, gerade wenn man an der Ampel steht, ein bisschen länger braucht und aufs Lenkrad kloppen kann. Smoke on the Water hier bei uns, lauter Rocklegenden, und mit lauter Rocklegenden geht's auch gleich weiter. Lynyrd Skynyrd sind in der nächsten halben Stunde mit dabei, dann Led Zeppelin. Ist übrigens, interessiert euch möglicherweise nicht, aber einer meiner Lieblingshits von Led Zeppelin, Whole Lotta Love, und Aerosmith. Falling in love is hard on the knees, wem sagen die das? Euch einen super schönen Vormittag mit uns. Ich bin Astrid Jacobi.
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0: Voll schönes Cabrio-Wetter. Wenn ich eins hätte, wäre das ziemlich geil. Die Höchsttemperaturen heute so um die 23 Grad. Einfach schön und sonnig den ganzen Tag über. Morgen am Mittwoch sieht's genauso aus, 24 Grad. Und der Klopper kommt noch. Von Donnerstag bis Sonntag wird's immer wärmer, sodass wir am Sonntag knapp über 30 Grad kriegen. Der Spätsommer ist einfach total geil.
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9: Ich bin Ralf Mehlhorn, hallo. Der Chemiekonzern Evonik wird tausende Stellen abbauen. Insgesamt sollen es 3.200 werden. Das hat das Unternehmen in Essen angekündigt. 2.150 davon entfallen auf Deutschland. Im Herbst wird es losgehen. Das US-Unternehmen Planet Labs wird dann in Berlin Satelliten bauen. Das hat der Geschäftsführer des Unternehmens in Deutschland, Martin Polak, gesagt. Die Anlage kann auf eine Kapazität von bis zu 60 Stück pro Jahr ausgebaut werden. Die neue Produktionsstätte ist der erste vollwertige Fertigungsstandort des Unternehmens neben San Francisco in den USA. Satelliten spielen zum Beispiel im Ukraine-Krieg eine wichtige Rolle. Jetzt ist es offiziell. Formel-1-Rennen sind ab dem nächsten Jahr kürzer. Die zuständige Kommission hat eine Regeländerung beschlossen. Die Grand Prix werden nicht mehr über rund 305 Kilometer führen, sondern nur noch über 290. Letztlich sind das 2 bis 3 Runden weniger. Der Grund dafür sind die Modifikationen im Motorenbereich, um wieder mehr Leistung durch den Verbrennungsmotor zu erzeugen. Im Vergleich zur Power Unit muss auch mehr Benzin durchfließen. Nachtanken ist in der aktuellen Formel 1 aber nicht erlaubt.
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Lynyrd Skynyrd haben einen ihrer berühmtesten Songs eigentlich Neil Young zu verdanken. Das war nämlich so, dass Neil Young 2 Songs über die Südstaaten gemacht hat, in denen es um die Vergangenheit ging, die nicht so rühmlich war, nämlich Sklaven und Rassismus. Und daraufhin haben Lynyrd Skynyrd geantwortet mit Sweet Home Alabama. Man möge nicht alle Menschen über einen Kamm scheren, auch Alabama hätte tolle Seiten und tolle Menschen. Ist zu einem Welthit geworden. Ob die Jungs jemals Danke zu Neil Young gesagt haben, weiß ich nicht. Rock FM ist hier.

0: Rock FM am Dienstagvormittag. Es ist kurz vor 11:30. Ich hoffe, ihr habt einen sehr schönen Vormittag mit uns. Ich greife euch ein bisschen unter die Arme beim Schaffen. Zum Beispiel gleich mit den Foo Fighters, mit Genesis oder Nazareth.
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0: Super schönen Vormittag mit Rock FM. 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Das Coole ist, der nimmt sich immer eine ganz bestimmte Band vor und zeigt euch, wie die Songs sind, sagt euch, wer da alles in der Gruppe gewesen ist, wann es angefangen und wann es aufgehört hat. 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Und hier sind sie. Tolle Nummer. Snow, hier bei uns bei Rock FM. Euch einen schönen Vormittag.
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0: Straßen 90ern. Fury in the Slaughterhouse. Hier bei uns, Rock FM ist hier. Schönen Vormittag. Gleich geht's ab in die verrockte Mittagspause. Und in der nächsten halben Stunde schon mal Creed. Ich finde, der hat so viel Drama in der Stimme. With Arms Wide Open, außerdem Queen. Und mit ganz viel Gefühl starten wir gleich mit Boston und More Than a Feeling.
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0: Muss immer noch lachen. Es ist so schönes Wetter, dass mein Sohn wirklich gestern Nachmittag kam, um sein Motorrad bei mir zu putzen. Und irgendwie habe ich nach 10 Minuten gemerkt, dass ich vor der Felge knie und er nebendran steht und Kaffee trinkt. Wir fanden das dann beide ziemlich lustig, aber die Karre ist jetzt sauber. Geht aber auch heute Motorradputzen, 23 Grad und Sonnenschein. Morgen auch den ganzen Tag über sonnig und trocken bei 24 Grad. Und bis zum Wochenende hin kriegen wir sogar wieder 30 Grad und Sonne den ganzen Tag.
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16: Ich bin Vio Kostanitz. Schönen guten Tag. Der Mannheimer Polizei ist ein Schlag gegen die sogenannte Dalton-Bande gelungen. 6 Tatverdächtige wurden festgenommen. Die Dalton-Bande gilt als gewaltbereit und rekrutiert vor allem jugendliche Täter, um Schutzgelder zu erpressen. Radio Regenbogen-Reporter Daniel Ernst.
17: Im April bricht in einer Mannheimer Shisha-Bar Feuer aus. 12 Menschen können von der Feuerwehr gerettet werden. Einen Monat später steht ein Autohaus in Mannheim in Flammen. Der Schaden 500.000 Euro. Und im Juni brennt es dann bei einer Dönerbude einer Fabrik in Hockenheim-Thalheim. Das ist nur ein Teil der Taten, die der Bande zugeschrieben werden. Und immer ging es um Schutzgeld, das türkische Geschäftsleute zahlen sollten. Der jüngste der sechs Verdächtigen ist erst 18 Jahre alt. Bei den Festgenommenen handelt es sich allerdings nicht um die Hintermänner der Dalton-Bande.
16: Der Anteil der Elektroautos bei den Neuzulassungen in der EU ist im vergangenen Jahr auf ein Rekordniveau gestiegen. Das zeigen Ergebnisse der Europäischen Statistikbehörde Eurostat. Gut jedes sechste neu zugelassene Auto war demnach ein E-Auto. Auch in Deutschland stieg der Anteil von Elektrofahrzeugen bei den Neuzulassungen. Spitzenreiter in Europa sind Dänemark und die Niederlande. Der Deutsche Tischtennisbund kritisiert kurz vor Beginn der Europameisterschaft in Slowenien den Weltverband und dessen Turnierveranstalter WTT massiv. Hintergrund ist, dass der EM-Beginn in Ljubljana und die Endspiele des Grand Smash-Turniers in China beide auf den 11. Oktober fallen. Das bedeutet außerordentlichen Stress für die Spieler. Heute hat Bundestrainer Jörg Roskopf für die Europameisterschaften sogar 7 Spieler nominiert. Bei den Frauen sind 5 deutsche Spielerinnen dabei.
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0: Die erste Pause am Dienstag. Tupperdose auf, Butterbrot rein, in die Kantine kurz angestellt oder einfach nur mal nix machen. Nix machen und zuhören und möglicherweise eine Antwort finden. Ich habe eine Frage an euch. Was glaubt ihr? Wie heißt die Tochter von Mozart und Cinderella? Falls ihr eine Antwort habt, 0800 3x die 68866, ruft doch an auf der Rockline oder schickt uns eine Sprachnachricht. Was denkt ihr, wie heißt die Tochter von Mozart und Cinderella? Werdet Hörerheld des Tages hier bei uns. Ich bin Astrid Jacobi und ihr seid goldrichtig, nämlich bei Rock FM.

dies ist ein Extra-Service an Daniela und Martin, die beide geschrieben haben, sie haben die Frage der verrockten Mittagspause verpasst. Sehr gerne, sie fragen, wir liefern. Was glaubt ihr zwei denn? Wie heißt die Tochter von Mozart und Cinderella? 0800 3x die 68866. Einfach mal hier bei der Rockline anrufen oder einfach eine Sprachnachricht hinterlassen. Wir freuen uns auf euch.

0: Das ist so. Ich habe einfach gute Laune. So klingt Kate. Supergrass und All Right hier bei uns.
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0: Da steht eine lebenswichtige Frage im Raum und sie lautet folgendermaßen: Wie heißt das Kind von Mozart und Cinderella? Ich bin die Astrid, wer ist dran?
2: Andreas, ja, ist dran. Also das dürfte Mozzarella sein.
3: Ich bin's, Andi.
0: Hi.
3: Meine Lösung ist Mozzarella.
2: Ja, hallihallo, hier ist der Waldi. Und die Lösung wäre Mozzarella, denke ich.
0: Ihr habt sowas von recht und seid die Hörerhelden des Tages. Und unsere WhatsApp-Brocklein, die platzt gleich auseinander. Denn Alexander, Andreas, Oliver, Andrea, Sina, Robert, Nico, Jens, Debbie, Olaf, Simon, Tina, Marcel, Theresia und Werner sind auch alles Hörerhelden des Tages. Ich liebe es. Ich drück euch und danke, dass ihr immer so herrlich mitmacht. Sind natürlich auch die ganz, ganz wichtigen Fragen des Lebens, die hier gelöst werden. Rock FM ist hier. Schönen Dienstag.

mein Haupt. Vor lauter verrockter Mittagspause bin ich komplett drüber geschlittert. Street of Dreams. Nach was hat das bei euch geklungen? Genau, nach U2. Und das ist er, der neue Hit von U2. Und den hört ihr wo? Hier bei uns. Sorry, hätte euch drauf aufmerksam machen können. Rock FM ist hier.

0: Die haben irgendwie einen besonderen Sound, den ich sehr, sehr gerne mag. Mag, genau. Crowded House, Don't Dream It's Over. Ich hoffe, ihr möget die nächsten Songs, die ich für euch habe, damit das Leben ein bisschen leichter und schöner wird. Warlocks sind am Start. All We Are, Green Day oder Guns N' Roses. Außerdem gibt's Muse und Be With You. Alles, damit euer Dienstag richtig gut wird.
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0: die Songs von Billy Idol klingen schon geil. Das kann man einfach nicht anders sagen. Euch einen schönen Dienstagmittag. Rock FM ist hier. Uhrenvergleich. Es ist auf die Sekunde 2:13 und gleich habe ich The Sweet. Fox on the Run tritt in der nächsten halben Stunde an. Judas Priest auch. Und Papa Roach. Wir geben ordentlich Gas, 300 PS am Dienstagmittag hier bei uns mit lauter Rocklegenden.
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0: Super schön, super angenehm, 23 Grad und den ganzen Tag über Sonnenschein. Das geht auch morgen und übermorgen so und der Klopper kommt erst noch übers Wochenende. Sonntag zum Beispiel 27 bis streckenweise sogar 30 Grad und einfach herrliches Wetter.
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10: Ich bin Vio Kostanic. Hallo. Der Mannheimer Polizei ist ein Schlag gegen die sogenannte Dalton-Bande gelungen. 6 Tatverdächtige wurden festgenommen. Die Dalton-Bande gilt als gewaltbereit und rekrutiert vor allem jugendliche Täter, um Schutzgelder zu erpressen. Rock FM-Reporter Daniel Ernst.
11: Im April bricht in einer Mannheimer Shisha-Bar Feuer aus. 12 Menschen können von der Feuerwehr gerettet werden. Einen Monat später steht ein Autohaus in Mannheim in Flammen. Der Schaden 500.000 Euro. Und im Juni brennt es dann bei einer Dönerfabrik in Hockenheim-Thalheim. Das ist nur ein Teil der Taten, die der Bande zugeschrieben werden. Und immer ging es um Schutzgeld, das türkische Geschäftsleute zahlen sollten. Der jüngste der 6 Verdächtigen ist erst 18 Jahre alt. Bei den Festgenommenen handelt es sich allerdings nicht um die Hintermänner der Dalton-Bande.
10: Der Anteil der Elektroautos bei den Neuzulassungen in der EU ist im vergangenen Jahr auf ein Rekordniveau gestiegen. Das zeigen Ergebnisse der europäischen Statistikbehörde Eurostat. Gut jedes 6. neu zugelassene Auto war demnach ein E-Auto. Auch in Deutschland stieg der Anteil von Elektrofahrzeugen bei den Neuzulassungen. Spitzenreiter in Europa sind Dänemark und die Niederlande. In Herzogenaurach bereitet sich Jürgen Klopp mit den Nationalspielern auf seine Premiere als Bundestrainer vor. Übermorgen geht's in Amsterdam gegen die Niederlande. Am Vormittag haben sich drei Neulinge den Fragen der Journalisten gestellt. Unter anderem Max Rosenfelder vom SC Freiburg. Der Innenverteidiger hat gesagt:
12: Er ist ja schon sehr bekannt für seine Art und Weise, wie er Fußball spielen will, mit hohem Pressing, mit sehr, sehr viel Energie und Power. Ich habe damals auch gerne Liverpool geschaut, einfach weil auch viel Qualität drin war, aber schon auch wegen der Art und Weise. Und ich sehe mich selber auch in dem Fußball wieder. Von daher glaube ich, passt das ganz gut.
10: Am Nachmittag findet das erste Training statt. Morgen geht es dann nach Amsterdam.
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0: der Stelle, Heinz, ein bisschen dauert der Tag noch, aber wir machen ihn einfach ein bisschen schöner für euch.
1: Las Vegas, Baby!
0: Zum Beispiel mit dem Gedanken, die Kanäle von Venedig zu sehen, den Pariser Eiffelturm oder auf einem Hotel in 350 Meter Höhe Achterbahn zu fahren. Das geht alles in Vegas. Also ich glaube, man kann easy sagen, das ist die verrückteste Stadt der Welt und die könnt ihr zu zweit erleben. Flug, Hotel, Taschengeld und Tickets für die Eagles inklusive. So, was ihr tun solltet, ist auf den nächsten Eagles-Song bei uns warten. Das ist so ungefähr ab 17 Uhr nachmittags beim Langen der Fall. Und ich habe mir gedacht, weil es ein relativ außergewöhnlicher Song ist, den man nicht so oft

richtig, schreibt bitte das Stichwort Las Vegas dazu. Und möglicherweise seid ihr diejenigen, die die Kanäle von Venedig, den Pariser Eiffelturm, die Achterbahn auf einem Hotel und vieles, vieles mehr in Vegas erleben werden. Inklusive dem Konzert der Eagles natürlich. Viel Glück, Rock FM ist hier.

0: Unverkennter Judas Priest hier, Living After Midnight. Also soweit ist es noch nicht, es ist erst kurz nach 1:30. Ihr habt eine gute Wahl getroffen. Ihr seid nämlich bei uns, bei Rock FM, und wir sorgen dafür, dass euer Dienstag richtig gut weitergeht. Zum Beispiel gleich mit einem absoluten Klassiker. Jimi Hendrix, All Along the Watchtower, gibt's bei mir in 2 Minuten.
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0: So klingt der Dienstagmittag bei Rock FM. Ich bin Astrid Jacobi. Ich gehöre nicht zu dieser Fraktion, die sagt, früher war alles besser. Nee, weiß Gott nicht. Aber früher war ganz schön vieles anders. Ich erinnere mich zum Beispiel, wie ich mein allererstes Handy in der Hand hatte. Und wisst ihr, wie das aussah? Ja? Das war dieser Knochen. Der war unfassbar groß, total unhandlich und alles andere als praktisch. Also da muss ich jetzt ganz ehrlich sagen, so lange ist es auch wieder nicht her. Und was sich bis dahin alles entwickelt hat, ist der absolute Wahnsinn. Aber mittlerweile brauche ich eine Uhr, um mein Handy zu finden. Und manch andere hat noch ganz andere Probleme.
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2: Ich habe mich letztens mit jemandem unterhalten über Handys und der hatte ein iPhone. Und da geht's ja schon mal los, weißt du? Kaufst du dir zum Beispiel, wie ich, kein iPhone, hast du keine Ahnung, keine Kohle und bekommst jeden Tag von den iPhone-Terroristen gezeigt, was es für geile Apps gibt. Guck mal, mein Handy kann jetzt sogar Kaffee kochen mit der neuen Kaffee-App. Mit Apple-Talibans kannst du nicht diskutieren. Keine Chance. Ja? Die essen ja noch nicht mal mehr einen Apfel richtig auf, sondern nur so weit, bis er aussieht wie das Logo. Früher konnte man mit Handys telefonieren. Dafür waren die da und das hat auch ganz gut funktioniert. Heute kannst du dich damit rasieren, Kaffee kochen, Hotelzimmer buchen und Satellite in die Erdumlaufbahn schießen. Ja? Nur mit dem Telefonieren klappt das halt nicht mehr so gut. Ja, da ist ja gar kein Platz mehr in den Handys für Antenne oder sowas ähnliches. Dann gibt's die in wasserdicht und bruchfest, damit ich, wenn ich den Sprung von der Brücke überlebt habe, SMS schicken kann. Hier, sorry, war ein Kalte. Helft mir mal hoch, ich muss noch einmal springen. Also weißt du, weine kennt dich, weine.
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0: stelle ich immer wieder fest, wenn ich euch bei irgendeinem Event, bei dem Konzert oder sonst so treffe. Das sind so die Songs, die die Rock FM-Hörer lieben. Bon Jovi, You Give Love a Bad Name. Und wir sind hoffentlich auf dem Weg, mit einem Augenzwinkern, der beste Rocksender der Welt zu werden. Dabei könnt ihr euch uns unterstützen, indem ihr einfach Rock FM hört. Ich meine, leichter geht's ja nicht. Und es lohnt sich gleich zum Beispiel für AC/DC und Hell's Bells. Da schreit er sich ganz schön die Kehle aus dem Leib. Oder für Matchbox 20. Ich glaube, ich habe gerade Matchbox gesagt. Nee, die heißen Box. Und Free Me All Right Now. Wunderschönen Dienstag mit uns. Ich bin Astrid Jacobi. Ich finde es total schön, dass ihr Rock FM hört.
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0: Könnte mal jemand meinem Kastanienbaum im Garten Bescheid sagen, dass noch Sommer ist? Der schmeißt nämlich jetzt schon alle Blätter von sich. Und der Hammer ist, dann muss ich diesen widerlichen Laubsauger wieder rausholen und bin die nächsten 3 Monate sowieso mit dem Laub davon beschäftigt. Es ist noch Sommer, Kastanienbaum. Mensch und Skitter, bei 23 Grad, lass die Blätter dran. Sonne satt den ganzen Tag. Morgen am Mittwoch sieht's genauso aus, 24 Grad. Donnerstag ebenfalls 24. Und dann kommt der Klopper, Freitag, Samstag, Sonntag, nur Sonne und 25 bis streckenweise sogar 30 Grad. Ich sag's dem Kastanienbaum.
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17: Ich bin Vio Kostanic. Hallo. Friedrich Merz will seinen Reformkurs auch nach den Wahlschlappen der CDU fortsetzen als Parteichef und Bundeskanzler. Doch innerhalb der Bundesregierung herrscht Unruhe. Am Abend sollen die Spitzen von Union und SPD zu einem Geheimgipfel zu den geplanten Reformen zusammenkommen. Das berichtet die Bild. Unterdessen gibt es auch aus Reihen der Union klare Worte. Bayerns Ministerpräsident Markus Söder sagte am Rande der CSU-Landtagsklausur:
18: Wir sind konstruktiv zu Berlin. Wir legen aber auch den Finger in die Wunde, wenn wir der Überzeugung sind, es geht in eine falsche Richtung. Und wir alle wissen, dass Berlin am Scheideweg ist. Und dass es jetzt ganz wichtig ist, in den nächsten Wochen Stabilität, Unterstützung, Luft und den Flügel zu bekommen.
17: Nach den Beratungen mit den Spitzengremien der CDU stellt sich Merz heute Nachmittag der Unionsfraktion im Bundestag. Noch immer ist unklar, wie viele Wollschweine im Mannheimer Herzogenriedpark geschlachtet wurden. Der Park und auch die zuständige Bürgermeisterin Diana Pretzel machen dazu keine Angaben. Im Herzogenriedpark wurden mehrere Wollschweine geschlachtet und das Fleisch dann an Parkmitarbeiter zum Verzehr verteilt. Nach Angaben des Parks hat man die Tiere als Vorsorgemaßnahme gegen die afrikanische Schweinegrippe getötet. Die Stadt Mannheim hat bei einer nächtlichen Verkehrskontrolle in der Innenstadt fast 230 Strafzettel verteilt. Ein Autofahrer wurde mit über 100 km/h in einer 30er-Zone geblitzt. Über 120 Falschparker wurden auch aufgeschrieben. Alexander Zverev und das deutsche Davis-Cup-Team treffen bei der Finalrunde in Bologna im Viertelfinale auf Großbritannien. Im Falle eines Weiterkommens würde es die Auswahl danach im Halbfinale mit dem Gewinner des Duells Spanien gegen Österreich zu tun bekommen. Im vergangenen Jahr war Deutschland im Halbfinale an Spanien gescheitert. Der genaue Spieltermin für das Viertelfinale gegen Großbritannien steht noch nicht fest.

0: Und mittlerweile ist mir klar, dass ich mehr Angst vor dem Stehen habe als vor dem Fahren. Ich konnte die Maschine kaum halten. Also ganz ehrlich, Respekt vor zwei Radfahrern. Und noch größeres Respekt vor denen hier.
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0: Denn am kommenden Freitag könnte ich mal zuschauen, wie es so ist, Motorrad zu fahren. Da findet nämlich das Euromoto-Finale auf dem Hockenheimring statt. Das ist Motorradrennsport sozusagen auf Champions League-Niveau. Da sind Superbikes dabei, Supersport oder Sportbikes. Und mit Tempo 300 mit so einem Ding durch die Gegend zu brettern, das ist schon was ganz Besonderes. Am Freitag zum Beispiel, da kostet so ein Tagesticket gerade mal 5 Euro. Also schaut vorbei, wenn ihr Zweirad-Freak seid, dann Samstag und Sonntag, nämlich das Rennwochenende. Die Euromoto auf dem Hockenheimring, jetzt am kommenden Wochenende, präsentiert übrigens von uns, von Rock FM.
1: 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Kissin Dynamite, Glory Days, Rock FM.

0: Rock FM ist hier, es ist kurz vor 2:30 und ich habe Kokain für euch. Das klingt jetzt erstmal sehr seltsam, aber es ist ein Fakt. JJ Cale gibt's nämlich gleich bei mir. So, bin gespannt, wann die ersten WhatsApp zum Beschweren kommen.
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FM ist hier. Euch einen schönen Nachmittag mit uns. Dietmar hat gerade eine WhatsApp an die Rocklein geschickt. Was ist mit eurem Zwerg? Hat der schon einen Namen? Heinz Ahmed wäre doch auch cool. Da ist dann auch der Bezug zu Anatolien dabei. Ja, hat ja im Besserwisser unsere Luzi geklärt, dass der eigentlich aus Anatolien stammt. So, und jetzt zurück zum Namen. Wir haben so viele, so geile Namensvorschläge von euch bekommen, dass wir uns gedacht haben, Menschenskinder, wir machen das demokratisch. Wir stellen uns nachher alle zusammen ins Studio und stimmen einfach ab, welches der coolste Name ist und wie unser Gartenzwerg in Zukunft heißen soll. Ich schätze mal, es wird so, also um 20:15 beim langen im Feierabend haben wir alle zusammen getrommelt. Rock FM ist hier.

0: T-Rex, get it on, aus den frühen 70ern an diesem wunderschönen spätsommerlichen Dienstag, 22. September. Es ist Zeit für die 15 Uhr News, direkt danach lauter Rocklegenden. Queen sind mit dabei. Das ist eine gute Idee, sich heute nochmal aufs Fahrrad schwingen, auf den Drahtesel oder vielleicht auch aufs motorisierte Bike. Außerdem dabei Green Day. Oh yeah, wir machen diesen Dienstag einfach zu einem Holiday-Tag und YouTube. Lauter Rocklegenden. Wie immer. Hier bei Rock FM. Gleich wieder nach den 3 Uhr News.
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0: Always look on the bright side of life. Oder wie war das? Also der Nachmittag, der bleibt auf der Sonnenseite. Es bleibt ziemlich sonnig bis zum Feierabend, nur leicht bewölkt und weiterhin komplett trocken. Ich weiß gar nicht mehr, wann es zuletzt geregnet hat. Ende der 70er oder so. Naja, dazu angenehm spätsommerlich bei 19 bis 21 Grad maximal.
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14: Ich bin Vio Kostanic. Hallo. Friedrich Merz will seinen Reformkurs auch nach den Wahlschlappen der CDU fortsetzen als Parteichef und Bundeskanzler. Doch innerhalb der Bundesregierung herrscht Unruhe. Am Abend sollen die Spitzen von Union und SPD zu einem Geheimgipfel zu den geplanten Reformen zusammenkommen. Das berichtet die Bild. Unterdessen gibt es auch aus Reihen der Union klare Worte. Bayerns Ministerpräsident Markus Söder sagte am Rande der CSU-Landtagsklausur:
15: Wir sind konstruktiv zu Berlin. Wir legen aber auch den Finger in die Wunde, wenn wir der Überzeugung sind, es geht in eine falsche Richtung. Und wir alle wissen, dass Berlin am Scheideweg ist. Und dass es jetzt ganz wichtig ist, in den nächsten Wochen Stabilität, Unterstützung, Luft und den Flügel zu bekommen.
14: Nach den Beratungen mit den Spitzengremien der CDU stellt sich Merz heute Nachmittag der Unionsfraktion im Bundestag. Die Stadt Mannheim hat bei einer nächtlichen Verkehrskontrolle in der Innenstadt fast 230 Strafzettel verteilt. Ein Autofahrer wurde mit über 100 km/h in einer 30er-Zone geblitzt. Über 120 Falschparker wurden auch aufgeschrieben. Alexander Blessin ist neuer Cheftrainer von Borussia Mönchengladbach. Der 53-Jährige übernimmt den Job beim Tabellenletzten der Fußball-Bundesliga und erhält einen 2-Jahres-Vertrag. Der gebürtige Stuttgarter soll morgen vorgestellt werden.
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Green Day, Holiday, hier bei Rock FM. Und man muss ja sagen, für manche ist es wie Urlaub, wenn sie den herzerwärmenden Sound von einer BMW M1000 RR hören. Oder meinetwegen auch eine Kawasaki Ninja ZX 10RR oder vielleicht eine Honda CBR 1000 RRR. Ja, die hat wirklich drei Rs. Ja, jetzt am Wochenende ist das Finale der Euromoto auf dem Hockenheimring. Also das ist Motorradrennsport auf Champions League Niveau. Egal ob Superbike, Supersport oder Sportbike. Es ist ein internationales Topfeld am Start und die knallen da mit Tempo 300 über den Ring. 300! Meine Güte. Wir von Rock FM sind diesmal auch wieder vor Ort. Das lassen wir uns nicht entgehen, denn wir präsentieren die Euromoto 26. 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Und jetzt bekommt ihr U2 One aus den frühen 90ern.

0: FM ist hier an diesem Dienstagnachmittag und ausnahmsweise haben wir die gesamte Redaktion und auch die gesamte Moderationsfront im Studio versammelt, denn es geht um diesen unglaublich wichtigen kleinen Zwerg, der bisher unter welchem Spitzname gelaufen ist bei dir, Pfeffer?
1: Ich glaube Stinky.
0: Stinky.
2: Fand ich doof. Stinky hat mir nicht gefallen.
0: Der stinkt doch gar nicht. Warte mal. Nee, tatsächlich riecht er nach nichts.
1: Aber es gibt noch bessere, glaube ich.
0: Ja, es gibt viele Namensvorschläge von euch. Zum Beispiel Otto Osman, das habe ich nicht ganz gerafft.
3: Ah, da bin ich mir jetzt aber auch nicht so sicher. Ich glaube, da gibt es auch noch was Besseres, oder?
0: Oh ja, da gibt es einiges. Es gibt noch Willy Idol.
2: Ja, mhm. Willy Idol ist sehr geil. Willy Idol finde ich
0: was
2: mega.
0: Was ganz Simples, Fritz. Rocky kam auch mehrfach rein, aber Rocky finde ich auch sehr berechenbar.
1: Ja.
0: Rocky.
1: Ja. Ja. Ja, das ist ja hier mit Anlehnung an Rocky Balboa.
0: Man muss schon sagen.
1: Ja, ja.
2: Ach komm.
3: Muss man erst
1: ja,
3: doch.
1: Revoluzzer und so.
2: Da muss man aber erst mal drauf kommen, ne?
0: Das stimmt alles. Ist das jetzt Sarkasmus? Okay, also ihr dreht auf jeden Fall völlig frei bei den Namensvorschlägen für unseren Rock FM Gartenzwerg und vielen Dank für alle eure Vorschläge und jetzt gilt es, wir müssen uns jetzt entscheiden. Also dieser kleine Kerl hängt ja inzwischen als Plakat überall mit Iro, mit Wayfarer-Brille, mit massig Tattoos, mit einer Kutte und es gibt ihn inzwischen sogar in 3D zum Anfassen und deshalb braucht er jetzt einen Namen.
1: Er sieht so ein bisschen aus wie du, Longer, muss ich sagen.
0: Oh.
3: Ich weiß nicht, ob das ein Kompliment ist oder ein Diss.
0: Mit 75 dann, meinst du? Also gut, hier kommt unsere Top 10 und ihr schreit einfach ja oder nein.
4: Ja, ja.
0: Also, Stinky haben wir immer noch.
4: Jo.
2: Nein.
0: Mm-mm. Okay, Momfred.
2: Nein.
0: Ozzy oder Lemmy?
4: Jo.
2: Nein.
0: Na, das geht doch nicht. Little Rock haben wir auch.
2: No.
3: Nein.
0: Crimrock the Fingerstone Cutter.
2: No.
0: Eddie.
2: No.
0: Dann haben wir Willy Idol.
2: Ja. Yeah.
0: Oh, Willy Idol ist ja ganz vorne dabei. Dann haben wir noch Loki.
1: Hä? Loki?
3: Nee.
1: Hä?
0: Edward.
1: Serie.
3: Edward.
0: Nee. Ja, warum auch immer. Billy Punk'n'Roll. Also ich habe das Gefühl, bei Willy Idol war es am lautesten hier.
2: Nochmal kurz rein für Willy Idol. Wer ist dafür?
4: Willy
2: Idol.
0: Okay. Gute Idee.
2: Supergeile Idee. Von wem kam der Vorschlag?
0: Er kam von einer Mandy. Ja, Mandy, woher auch immer.
2: Und das bedeutet?
0: Mandy kriegt den Willy Idol zugeschickt in 3D zum Anfassen für den Nachttisch.
2: Glückwunsch, Mandy.
4: Jo, Glückwunsch.
2: Willy Idol ist getauft. Wie geil der Name, oder?
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9: Ja, sieht doch richtig doof da aus. Viel Sonne, ein paar lockere Wolken und es bleibt auch bis zum Feierabend, bis in die Nacht rein trocken. Vorerst bei 19 bis 21 Grad, in der Nacht kühlt es kräftig ab und morgen geht's genauso entspannt und spätsommerlich weiter. Heißt sonnig, trocken und sogar ein Ticken wärmer, 19 bis 24 Grad morgen am Mittwoch.
0: Es ist 3:30. 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
10: Ich bin Vio Kostanic. Hallo. Friedrich Merz will seinen Reformkurs auch nach den Wahlschlappen der CDU fortsetzen als Parteichef und Bundeskanzler. Doch innerhalb der Bundesregierung herrscht Unruhe. Am Abend sollen die Spitzen von Union und SPD zu einem Geheimgipfel zu den geplanten Reformen zusammenkommen. Das berichtet die Bild. Haushalte in Deutschland müssen in diesem Jahr laut einer Studie erneut mit höheren Heizkosten rechnen. Besonders Heizöl und Holzpellets dürften deutlich teurer werden, heißt es im neuen Heizspiegel von CO2 Online. Beim Erdgas sieht die Organisation dagegen insgesamt eine leichte Entlastung. Alexander Blessin ist neuer Cheftrainer von Borussia Mönchengladbach. Der 53-Jährige übernimmt den Job beim Tabellenletzten der Fußball-Bundesliga und erhält einen 2-Jahres-Vertrag. Das teilte die Borussia mit. Der frühere St. Pauli-Coach soll morgen vorgestellt werden.
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11: Für die Rhein-Neckar-Löwen läuft es in der Handball-Bundesliga nicht rund. Heute Abend treten sie in der zweiten Runde um den DHB-Pokal beim Champions-League-Teilnehmer MT Melsungen an. Löwentrainer Mike Machulla.
12: Wir haben jetzt 2 unglückliche Niederlagen auswärts erlebt, die uns natürlich extrem wehtun und die natürlich auch dafür sorgen, dass wir noch enger zusammenrücken müssen. Und jetzt ist ein richtig tolles Spiel für uns, wo wir ja gegen eine absolute, mittlerweile Top-Mannschaft spielen. Und wir haben unsere Fans, unsere Energiegeber dabei. Und das macht uns wirklich sehr, sehr froh, dass wir auf diese Unterstützung zählen können.
11: Rund 150 Löwen-Fans werden heute Abend ab 19 Uhr die Mannschaft in Kassel anfeuern.
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Ja, Silverchair. In ihren Anfangsjahren wurden sie immer in die Grunge-Ecke gedrückt. Bis heute, wenn du Grunge-Bands googelst, kommt Silverchair ganz oben mit Nirvana, Pearl Jam und Co. Aber später dann viel mehr Alternative Rock. Kommen aus Australien. Das waren sie mit The Greatest View. Rock FM ist hier, der Feier mit dem Lange. So, seit einer guten halben Stunde steht's fest. Also unser Rock FM-Zwerg hier, der heißt jetzt Willy Idol. Okay, anstatt Stachelfriese hat er hier halt so einen orangefarbenen Iro. Anstatt Lederjacke mit Nieten hat er eine Kutte. Und so ein Vollbart habe ich bei Billy Idol beim Original jetzt auch noch nie gesehen. Aber hey, kann er noch werden, ne? Ich würde ja gerne wissen, was Billy Idol dazu sagt, dass wir den Zwerg jetzt Willy Idol nennen. Vielleicht müssen wir mal bei ihm durchklingeln. Ich habe ja seine Nummer hier auf dem Handy, klar. Flash for Fantasy hier bei Rock FM. Oh,

Die Dead Poets Society featuring The Warning mit Hurt hier bei Rock FM. Es ist schon wieder 3:45 durch und damit kommen wir zu einem wahren Evergreen. Roxanne von The Police. Wie ihr bestimmt wisst, beinhaltet dieser Song ja tatsächlich einige Töne, die von Stings Hinterteil gespielt wurden. Ja, er hat sich ja bekanntlich damals im Studio an ein Klavier angelehnt oder wollte sich da so halb drauf hocken. Ist davon ausgegangen, dass der Klavierdeckel geschlossen ist, aber dem war nicht so. Weshalb wir jetzt das hier hören. Da ist es. Dieser krumme Klaviersound und dann Stings Lache. Bei einem wahren Klassiker aus den späten 70ern. The Police, Roxanne bei Rock FM.

0: Die Lyrics sitzen, oder? Bon Jovi, Living on a Prayer an diesem wunderschönen spätsommerlichen Dienstag, 22. September, der schon ja so in das letzte Drittel abbiegt langsam. Gleich nach den 16 Uhr News, laute Rocklegenden für euch. The Sweets sind am Start, genau wie die Gebrüder Gallagher, die ja zu uns aus Festland kommen in Bälde. Ach ja, ich würde mir schon gerne Tickets holen, aber sehr schwierig daran zu kommen. Muss man wirklich alle Däumchen drücken und muss ein ganz, ganz großes Prozedere über sich ergehen lassen. Was haben wir noch Schönes? Alanis Morissette. Auch gleich dabei. Hier bei Rock FM. Lauter Rocklegenden dranbleiben.
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0: Es geht so schön weiter bis in den Feierabend. Also viel Sonne, lockere Wölkchen dazu. 19 bis 21 Grad in der Nacht, oft sternenklar. Dementsprechend sinken die Werte dann recht flott auf 3 bis 8 Grad. Und morgen am Mittwoch wieder viel Sonne und ein paar dünne Wölkchen später im Tagesverlauf. Aber es bleibt trocken bei 19 bis 24 Grad morgen.
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13: Ich bin Vio Kostanic. Hallo. Die Unionsfraktion im Bundestag hat sich nach den Wahlschlappen für die CDU in Berlin und Mecklenburg-Vorpommern zu Beratungen getroffen. Unionsfraktionschef Thorsten Frei betonte, die Bundesregierung sei nach wie vor dazu in der Lage, Reformen umzusetzen. Es sei viel zu tun.
14: Und wenn man sich die Sitzungswoche anschaut, dann ist es eben auch eine Woche, die dokumentiert, dass wir handlungs- und entscheidungsfähig sind. Wir werden 27 Gesetze zu beraten haben, teilweise zum Abschluss bringen, teilweise einbringen.
13: Am Abend sollen die Spitzen von Union und SPD im Kanzleramt zusammenkommen. Dort sei ein Geheimgipfel zu den geplanten Reformen geplant. Das berichtet die Bild. Die IG Metall Baden-Württemberg fordert für die etwa 900.000 Beschäftigten der Metall- und Elektroindustrie 5% mehr Geld. Außerdem will sie mit den Arbeitgeberverbänden über Job- und Standortsicherung sowie eine Gewinnbeteiligung in erfolgreichen Betrieben verhandeln. Der neue Tarifvertrag soll 12 Monate laufen. Tennisstar Alexander Zverev soll nächstes Jahr wieder beim Rasenturnier in Stuttgart aufschlagen. Das haben die Veranstalter der Boss Open in den sozialen Medien angekündigt. Das Event findet vom 15. bis 13. Juni statt. Nach seinem Erfolg in Paris hatte Zverev im Sommer auf einen Start in Stuttgart verzichtet.
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weiß auch nicht, im September haben bei mir so viele Leute Geburtstag. Ich renne jedes Wochenende von einem Geburtstag zum anderen und ganz oft sagen die Leute, hey, kannst du nicht die Gitarre mitbringen? Du weißt ja, so, wenn es spät wird, wäre doch schön, wenn du ein paar Lieder klampfst. Und immer wieder wird sich Oasis gewünscht. Und dann merke ich mal, Schande, ist gar nicht so easy zu singen, das Teil. Don't Look Back in Anger, hier bei Rock FM. Und jetzt kommen wir zu dem Begriff Friends with Benefits. Ist ja schon so eingedeutscht, ne? Wenn man sagt, ja, ich habe da gerade sowas am Laufen. Ja, aha, was denn? Ja, Freunde, Freundin, aber mit Benefits, ne? Und der Song, der dieses geflügelte Wort losgestoßen hat, der kommt von Alanis Morissette. Head Over Feet aus den 90ern. Da heißt es in der vierten Strophe, you're the best listener that I've ever met. You're my best friends, best friend with Benefits. Wow, ich kann heute überhaupt nicht reden, merke ich gerade. Ich glaube, ich lasse lieber die Musik laufen und trinke noch einen Kaffee. Also, hier jetzt Alanis Morissette, Head Over Feet aus den 90ern. Rock FM, yeah.

0: Billy Talent, Red Flag, hier bei Rock FM. 20 nach 4 haben wir sie heute in Feierabend mitten lange. Und man muss sagen, das hört sich schon wirklich krass an.
1: Ich habe schon erwartet, dass es laut wird, aber ich habe nicht erwartet, dass es so laut wird. Also wir sind hier mittendrin im Boxenstopp, es ist richtig laut. Ich habe keine Ahnung, ob du mich überhaupt hören kannst. Aber ich fahre mit so einer Geschwindigkeit vorbei, das ist echt kaum zu glauben. Ich stehe hier neben den Andreas. Wie fühlt es sich an, hier so nah dabei zu sein?
2: Es bebt alles. Man spürt es bis ins Mark und Bein.
0: Also Kollege Kerim, der war völlig durch den Wind, als er vom Nürburgring zurückkam. Und wir reden von der Euromoto. Die Serie ist ja jetzt eigentlich der nächste Schritt nach der IDM, also der Internationalen Deutschen Meisterschaft. Oder? Heißt das Internationale Deutsche Meisterschaft? Naja, also auf jeden Fall der Nachfolger von der IDM und bringt die Klassen Superbike, Supersport und Sportbike mit ja einem krassen internationalen Feld auf die Strecke. Und das klingt schon sehr geil. Das Finale steigt ja jetzt am Wochenende, also vom 25. bis 27. September 2026 auf dem Hockenheimring. Auf einer Strecke, die mit Parabolika und Motodrom, also genau die richtige Mischung aus Topspeed und Gänsehauttribüne liefert. Das, was Motorradrennsport so braucht. Also euch erwartet dort wirklich Motorradrennsport auf absolut höchstem Niveau mit Anspruch. Da kommt es dann auf jede Kleinigkeit an. Und ich glaube, ich wollte da nicht Fahrer sein. Da habe ich nicht die Skills für. Wir sind auf jeden Fall vor Ort von Rock FM. Alle Infos auch auf unserer Website. It's getting-

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10: Also ich kipp heute Kaffee in mich rein wie ein Blöder, aber die Nacht war irgendwie nix. Naja, der Nachmittag, der ist immerhin was. Der ist auch auf der freundlichen Seite. Viel Sonne, trocken bei 19 bis 21 Grad. Später in der Nacht oft klarer Himmel. Es wird deutlich abkühlen. 3 bis 8 Grad in Städten. Teilweise ein bisschen wärmer. Und morgen am Mittwoch, ganz ähnlich wie heute, sonnig, trocken, spätsommerlich warm bei 19 bis 24 Grad nochmal.
1: Es ist 4:30. 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
11: Ich bin Vio Kostanic. Hallo. Friedrich Merz will seinen Reformkurs auch nach den Wahlschlappen der CDU fortsetzen als Parteichef und Bundeskanzler. Doch innerhalb der Bundesregierung herrscht Unruhe. Am Abend sollen die Spitzen von Union und SPD zu einem Geheimgipfel zu den geplanten Reformen zusammenkommen. Das berichtet die Bild. Haushalte in Deutschland müssen in diesem Jahr laut einer Studie erneut mit höheren Heizkosten rechnen. Besonders Heizöl und Holzpellets dürften deutlich teurer werden, heißt es im neuen Heizspiegel von CO2 Online. Beim Erdgas sieht die Organisation dagegen insgesamt eine leichte Entlastung. Alexander Blessin ist neuer Cheftrainer von Borussia Mönchengladbach. Der 53-Jährige übernimmt den Job beim Tabellenletzten der Fußball-Bundesliga und erhält einen 2-Jahres-Vertrag. Das teilte die Borussia mit. Der frühere St. Pauli-Coach soll morgen vorgestellt werden.
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12: Die Euromoto ist am Wochenende auf dem Hockenheimring. Saisonfinale. Es geht um die Titel. Bei den Superbikes hat Lokalmatador Lukas Tulowitsch aus Eberbach auf Ducati beste Chancen. Harry Winkler vom Euromoto Club.
13: Die Zuschauer können am Hockenheimring besonders hinter die Kulissen schauen, weil die Nähe zur Tribüne sehr kurz ist. Dann kommt noch dazu, dass Sonntag nachmittags die Boxengasse sich öffnet zu dem sogenannten Pitwalk. Dann öffnen die Teams ihre Box, machen die Rollläden hoch. Die Fahrer sind da, zum Autogramme zu geben und ein bisschen Merchandise zu verkaufen. Lohnt sich auf jeden Fall.
12: Bei der Euromoto Supersport liegt auch ein Lokalmatador vorn, Dirk Geiger aus Mannheim.

0: Mike Tyson. Shh. Jetzt kommt gleich meine Lieblingsstelle. Ihr seid mein Chor. But I've been waiting for this moment for all my life. Nochmal, Leute. Oh Lord.
1: Einfach genial, Mike Tyson in Hangover. Und wir bringen euch ja genau dorthin, nach Las Vegas, in die Stadt, in der die Boxlegende sogar wohnt. Und wer weiß, vielleicht trefft ihr ihn ja tatsächlich in der gigantischen Konzertlocation The Sphere bei den Eagles live dabei. Wobei, ich würde ihm dort vielleicht nicht unbedingt den letzten Nacho wegessen, das könnte übel enden. Also, wir haben Tickets für euch klar gemacht. Dazu gibt's Flug, Hotel und 500 Euro in Taschengeld. Und wer hier sonst noch so wohnt, das weiß RockFM-Kollegin Amy, weil du warst ja schon da und hast alle getroffen.
2: Ich hätte sie gerne getroffen, vor allen Dingen Carlos Santana.
3: What?
2: Ja, der hat hier nämlich eine schicke Villa, genauso wie Celine Dion. Und sportlich wird's bei Steffi Graf und Andre Agassi. Früher hatten die sogar einen eigenen Tennisplatz im Garten. Also irgendwie logisch, oder?
1: Ja, schon, ja.
2: Und Hollywood ist natürlich auch vertreten. Nicolas Cage wohnt hier, genauso wie Mark Wahlberg mit Family. Der hat hier sogar zwei Restaurants. Und jetzt die große Frage, was schätzt du, was es in den Wahlburgers zu essen gibt?
1: Burger, ganz normale Burger.
2: Ja, Burger. Okay. Sehr gut.
1: Also Vegas, der Place to be für Burgerfans, Promi-Jäger, aber vor allem auch für diejenigen, die die Eagles live in dieser spektakulären The Sphere erleben wollen. Haltet die Ohren offen, wenn der nächste Eagles-Song läuft. Das wird eventuell heute noch passieren, eventuell aber auch nicht. Und wer weiß, vielleicht sitzt in der Sphere am Ende tatsächlich ein Promi neben euch. Oder halt euer Lieblingsmensch. Oder beides.
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Ich feiere die Nummer sowas von, geht mir saumäßig gut rein. Weezer mit Say Yes, frischer Rock hier bei Rock FM, der Feierabend mit dem Lange. Nicht vergessen, jede Woche, immer um 19 Uhr unter der Woche, startet hier frischer Rock mit Luki. 19 Uhr, also noch gute 2 Stunden hin. Bis dahin gibt's Van Halen auf die Ohren. Die haben ja damals auf Tour tatsächlich verlangt, dass dort eine Schale mit M&Ms bereitsteht, aus der jedes einzelne braune M&M herausgepickt wurde. Aber sie haben sich was dabei gedacht. Sie wollten nämlich testen, ob die Kerle, die hinter der Bühne arbeiten, diesen Rider überhaupt lesen. Van Halen mit Why Can't This Be Love?

0: Van Halen in der absoluten Hochphase, Mitte der 80er. Why Can't This Be Love? Hier bei Rock FM. Wir steuern Vollgas auf die 17 Uhr News zu. Und direkt danach, was erwartet euch da? Richtig, lauter Rocklegend. The Who. Britischer Classic Rock vom Allerfeinsten. Außerdem Garbage. Mit einem Song, der so gar nicht zum Wetter aktuell passen will, weil ich weiß nicht mehr, wann es das letzte Mal geregnet hat. Außerdem auch Genesis. Freue mich, wenn ihr dabei bleibt. Rock FM ist hier.
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0: Also der Abend geht gerade so weiter. Sonnenuntergang allerdings inzwischen schon kurz vor 7:30. Also dran denken, wenn ihr noch irgendwie raus wollt. In der Nacht gibt's dann eine richtige Frischluft-Session. Die Werte gehen schnell runter auf 3 bis 8 Grad. Nur in größeren Städten ein bisschen wärmer. Morgen am Mittwoch dann ähnlich wie heute viel Sonne. Ab dem Nachmittag auch ein paar dünne Wölkchen. Aber ansonsten wird's wieder richtig schön und trocken bei 19 bis 24 Grad morgen sogar. Also ein Ticken wärmer als heute.
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4: Ich bin Vio Kostanic, hallo. Nach dem extrem heißen und trockenen Sommer plant Baden-Württemberg neue Maßnahmen gegen Dürre. Das Land will unter anderem Pilotprojekte zur Wasserspeicherung starten und bis zu 5 Millionen Euro an Futtermittelhilfen für betroffene Tierhalter bereitstellen. Umweltministerin Thekla Walker.
15: Wir sehen ja, das war ein Sommer jetzt, ja, aber wir müssen davon ausgehen, dass diese heißen Sommer häufiger kommen und dass die Temperaturen noch steigen werden, auch hier in Baden-Württemberg.
4: In diesem Jahr gab es massive Ernteausfälle, sinkende Grundwasserstände und teils Probleme bei der Trinkwasserversorgung. Im Bereich der US Airbase Spangdahlem in Rheinland-Pfalz ist ein Militärflugzeug abgestürzt. Dabei soll nach ersten Erkenntnissen ein Mensch verletzt worden sein. Der Pilot soll sich laut Medienberichten mit dem Schleudersitz gerettet haben. Die Ursache für den Absturz ist bisher noch unklar. In Herzogenaurach bereitet sich Jürgen Klopp mit den Nationalspielern auf seine Premiere als Bundestrainer vor. Übermorgen geht's in Amsterdam gegen die Niederlande. Am Vormittag haben sich drei Neulinge den Fragen der Journalisten gestellt. Unter anderem Max Rosenfelder vom SC Freiburg. Der Innenverteidiger hat gesagt:
16: Er ist ja schon sehr bekannt für seine Art und Weise, wie er Fußball spielen will. Mit hohem Pressing, mit sehr, sehr viel Energie und Power. Ich habe damals auch gerne Liverpool geschaut, einfach weil auch viel Qualität drin war, aber schon auch wegen der Art und Weise. Und ich sehe mich selber auch in dem Fußball wieder. Von daher, glaube ich, passt das ganz gut.
4: Am Nachmittag findet das erste Training statt. Morgen geht es dann nach Amsterdam.
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Garbage, only happy when it rains, hier bei Rock FM, der Feierabend mit dem Lange. Vielleicht habt ihr das mitbekommen, unser kleiner Rock FM-Zwerg hat endlich einen Namen. Nachdem wir lang gesucht haben, haben wir uns heute entschieden für Willy Idol. Und dieser Namensvorschlag kam von der Mandy. Sie hat uns schon geschrieben über WhatsApp. Hallo, ich bin es, Mandy. Von mir kommt der tolle Namensvorschlag für den Gartenzwerg. Ich dachte mir, zu dem kleinen Punkrocker passt nur Willy Idol. Billy Idol ist ja auch schon etwas älter und Gartenzwerge heißen meist eh alle Willy. Ja klar, also hat sie eins und eins zusammengezählt und sie hat es vorhin im Radio gehört und ist total aus dem Häuschen. Sie hat fast einen Herzkasper bekommen und freut sich total, dass sie den hübschen Kerl jetzt auch in 3D zum Anfassen gewonnen hat. Ich weiß nicht, er ist aus Plastik, also er ist aus dem 3D-Drucker. Ich würde nicht empfehlen, ihn in den Garten zu stellen. Vielleicht kommt ja noch eine Porzellan-Edition, die auch wetterfest ist. Da müssten wir dann gucken, ob wir damit in Serie gehen können. Auf jeden Fall vielen Dank für diesen schönen Namensvorschlag, liebe Mandy. Der kleine Willy Idol geht in Bälde per Post an dich raus. Ich werde ihn vermissen hier im Studio. Gut, hier ist Rock FM jetzt mit Genesis. No Son of Mine. Euch einen entspannten Feierabend.

0: Nothing But Thieves mit Evolution, frischer Rock hier bei Rock FM, der feiert mitten lange. Ja, wer hätte gedacht, dass ein verwaschenes Demo-Tape aus einer Kleinstadtboutique den Hardrock für immer verändern würde? Verantwortlich dafür unser heutiges Geburtstagskind.
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0: Ja, die Story klingt eigentlich wie aus einem Drehbuch. Deep Purple, die haben 1973 verzweifelt nach einem neuen Frontmann gesucht. Und eigentlich hätte man damals gedacht, bei so einer bekannten Band, ja klar, die schnappen sich irgendeinen Sänger von einer anderen Band, die vielleicht eine oder zwei Ligen unter ihnen spielt. Aber nein, sie haben einen völlig unbekannten jungen Kerl sich angelächelt, den 21-jährigen Coverdale. Ja, er hatte eine sehr gute Mischung in der Stimme. Bluesig, erdig, aber auch gewaltig stark. Hat sofort gepasst und trotzdem hatte die Band einen ganz neuen Sound. Coverdale, der wollte aber nicht einfach nur das Erbe einer bereits etablierten Band verwalten, also hat er 1978 dann seine eigene Band gegründet. Whitesnake hat sich jahrelang durch kleine verrauchte Clubs durchgerockt, bis dann 1987 der große Durchbruch kam, genau, mit dem selbstbetitelten Album, auch als 1987 bekannt. Da kam dann mit der zweiten Version von Here I Go Again der ganz, ganz große Durchbruch, nicht nur auf dem US-Markt. Wir sagen Happy Birthday, David Coverdale, zum 75. Rock FM ist hier.

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12: Vor uns liegt ein weiterer sonniger und trockener Spätsommerfeierabend. Regen ist nicht in Sicht. Es hat echt ewig nicht geregnet, oder? Ich erinnere mich gerade gar nicht dran, wann das letzte Mal Regen runterkam. Naja, in der Nacht dann auch klarer Himmel, trocken bei 3 bis 8 Grad, ziemlich frisch. Morgen auch wieder ein sehr schöner Spätsommertag. Viel Sonne, trocken und das bei 19 bis 24 Grad. Also ein Ticken milder als heute.
11: Es ist 5:30. 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
13: Ich bin Vio Kostanic. Hallo. Das Ringen um die Reformen der Bundesregierung geht weiter. Am Abend sollen die Spitzen von Union und SPD im Kanzleramt zusammenkommen. Dort soll ein Geheimgipfel zu den geplanten Reformen stattfinden. Das berichtet die Bild. Bei der abgestürzten Militärmaschine auf der US-Airbase Spangdahlem in Rheinland-Pfalz handelt es sich um einen Kampfjet vom Typ F-16. Der Pilot habe sich per Schleudersitz retten können und werde medizinisch behandelt, teilt die Spangdahlem Airbase mit. Die Ursache für das Unglück werde untersucht. Aus einem Weingut im Piemont sind mehr als 3000 Flaschen Barolo gestohlen worden, einer der teuersten italienischen Weine. Vier vermummte Männer sollen nachts in eine Lagerhalle eingebrochen sein und Flaschen der Jahrgänge 2021 und 22 gestohlen haben. Der Wert mehrere hunderttausend Euro. Von den Tätern fehlt jede Spur.
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14: Für die Rhein-Neckar-Löwen läuft es in der Handball-Bundesliga nicht rund. Heute Abend treten sie in der zweiten Runde um den DHB-Pokal beim Champions-League-Teilnehmer MT Melsungen an. Löwentrainer Mike Machulla.
15: Wir haben jetzt zwei unglückliche Niederlagen auswärts erlebt, die uns natürlich extrem wehtun und die natürlich auch dafür sorgen, dass wir noch enger zusammenrücken müssen. Und jetzt ist ein richtig tolles Spiel für uns, wo wir ja gegen eine absolute, mittlerweile Top-Mannschaft spielen. Und wir haben unsere Fans, unsere Energiegeber dabei. Und das macht uns wirklich sehr, sehr froh, dass wir auf diese Unterstützung zählen können.
14: Rund 150 Löwenfans werden heute Abend ab 19 Uhr die Mannschaft in Kassel anfeuern.

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0: Einige haben es gleich erkannt. Das sind die Eagles. Try and Love Again. Hier bei Rock FM, der Feierabend mitten lange. Da kamen jetzt also wieder viele Stichwörter. Und zwar Las Vegas. Rein über WhatsApp, über die Rockline, über die 0800, dreimal die 68866. Und da haben wir eine Kandidatin, die hat das auch schon richtig gemacht. Da klingeln wir jetzt mal durch.
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3: Niki, hallo?
0: Ja, hallo, lange von Rock FM. Hallo, Niki.
3: Ja, hallo.
0: Was machst du denn gerade Feines? Du bist auf dem Heimweg, wa?
3: Ja, genau, ich bin auf dem Heimweg.
0: Okay, dann will ich dich auch gar nicht allzu sehr voll labern, wenn du gerade Auto fahren musst. Augen auf die Straße, bitte. Ganz kurz, warst du schon mal in Las Vegas?
3: Ja, ich war schon in Las Vegas tatsächlich auf Hochzeitsreise.
0: Auf Hochzeitsreise, aber das heißt nicht, du hast in Las Vegas geheiratet, Shotgun Wedding in so einer Elvis Chapel.
3: Nee, haben wir nicht. Nee.
0: Okay, ja gut. Aber du hast gute Erinnerung an Las Vegas, würdest du noch mal hingehen?
3: Auf alle Fälle.
0: Erzähl mal kurz, ich war noch nie da. Wie ist das da so? Ich stelle mir das alles so total US-amerikanisch, plastikmäßig unecht vor. Also als würdest du durch so eine Filmkulisse laufen, würdest du das so unterschreiben, oder?
3: Das ist tatsächlich so. Viele bunte Lichter, viele Shows, viele Spielautomaten und ja, das war pure Leben. Einfach schön.
0: Also wenn man so ein bisschen ADHS hat, ist das schon so, dass man da ein bisschen überfordert ist von dem ganzen Geblinke, oder?
3: Ja, das kann man so sagen, genau.
0: Okay. Niki, dann will ich dich nicht länger vollsülzen auf dem Heimweg. Komm gut nach Hause, auf jeden Fall bist du eingecheckt. Und ja, im Finale heißt es Däumchen drücken, dass es dann für dich und wen auch immer rübergeht zu den Eagles into the Sphere nach Las Vegas mit Hotel und Flug und Taschengeld.
3: Das wäre was. Vielen Dank.
0: Wen würdest du einpacken? Wahrscheinlich deinen Ehegatten.
3: Ja, genau so ist es. Weil
0: alles
3: der
0: klar.
3: Singt mit mir auch immer Eagles-Lieder. Den nehme ich mit.
0: Ah ja.
3: Okay.
0: Ah, der ist Musiker oder Sänger?
3: Nee, wir spielen beide gerne Gitarre und singen gern.
0: Sehr cool.
3: Genau.
0: Okay, dann schönen Feierabend. Mach's gut, Niki. Bis bald.
3: Danke
0: vielleicht. Ciao.
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Allbeat haben eine unfassbar treue Fanbase und das schon seit dem Debütalbum. Lola Montez hier bei Rock FM, der feiert mitten lange und willkommen zu U2. Wer in einer Band ist, der kennt dieses Problem. Die Band ist am Jam im Proberaum, ja, und man denkt auf einmal, Mann, was war das gerade Geiles? Ah, Mist, wir haben es nicht aufgenommen, weg ist es. Und plötzlich fällt dem Gitarristen das Riff nicht mehr ein. Bei U2 haben die Toningenieure deshalb jeden Soundcheck und auch oft die Proben der Band aufgezeichnet. Gar nicht so blöd, denn die Idee für diesen Song kam ihnen tatsächlich bei einem Soundcheck. Pride in the Name of Love hier bei Rock FM. Euch einen schönen Feierabend mit uns.

0: Rock FM, hier der Feierabend mit dem Lange. Wir sind mal wieder an den Crossroads angekommen, kurz vor 18 Uhr. Die einen sagen jetzt Adieu, ab in den Feierabend. Und die anderen sagen, los geht's, Beginn der Spätschicht. Und hier gibt's gleich laute Rocklegenden, was auch immer bei euch der Fall ist. Wir haben die richtige Mucke. Foreigner gleich für euch, genau wie P.O.D. Oder auch ein Song von Harry Chapin, meisterhaft gecovert von Ugly Kid Joe. Das und mehr gleich nach den News hier bei Rock FM.
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0: Vor uns liegt ein ruhiger, entspannter Feierabend und in der Nacht geht's so weiter. Sternenklarer Himmel, trocken und die Temperaturen knackig frisch bei 3 bis 8 Grad. Morgen am Mittwoch wieder viel Sonnenschein, ein paar hohe Wolken galoppieren mal hier und da durch. Es bleibt auch hier trocken bei 19 bis 24 Grad.
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10: Ich bin Vio Kostanic. Hallo. Friedrich Merz soll als Bundeskanzler zurücktreten, das sagt die Mehrheit der Befragten in einer aktuellen Umfrage des Trendbarometers von RTL und NTV. 55% forderten einen Rücktritt des Kanzlers, 40 waren der Meinung, er soll sein Amt behalten. Merz selbst schloss einen Rücktritt aus. Am Nachmittag fand ein Krisengespräch mit der Unionsfraktion im Bundestag statt. Unionsfraktionschef Frei betonte, die Abgeordneten stünden weiterhin hinter Merz.
11: Ja. Der Bundeskanzler hat unsere Unterstützung und ja, ich bin davon überzeugt, dass wir gemeinsam mit der SPD die verabredeten Reformvorhaben auch tatsächlich zügig durchsetzen können.
10: Bei den geplanten Reformen gibt es offenbar Redebedarf. Am Abend soll im Kanzleramt ein Geheimgipfel mit den Spitzen von Union und SPD stattfinden. US-Präsident Donald Trump hat vor der UN-Vollversammlung erneut ein baldiges Ende des Ukraine-Kriegs angekündigt. Die USA arbeiteten mit Russland und der Ukraine zusammen, sagte er. Man werde den Konflikt lösen und zwar schneller als die Leute dächten, so Trump. Frühere Ankündigungen Trumps, den Konflikt beenden zu können, blieben allerdings folgenlos. Tennisstar Alexander Zverev soll nächstes Jahr wieder beim Rasenturnier in Stuttgart aufschlagen. Das haben die Veranstalter der Boss Open in den sozialen Medien angekündigt. Das Event findet vom 15. bis 13. Juni statt. Nach seinem Erfolg in Paris hatte Zverev im Sommer auf einen Start in Stuttgart verzichtet.
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beamt mich zurück in mein Kinderzimmer und das Dach bei meinen Eltern mit dem kleinen Philips-Fernseher, mit diesem kleinen Röhrenfernseher, den ich nachts einfach nicht ausschalten wollte, obwohl ich längst hätte schlafen sollen, weil am nächsten Morgen um 8 die Schule gerufen hat. Ach ja, POD, Youth of the Nation, hier bei Rock FM, der Feierabend mit dem Lange. Und jetzt kommen wir zu einem wahren Klassiker der 90er. Dieser Mega-Hit war eigentlich nur als Füller gedacht, weil der Band noch eine Nummer fürs Album gefehlt hat. Und das Label hat gesagt, hey, ihr müsst das Album raushauen. Ein Radiosender in Texas, der war hier auch maßgeblich an der Bekanntheit dieser Nummer beteiligt. Sie haben den Song hoch und runter gespielt. Ugly Kid Joe mit ihrer Version von Harry Chapins Cats in the Cradle. Schönen Feierabend.

Avril Lavigne, oder wie der Franzose sagt, Avril Lavigne. Okay. Also wenn so ein Superbike-Motor hochdreht, dann ist das ja kein normales Geräusch mehr. Das ist pures Adrenalin in akustischer Form. 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
5: Ja, bitte Statusbericht. Foxtrot, Uniform, Charlie, Kino, keine besonderen Vorkommnisse.
6: Ja, also der Feierabend ist ruhig, die Nacht wird's auch sein, oft sternenklar und trocken, aber ziemlich frisch bei 3 bis 8 Grad. In manchem Tal sind wir sogar leicht drunter mit den Werten. Morgen am Mittwoch nochmal sonnig, trocken und angenehm mild, 19 bis 24 Grad. Die Sonne hat morgen nochmal das Sagen.
0: Es ist 6:30. 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
7: Ich bin Vio Kostanic. Hallo. Das Ringen um die Reformen der Bundesregierung geht weiter. Am Abend sollen die Spitzen von Union und SPD im Kanzleramt zusammenkommen. Dort soll ein Geheimgipfel zu den geplanten Reformen stattfinden. Das berichtet die Bild. Bei der abgestürzten Militärmaschine auf der US-Airbase Spangdahlem in Rheinland-Pfalz handelt es sich um einen Kampfjet vom Typ F-16. Der Pilot habe sich per Schleudersitz retten können und werde medizinisch behandelt, teilt die Spangdahlem Airbase mit. Die Ursache für das Unglück werde untersucht. Aus einem Weingut im Piemont sind mehr als 3000 Flaschen Barolo gestohlen worden, einer der teuersten italienischen Weine. 4 vermummte Männer sollen nachts in eine Lagerhalle eingebrochen sein und Flaschen der Jahrgänge 2021 und 22 gestohlen haben. Der Wert mehrere hunderttausend Euro. Von den Tätern fehlt jede Spur.
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8: Die Euromoto ist am Wochenende auf dem Hockenheimring. Saisonfinale. Es geht um die Titel. Bei den Superbikes hat Lokalmatador Lukas Tulowitsch aus Eberbach auf Ducati beste Chancen. Harry Winkler vom Euromoto Club.
9: Die Zuschauer können am Hockenheimring besonders hinter die Kulissen schauen, weil die Nähe zur Tribüne sehr kurz ist. Dann kommt noch dazu, dass Sonntag nachmittags die Boxengasse sich öffnet zu den sogenannten Pitwalk. Dann öffnen die Teams ihre Box, machen die Rollläden hoch. Die Fahrer sind da, zum Autogramme zu geben und ein bisschen Merchandise zu verkaufen. Lohnt sich auf jeden Fall.
8: Bei der Euromoto Supersport liegt auch ein Lokalmatador von Dirk Geiger aus Mannheim.
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mit Mr. Bowie und Rebel Rebel in den Dienstagfeierabend rein, hier bei Rock FM, der Feierabend mit dem Lange. Ja, nach so viel Rebellentum brauchen wir jetzt, glaube ich, auch mal wieder ein bisschen Zuwendung, Zärtlichkeit und Liebe. In Excess jetzt mit ihrem nächtlichen Booty Call. Need You Tonight aus den 80s. Euch wünsche ich einen kuscheligen, oder nee, ich wünsche euch einen sexy Feierabend. Jetzt mit In Excess, Michael Hutchence.

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1: 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From Ashes to New mit Naomi. Die Folge.

0: Also die Band heißt From Ashes to New und der Song Die For You featuring Neoni. Rock FM ist hier mit frischem Rock. Ich habe zum Glück einen Experten da, der hilft mir aus der Patsche, wenn es mal nicht um AC/DC oder ZZ Top geht. Mm. Ja, es ist Musikchef Luki. Was steht bei dir eigentlich an die Woche?
1: Ach, ich mache noch so einen kurzen Rundtrip. U2 wird 50. Ich begebe mich da auf Spurensuche in Dublin.
0: Nee.
1: Gibt schlechtere Dinge.
0: Geil.
1: Tolle Stadt, ich freue mich drauf.
0: Grüß mir Phil Lynott oder zumindest seine Statue. Schön, ich freue mich auch drauf. Und ich freue mich gleich auf 19 Uhr, weil du dann den Laden hier übernimmst. Mit was?
1: Mit zum Beispiel der Nummer von Dead Poets Society.
0: Das knallt aber, du.
1: Die sind in Miami over the weekend. Miami for the weekend, so heißt der Song.
0: Aha.
1: Ist was Neues.
0: Eieieiei, das darf man nicht im Auto hören. Das ist so ein Bleifuß-Song, habe ich das Gefühl.
1: Ja, da drückt man durch. Genau wie Doro mit ihrer neuen Single. Rock you to death, rock you tonight,
0: rock you upon, but till you're satisfied. Man hört, dass sie so ein Kind der 80er ist eher, ja?
1: Sie ist die Queen of Metal, unsere Queen.
0: Das ist richtig.
1: Toll.
0: Okay, Hail to the Queen oder so. Also gleich auf jeden Fall ganz viel frischer Rock und frischer Metal hier bei Rock FM ab 19 Uhr mit Musikchef Luki wie immer.

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5: Der Abend wirft schon bald sein Tuch übers Land. Sonnenuntergang inzwischen kurz vor 7:30 und der Feierabend sieht gut aus. In der Nacht dann meist sternenklar und trocken. Tiefstwerte zwischen 3 und 8 Grad, in den Städten ein bisschen drüber. Morgen dann am Mittwoch wieder viel Sonne. Später im Tagesverlauf einige dünne Wölkchen, das Ganze bei 19 bis 24 Grad. Aber man kann sagen, es ist die nächste Spätsommerzugabe.
0: Es ist 7 Uhr. 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
6: Ich bin Vio Kostanic. Hallo. Nach der doppelten Wahlschlappe für die CDU in Mecklenburg-Vorpommern und Berlin ist laut einer Umfrage eine Mehrheit für den Rücktritt des Bundeskanzlers. Laut RTL-NTV-Trendbarometer forderten das 55%. 40% waren der Meinung, er soll sein Amt behalten. Friedrich Merz selbst schloss einen Rücktritt aus. Nach einem Krisengespräch mit der Unionsfraktion im Bundestag betonte Unionsfraktionschef Thorsten Frey, dass die Abgeordneten weiter hinter Merz stünden.
7: Ja, der Bundeskanzler hat unsere Unterstützung und ja, ich bin davon überzeugt, dass wir gemeinsam mit der SPD die verabredeten Reformvorhaben auch tatsächlich zügig durchsetzen können.
6: Bei den geplanten Reformen gibt es offenbar Redebedarf. Am Abend soll im Kanzleramt ein Geheimgipfel mit den Spitzen von Union und SPD stattfinden. Die IG Metall Baden-Württemberg fordert für die etwa 900.000 Beschäftigten der Metall- und Elektroindustrie 5% mehr Geld. Außerdem will sie mit den Arbeitgeberverbänden über Job- und Standortsicherung sowie eine Gewinnbeteiligung in erfolgreichen Betrieben verhandeln. Der neue Tarifvertrag soll 12 Monate laufen. Alexander Zverev und das deutsche Davis-Cup-Team treffen bei der Finalrunde in Bologna im Viertelfinale auf Großbritannien. Im Falle eines Weiterkommens würde es die Auswahl danach im Halbfinale mit dem Gewinner des Duells Spanien gegen Österreich zu tun bekommen. Im vergangenen Jahr war Deutschland im Halbfinale an Spanien gescheitert. Der genaue Spieltermin für das Viertelfinale gegen Großbritannien steht noch nicht fest.
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8: So, meine lieben Freunde der guten Musik, es ist wieder Zeit für frischen Rock. Ich habe welchen dabei von Dead Poets Society, von Doro, von den Editors, von Dexter and the Moonrocks. Starten tun wir mit Joyce Manor. Das ist ihre aktuelle Single. Well, whatever it was. 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

So stelle ich mir vor, klingt der Atem einer Lokomotive. Darum geht's in Jethro Tulls Locomotive Breath. Haben wir gerade gehört. Und als nächstes machen wir ein bisschen Urlaub in Florida. Wie klingt für euch Miami for the Weekend? Finden wir jetzt raus. Das ist die aktuelle Single von Dead Poets Society. Frischer Rock bei Rock FM. Miami for the Weekend.

90er Rock. Hier bei Rock FM, Silverchair, Tomorrow. Ich bin Rock FM Musikchef Luki und in den 90ern, da war die auch schon am Start. Die Metal Queen Deutschlands, Doro. Und zum Glück ist sie auch immer noch am Start. Hat frischen Rock dabei, zeige ich euch jetzt. Rock You to Death. So hart haut sie es uns um die Ohren. Meine Güte.

Herzlich willkommen zum Spiel der Adler Mannheim. In Nürnberg geht es gegen die Ice Tigers. Die Ice Tigers sind Tabellenführer. Ja, ich sag's nochmal, die Ice Tigers sind Tabellenführer. Da kann ich auch nichts für. Sie haben zwei Spiele gehabt, gegen Ingolstadt und gegen Augsburg, also hier in Bayern, Derbys, und die haben sie gewonnen und entsprechend sich diese 6 Punkte dann geholt und erarbeitet. Die Adler mit 4 Punkten stabil, muss man sagen, finde ich zumindest. Ich finde es eine stabile Leistung, wenn man gegen München 1 Punkt holt. Und gegen Berlin 3 Punkte, da kann man schon irgendwo dann als Außenstehender zufrieden sein. Die Mannschaft wird natürlich nicht zufrieden sein, 100%. Die haben auch schon Sachen entdeckt, die sie nicht ganz so gut gemacht haben. Gegen Berlin zum Beispiel sprechen wir über die ersten 2 Minuten. Das war nicht so toll. Da hat man 2 Tore gefangen, aber dann hat man sich gefangen und hat dann das Spiel gut gespielt. Also von daher, es ist immer so eine Sache, wenn man von außen schauen kann, zuschauen kann, dann freut man sich über gute Eishockeyspiele mit guten Aktionen und mit einem engagierten Team. Und das ist es allemal hier, was auch hier in Nürnberg auf dem Eis ist. Aber jetzt erstmal die Nürnberger. Über die Mitte versuchen sie reinzukommen in die Zone der Adler. Austin Magara, der neue Mann, kommt jetzt vors Tor, schießt und macht das Ding rein. Wahnsinn! Merrillis von der rechten Seite in die Mitte gespielt. Stark gemacht von Magara. Kommt rein, spielt zu Merrillis. Merrillis direkt in die Mitte und dann flach abgezogen ins Tor. Das wird ein Thema werden, vielleicht bei den Adlern, so die ersten Minuten. Also wir sind jetzt hier noch in der ersten Minute und 1:0 für Nürnberg. Durch Austin Magara, gut vorbereitet von Merrillis. Also er hat sich selbst vorbereitet, Merrillis angespielt, Merrillis zurück zu ihm, give and go und das Ding versenkt. Also jetzt geht's erstmal mit einem Bulli weiter, wie wir die Adlermannschaft kennengelernt haben in dieser Saison in der Champions League bisher. Ja, machen wir uns keine großartigen Sorgen. Die Adler kommen jetzt gleich in die Zone des Gegners rein. Nach dem Bulli allerdings, Weber holt sich da den Puck in der eigenen Zone. Jetzt geht's über Heigl, über die rechte Seite rein. Die Heigl-Brüder sind da jetzt in Nürnberg vereint. Klausi Heigl war in München unter Vertrag, jetzt ist er also hier in Nürnberg und mit seinem Bruder eben in derselben Reihe. Sie spielen zusammen mit Jake Ustorf, dem Sohn von Stefan Ustorf. Die Adler in der Zone des Gegners drin, in der Ecke Masek. Masek hinter das Tor gespielt, in die Rundung zu Esposito, der kommt da nicht dran und dann erstmal die Nürnberger mit Weber. Weber mit dem eröffnenden Pass versucht zumindest die Adler dazwischen, schützt neben dem Tor, kriegt da den Puck gespielt von rechts. Allerdings geht es da dann erstmal nicht weiter. Nürnberg kann klären. Wir gehen ganz kurz, so lange mal, wenn man durchschnaufen kann. Ich weiß gar nicht, ob man richtig durchschnaufen kann. Auf die Reihen der Adler ein. Heute nicht mit dabei. Vorler und Reichwe sind überzählige Spieler. Verletzt sind nach wie vor der Kapitän Marc Michaelis und Lukas Kelple. Nach wie vor nicht mit dabei. Lukas Kelple, er braucht noch ein bisschen, bis er dann spielen kann. Leider. Und die Adler mit 6 Verteidigern und mit 13 Stürmern. Lennart Nilek ist der 13. Man wird dann vielleicht noch ein kleines bisschen Eiszeit haben. Ansonsten die Reihen, also Solo, Greco, Bennett, Brown, Schütz, Masek, Esposito, Heim, Plachter, Kalche, Kühnhackl, Ehl. Das sind also die Reihen. Hildebrand im Tor. Und so geht's also jetzt erstmal in die Zone des Gegners rein. Die Adler im Drittel der Nürnberger. Dann kann Renouf die Zone halten. Bringt die Scheibe rüber zu Martinen. Martinen am rechten Bulli-Kreis. Allerdings geht's da erstmal nicht weiter. Die Nürnberger holen sich die Scheibe, kommen über rechts raus, versuchen dann den Pass in die Mitte. Die 4. Reihe mit Samanski, mit Noah Samanski.
mit Josef Eham und Timo Backhaus. Timo Backhaus, der Sohn von Michael Backhaus, der ja bei den Adlern mal gespielt hat, vor langer Zeit, damals noch Friedrichspark-Zeiten. Der hat auch den Umzug in die Arena mitgemacht und ist dann aus Mannheim wieder zurück Richtung Heimat. Kommt da gebürtig aus Augsburg. Die Nürnberger in der Zone, der Adler drin. Hendrik kriegt den Puck in die Ecke, dort ist aber Poirier über die linke Seite rausgekommen, versucht dann tief zu spielen, die Nürnberger fangen die Scheibe ab. Oh, jetzt in der Mitte, da ist Platz für Schütz. Schütz über die Mitte reingekommen, schießt, aber dann sein Schuss wird erstmal hier geblockt auf der rechten Seite von Ryan Jones, dem Neuzugang in der Verteidigung. Martinen mit einem Schuss von rechts, übrigens Treutle im Tor der Nürnberger. Und die Adler weiter in der Zone des Gegners drin. In der rechten Ecke, Martinen in die Runde gespielt. In der linken Ecke, in der Zone des Gegners, ist Rinnoff an der blauen Linie. Greco und Bennett die Absicherung übernommen. Bennett mit einem Schuss. Dann versucht sich Solo den Puck zu holen hier gegen den Nürnberger, gegen Braun. Und die Scheibe wird jetzt geklärt von Nürnberg. Es wird ein Icing, also da können sie wenigstens mal kurz durchschnaufen. Die Adler haben schon ganz schön Druck gemacht, muss man schon sagen. Allerdings, ja, noch nicht so erfolgreich, dass es zu gefährlichen Schüssen kam. Oh, Nilek bekommt seinen ersten Wechsel hier. Nilek zusammen mit Esposito und Plachta. Esposito gibt ihm noch Anweisungen. Nilek wechselt sich offensichtlich mit Heim ab, nimmt Heims Platz jetzt hier in dieser Reihe bei diesem Wechsel jetzt ein. Esposito gewinnt nach hinten zu Gilmore rüber zu Shaw. Shaw natürlich vorletztes Jahr hier gewirkt, letztes Jahr ja schon bei den Adlern gewesen in Nürnberg, kam dann eben nach Mannheim. Entsprechend motiviert ist man dann natürlich auch immer, wenn man gegen seinen alten Club spielen darf. Julius Kara in der linken Ecke spielt in die Rundung rein. Da kann Shaw die Zone nicht halten. Gilmore hilft und holt den Puck. Und dann geht's über die linke Seite wieder ins Drittel rein. Guter Pass nach rechts zu Nilek von Esposito. Nilek mit dem Schuss vom rechten Bulli-Kreis. Die Scheibe wird geklärt. Es wird ein Icing. Und Bulli in der Zone der Nürnberger. Die Nürnberger mit der Reihe, die eben das Tor erzielt hatte, das 1-0. Austin Majera in der Mitte, dann Tyler Speecher und Craig Merrillis. Bei den Adlern die Reihe mit Kalce, Kühnhackl und mit Ehl. Da wird von Majera das Pulli gewonnen, aber die Adler kämpfen um die Scheibe, holen sich den Puck zurück. Schuss von den Adlern und das Tor, yeah, das war stark. Ehl zunächst mal mit dem Schuss, dann kommt er nochmal an die Scheibe. Die Nürnberger versuchen zu klären und Ehl mit dem Schuss und die Scheibe ist drin an Treutler vorbei. Das 1:1 in der 6. Minute, Ehls erster Treffer in dieser Saison. Wir sind in der 6. Minute, 1:1 steht's. Das hatte sich natürlich auch angebahnt, dieses Tor, weil die Adler angefangen hatten, Druck zu machen. Die Nürnberger kriegen die Scheibe nicht raus. Die Adler nochmal mit einem Schuss. Und der Schuss wird dann nicht festgehalten von Treutle. Und Ehl ist da noch vorm Tor. Und Weber zu weit weg von Ehl. Und deswegen kommt er dazu, die Scheibe zu versenken. 1:1 steht's. Die Adler mit Brown, Masek, Schütz. Hinten Rinnoff und Martinen. Treutler kommt aus seinem Kasten raus, geht hinter das Tor, kriegt die Scheibe nicht geklärt. Die Adler müssen jetzt in die neutrale Zone. Martinen kann da die Zone nicht halten, kommt jetzt aber über die Mitte rein. Martinen mit dem Pass nach links, Schütz mit dem Schuss und dann ist Treutler da. Riesenmöglichkeit für die Adler und dann geht es über die linke Seite in die Zone der Adler rein, aber dann ist Brown an der blauen Linie. Brown dann mit dem Pass versucht zu schützen. Der Schuss wird abgefangen und es geht über die linke Seite ins Drittel rein. Allerdings
die Adler dann schon wieder am Puck. Also momentan muss man sagen, die Adler wirklich gut unterwegs. Hinten brennt nichts an, außer ganz am Anfang in der ersten Minute nach gut 50 Sekunden die Nürnberger mit dem Schuss. Aber ansonsten haben die Adler wirklich keine Probleme, dass sie nach hinten gedrängt werden. Jetzt über die rechte Seite versucht Shaw ins Drittel des Gegners reinzukommen. Die Reihe mit Solo, Bennett und Greco auf dem Eis. Samanski über die Mitte rausgekommen, also nicht Josh Samanski, der ist ja in Edmonton, sondern sein jüngerer Bruder Noah Samanski. Es gibt da mehrere Samanski-Brüder, auch einen Neil Samanski, der aber in der dritten Liga gespielt hatte. Und jetzt geht's erstmal wieder über die Mitte aus der eigenen Zone raus. Die Scheibe war mal kurz tief gespielt gewesen von den Nürnbergern. Solo eröffnet, dann Renaf über links reinkommt. Renaf mit dem Schuss vom linken Bullikreis. Aber dann ist Treutle da, hält den Puck fest und so gibt's Bulli in der Zone der Nürnberger. Die Adler bringen die Reihe mit Esposito, Plachter und Heim mit dabei. Also bei diesem Wechsel wieder Heim in dieser Reihe. Hinten Renaf und Mattnen. Esposito beim Bulli. Das Bulli wird nach hinten gewonnen. Eigentlich, aber dann abgepfiffen. Daubenberg Falls mit dem Bulli gewinnt zunächst mal, aber wird jetzt weggeschickt. Und es kommt Jackson Cates zum Bulli gegen Esposito. Das ist ja in dieser Saison so, dass wenn der Center ein Vergehen hat beim Bulli, dann wird er weggeschickt. Das gab es ja früher schon und dann wurde es abgeschafft. Der Center blieb dann immer, auch wenn er ein Vergehen hatte. Wurde er dann ermahnt erstmal und durfte bleiben. Jetzt wird er also weggeschickt. Das heißt also, die Außenstürmer müssen auch wieder ein bisschen mehr dann zum Bulli, müssen da ein bisschen auch wieder Bulli mehr üben. Jetzt wieder Sam Dovmack Falls, nachdem die Adler hier in Icing dann der Nürnberger zugelassen haben, haben es sich nicht versucht zu erlaufen, um dann aus der eigenen Zone aufzubauen, sondern haben es gelassen. Jetzt gibt es hier direkt Ärger, bevor es Bulli hier startet. Martin hat sich da mit Evan Barrett ein bisschen in die Haare gekriegt. Darth McFalls mit Esposito. Also jetzt gibt es gleich, glaube ich, hier die Hinausstellung. Ja, Esposito und Darth McFalls müssen raus. Wegen unsportlichen Verhaltens oder übertriebener Härte, eins von beiden. Übertriebene Härte ist es, was hier durchgesagt wird. Kannst du auch unsportliches Verhalten nehmen, weil die haben jetzt, sie haben ja keine Schläge ausgeteilt, sondern haben sich da kurz geschubst und dann sind die Schiris schon dazwischen gegangen. Die Adler ersetzen jetzt einfach Esposito mit Nilek. Nilek kommt, aber Heim nimmt das Bulli auf der linken Seite. Also jetzt das Pulli, hoffentlich kann es jetzt irgendwann durchgeführt werden. Also das Pulli auf der linken Seite von den anderen ausgesehen. Heim nimmt es wegen Merrilles. Merrilles gewinnt es und dann geht es über die linke Seite in die Zone rein. Der Puck rutscht sogar zu Hildebrand. Hildebrand muss den Puck festhalten und so erzwingen die Nürnberger das offensive Bulli. Gleich gibt es da wieder eine Schubserei. Merrilles und Nilek schubsen sich da kurz, aber hat sich wieder aufgelöst, im Wohlgefallen. Die Adler wollen wechseln. Die Schiedsrichter sagen, nee, Wechselfrist vorbei. Und die Adler ja, können nicht wechseln. Ja, also der Schiedsrichter schickt die Spieler wieder auf die Bank und Plachter nimmt das Bulli jetzt auf der rechten Seite, das Defensiv-Bulli.
Blacht auch kein ausgewiesener Bulli-Spieler, aber ist gar nicht so schlecht am Bulli. Immer wenn der mal die Bullis gemacht hat, kommt er ganz selten vor, hat er sie gar nicht schlecht gemacht. Wie jetzt gerade gewinnt er das Bulli nach hinten zu Martinen. Martinen eröffnet mit einem langen Pass, so kann jetzt durchgewechselt werden. Und dann geht's also über die linke Seite wieder in die Zone der Adler rein. Nee, die Adler haben da aufgepasst. Kalce und El haben da gut aufgepasst, kriegen die Scheibe in die Zone des Gegners rein. Schuss von Poirier von der blauen Linie. Kalce links in der Ecke, kommt da nicht mal weiter erstmal. Die Adler holen sich aber in der neutralen Zone den Befreiungsschlag schon wieder. Und Kalce rechts am Bullikreis spielt die Scheibe nach oben. Der Puck wird abgefangen und Mereles dann über links rausgekommen. Bringt den Puck tief, aber dann schon wieder aufgenommen. Der Puck von Gawanke und dann ins Drittel des Gegners gespielt. Der kommt aber jetzt wieder über die rechte Seite in die Zone rein. Jackson Cates ins Drittel der Adler reingekommen, bringt den Puck tief. Dann kann wieder geklärt werden. Cates fährt ins eigene Drittel, spielt auf die linke Seite zu Weber. Weber in die Rundung und dann rechts die Bande entlang. Nee, Puck wird abgefangen. Brown holt sich die Scheibe in der linken Ecke, dann an die blaue Linie gespielt, ganz links zu Gilmore. Gilmore in die Rundung, rechts dann Shaw, kommt von der blauen Linie, fährt in die rechte Ecke. Shaw zieht vors Tor, schießt und dann Treutle zur Stelle. Wow, gute Möglichkeit hier, die er sich erspielt hat. Hayden Shaw. Und jetzt gibt's erstmal Powerbreak. Die ersten 9 Minuten sind rum. Wir machen auch eine kurze Pause. Wir hören uns gleich wieder. 1-1 steht's hier in Nürnberg zwischen den Adler Mannheim und den Ice Tigers.

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1: Da sagt der Moderator gerade, die damn Yankees mit Ted Nugent aus den Anfang 90er Jahren mit High Enough. Richtig geiler Song. Habe ich zu der Zeit ganz, ganz oft gehört, als der rauskam. Damn Yankees mit High Enough. Wow. Habe ich richtig eben mich gefreut. Power Break, und dann höre ich immer selbst auch die Musik, die bei Rock FM läuft. Und wie gesagt, richtig cooler Titel. Und es geht hier direkt weiter mit dem Spiel der Adler Mannheim in Nürnberg. Es steht 1:1 hier. Nürnberg zunächst mal in der ersten Minute in Führung gegangen durch Magera, und dann in der sechsten Minute der Ausgleich durch Il. Jetzt steht es hier also 1:1. Die Adler deutlich besser im Spiel. Haben sich jetzt auch nicht die Riesenchancen erarbeiten können. Also über den Puckbesitz, den sie hatten. Aber deutlich mehr Puckbesitz, deutlich mehr Offensivzeit. Und die Nürnberger nicht mal mit Entlastungsangriffen. Jetzt kommen sie aber über die rechte Seite rein. Die Reihe mit den Heigl-Brüdern und Osthoff. Die Scheibe wird tief gespielt. Ist in der Zone der Adler drin. Hedrick mit dem Schuss. Hildebrand wehrt ab. Die Scheibe bleibt in der Zone der Adler. Shaw hinterm Tor wird attackiert hier von Klausi Heigl. Der schießt, aber sein, kommt da gar nicht so zum Schuss. Scheibe landet dann da links an der Bande. Die Heigl-Brüder sind ja beide 2003 geboren, sind also Zwillinge. Für die, die es jetzt nicht gewusst haben, so unbekannt sind sie ja jetzt nicht in der deutschen Eishockey-Liga. Klausi Heigl in München gespielt. Thomas hier in Nürnberg bereits letzte Saison. Die Adler kommen über die linke Seite in die Zone der Nürnberger rein. Die Reihe Solo, Bennett, Greco auf dem Eis. Hinten Poirier und Gawanke. Solo kommt an die Scheibe mit dem Pass nach links. Greco, schade. Gute Möglichkeit für Tony Greco. Neben dem Tor, das Tor war frei gewesen, aber er kam da nicht an die Scheibe dran. Versucht sich da noch zu strecken. Jetzt geht es nochmal über die linke Seite in die Zone zurück. Die Nürnberger konnten kurzzeitig klären. Die Adler schon wieder in die Zone reingekommen. Jetzt versuchen sie rauszukommen. Szymanski hinterm Tor, kommt da nicht weiter. Also die Nürnberger schaffen es nicht, die Scheiben klar zu klären aus der Gefahrenzone. Aber die Adler können es auch nicht ummünzen, können da nicht profitieren davon, dass sie da immer wieder in die gefährlichen Zonen dann die Scheiben kriegen, weil sie dann doch sehr kompakt dastehen, die Nürnberger. Martin jetzt hinterm Tor, startet durch, geht erstmal hinters Tor, eröffnet dann auf Plachter. Plachter über die linke Seite reingekommen. Plachter mit dem Schuss vom linken Bullikreis. Da war der Winkel spitz, er lässt ihn extra spitz werden, den Winkel, weil er versucht dann da natürlich Treutler zu überraschen, zu überwinden da in den Winkel. Jetzt aber der Konter, Merriless kommt rein, zieht vors Tor, Martin ist da. Martin schubst ihn da weg oder mit seinem Körper kriegt er ihn da weggeschoben zumindest. Die Scheibe dann neben das Tor und hart umkämpft hier. Die Nürnberger können die Zone halten. Magera zu Merriless. Merriless versucht zu Magera zurückzuspielen. Gelingt erstmal nicht. Merriless in der Ecke an die blaue Linie zu Hedrick. Hedrick rüber auf die linke Seite. Jetzt der Pass wiederum ganz links an die Bande. Dort ist Ryan Jones. Ryan Jones wiederum dann zu Hedrick an die blaue Linie. Dann wiederum der Schuss von Hedrick. Und abgepfiffen. McFalls und Esposito kommen von der Strafbank jetzt. Die Strafe ist abgelaufen. Jetzt gab es nämlich erst hier wieder die Unterbrechung. Hat lange gedauert. Ohne Unterbrechung her das Spiel. Jetzt Bulli in der Zone der Adler. Die Adler mit Kalche, Kühnhackl und Ehl. Hinten Gilmore und Shaw. Dann wird das Bulli erstmal von Sam Dove McFalls kurzzeitig gewonnen. Die Adler holen sich dann wieder die Scheibe zurück in der Ecke. Jetzt wieder Nürnberg in der Zone der Adler in Scheibenbesitz. Barrett versucht zu schießen. Der Schuss wird erstmal geblockt von Kalche. Und dann das Tor. Das gibt's gar nicht. Was war denn das? Da hat Barrett den Puck eigentlich sicher. Schießt ihn dann gegen Kalches. Schläger oder Bein, habe ich nicht genau gesehen. Und dann rutscht der Puck an Treutle vorbei. Es ist die 13. Minute. Kurioser Treffer. 2:1 für die Adler. Also Kalche geht da in den Vorcheck. Nee, der Kalche berührt den Puck nicht mal. Der hat den Puck nicht mal berührt, wenn ich das richtig gesehen habe. Sondern da versucht der Nürnberger die Scheibe in die Rundung zu spielen oder so. Schießt sie aber ins eigene Tor. Wow. Das ist natürlich ganz, ganz bitter. Ich habe gedacht, Kalche hätte ihn noch erst am Schlittschuh berührt oder am Schläger. Aber hier hat man es dann nochmal gesehen. Da ist er gar nicht dran gekommen. Hat nur den Vorcheck eben gemacht. Und dann dieser Aussetzer des Nürnbergers. Die Nürnberger kommen jetzt in die Zone wieder rein. Aber Brown schnappt sich den Puck, kommt über die linke Seite raus in die Zone des Gegners rein. Und dann Schütz nach rechts zu Gawanke, Gawanke zu Poirier. Poirier mit dem Schuss am Tor vorbei. Und dann Ustorf rausgekommen über die linke Seite. Bringt die Scheibe tief. Und dann die Adler. Erstmal mit Poirier hinterm Tor, der wartet. Und dann nehmen hier Bennett und Greco Fahrt auf und dann die Eröffnung auf Bennett auf die linke Seite. Bennett über links reingekommen. Pass zu Greco. Greco kommt da erstmal nicht weiter in der Ecke. Nürnberg versucht die Scheibe zu klären. Das gelingt. Und dann holt sich Shaw den Puck. Shaw fährt in die linke Ecke. Eröffnet über links zu Bennett. Und Bennett dann zu Greco. Greco bringt die Scheibe tief. Die Nürnberger holen sich den Puck in der eigenen Zone, kommen dann wiederum über Eham. Raus Eham zu Hedrick. Hedrick in die Mitte zu Barkos. Barkos spielt auch mit der Nummer 22, wie sein Vater, ganz früher. Michael Barkos. Wie gesagt, hatte ich vorhin schon mal gesagt, aber die sich jetzt erstmal neu eingeschaltet haben. Michael Barkos, ja damals aus Augsburg nach Mannheim gekommen, so in den 2000er Jahren rum war das, so Anfang 2000, 2001. Und dann die Adler jetzt über die rechte Seite in die Zone des Gegners reingekommen. Abgepfiffen. Die Adler wechseln, bringen Esposito, Plachter und Heim hinten Renaf und Madnen. Und die Nürnberger mit Magera, Speicher und Merrilles. Hinten in der Verteidigung Braun und Weber. Viel Erfahrung bei den Nürnbergern in der Verteidigung. Die Adler kommen über Heim, über die rechte Seite ins Drittel rein. Heim kommt da zu Fall. Und die Adler versuchen sich da die Scheibe zurückzukämpfen. Gelingt erstmal nicht. Speicher über die Mitte reingekommen. Dann der Passversuch in die Mitte. Gelingt nicht. Esposito holt sich rechts an der Bande die Scheibe. Kommt über rechts raus. Über rechts in die Zone rein. Bleibt dann stehen an der blauen Linie. Dann der Pass auf die linke Seite. Also kam über die blaue Linie. Aber dann bleibt er da stehen. Bringt die Scheibe nach links. Jetzt Poirier an der blauen Linie nach rechts zu. Gawanke. Gawanke schießt. Plachter geht vors Tor, versucht den Torhüter in sich zu nehmen, aber Treutle hat den Puck in seiner Fanghand. Es gibt Bulli in der Zone der Nürnberger, Kalche, Kühnhackl, Ehl, hinten Poirier und Gawanke. Ehl nimmt das Bulli auf der rechten Seite gegen Dove McForst. Also die Außenstürmer kommen mehr zum Einsatz bei den Bullies. Und Dove McForst gewinnt nach hinten. Dann wird die Scheibe erstmal rausgebracht von den Nürnberger. Nee, noch nicht. Erstmal quer gespielt in der eigenen Zone. Dann geht es über rechts raus. Hendrick hat ja die Scheibe rausgebracht. Dove McForst holt sie in der rechten Ecke der Adler. Es gibt eine Strafe gegen Renouf wegen Harkins. Harkins an Dove McFalls, der da vorm Tor war, sich drehen wollte und schießen wollte. Und dann eben dieses leichte Haken von Renouf. Wenn das nicht vorm Tor gewesen wäre und der Gegner da zu einer Chance gekommen wäre, hätte man es vermutlich nicht abgepfiffen. Die Adler in Unterzahl mit Brown und Esposito, hinten Shaw und Madden, Merrillis, Barrett, Speicher, Hedrick und Jandrick. Also zwei Verteidiger an der blauen Linie. Die Adler kriegen die Scheibe rausgehauen. Jandrick holt sich den Puck in der eigenen Zone. Links an der Bande, spielt dann zu Speicher. Speicher dann nochmal hinter das Tor gelaufen. Dann die Scheibe liegen lassen für Barrett. Barrett über links reingekommen. Stark setzen sie sich hier durch, die Nürnberger. Hedrick fährt in die linke Ecke. Dann der Pass an die blaue Linie zu Jandrick. Jandrick zu Barrett. Rechts an der Bande, Barrett an die blaue Linie zu Jandrick. Jandrick in die Ecke zu Barrett. Barrett versucht es in die Mitte zu Merrillis. Hedrick war es, Hedrick. Er kommt da aber nicht dran, muss dann in die eigene Zone fahren und eröffnet dann wieder über Speicher. Speicher zu Barrett. Barrett an den rechten Bullikreis, zieht da Richtung Mitte, muss aber dann doch Richtung blaue Linie fahren. Dann der Pass zu Jandrick. Jandrick mit dem Schuss und dann Speicher. Geht da an den Nachschuss, versucht aber dann neben das Tor dann zu spielen. Da war der Kollege Merrillis frei, aber der kommt da nicht dran. Und so können dann die Adler klären. Die Adler mit Kühnhackl und Ehl, hinten Gawanke und Poirier. Und jetzt geht es erstmal über die Mitte in die Zone rein. Der Pass von Cates auf die rechte Seite. Jetzt an der blauen Linie. Jakob Weber zu Magera. Magera zu Dove McFalls. Dove McFalls zu Magera. Magera zu Dove McFalls. Der mit dem Pass mit der Rückhand versucht er zu Cates zu spielen. Da links an die Bande. Jetzt Magera rechts an der Bande an die blaue Linie zu Jakob Weber. Weber und dann wieder die Scheibe gekriegt an die blaue Linie. Dann der Pass zu Heigl. Heigl, Thomas Heigl mit dem Schuss von rechts. Und der Schuss geht am Tor vorbei. Die Adler können klären und Nürnberg muss neu aufbauen. Die Strafe von Renouf noch 5 Sekunden auf der Uhr. Also die Überzahl ist abgelaufen. Barkos und Samanski auf dem Eis zusammen mit Eham. Hinten Weber und Karra. Die Adler haben natürlich jetzt auch gewechselt. Haben hinten Gilmore und Shaw, dann Brown, Masek und Schütz. Also Stürmer zumindest hier frisch. Brown hatte den ersten Wechsel in Unterzahl gehabt, aber dann ansonsten gut ausgeruht. Die beiden Außenstürmer Schütz und Masek, Gilmore ebenfalls. Jetzt das offensive Bulli aus Sicht der Adler. Brown gegen Magera. Magera gewinnt es, kommt dann mit Speicher zusammen aus der eigenen Zone raus. Speicher dann mit dem Passversuch zu Merrillis. Wird abgefangen, die Adler am Puck. Shaw hinterm Tor wartet. Shaw mit der Scheibe hat Platz. Kein Vorcheck, der Nürnberger, deswegen Shaw über die linke Seite reingekommen, fährt bis in die linke Ecke, fährt hinter das Tor und dann kriegt er da Unterstützung von Brown. Brown wird da aber weggeschoben und so kommen die Nürnberger dann erstmal zumindest aus ihrer Zone wieder raus, allerdings nicht konstruktiv. Der Puck rutscht da ins Drittel der Adler und Gilmore schnappt sich den Puck, geht hinter das Tor, wartet, dass gewechselt wird. Renouf kommt schon mal, Martin kommt gleich, sobald Gilmore runtergeht. So ist es jetzt passiert. Und dann lacht er zusammen mit Esposito und jetzt Solo mit in dieser Reihe. Die beiden jungen Spieler, Nilek und Heim, bekommen jetzt keinen Wechsel in dieser Schlussphase des ersten Drittels. Die Adler führen mit 2:1 und es sind noch 45 Sekunden auf der Uhr. Der Puck rutscht da Richtung Tor der Adler. ums Tor rum sind noch ein paar Nürnberger, aber auch alle fünf Adler, Feldspieler. Und der Puck sicher bei Jake Hildebrand. Bulli gibt's auf der linken Seite in der Zone der Adler. Also von den Adlern aus gesehen die linke Seite. Dorf McFalls gegen Esposito. Die haben sich ja vorhin schon mal in die Haare gekriegt und mussten da auf die Strafbank. Jetzt bleibt's aber ruhig. Espositos Schläger bricht. Da kommen die Nürnberger natürlich ein bisschen leichter an die Scheibe. Dorf McFalls gewinnt dadurch das Bulli. Kommt da dann zu Fall. Dorf McFalls im Zweikampf gegen Esposito, der da die Scheibe wegkickt. Und Jones bekommt 2 Minuten wegen Hakens. Die Nürnberger Fans wollten hier 2 Minuten für Esposito haben, weil Esposito da an der Bande Dorf McFalls da bearbeitet hatte. Aber die Schiedsrichter haben das nicht geahndet. Die Nürnberger dachten, der Schiri oder die Schiris ahnten das, aber das ist nicht der Fall. Also ist es natürlich dann ein bisschen ärgerlich für die Nürnberger Fans oder aus Nürnberger Sicht. Aber ja, jetzt gibt's also das Bulli nochmal in der Zone der Nürnberger. 30 Sekunden auf der Uhr in Überzahl. Da kannst du natürlich schon noch was machen mit offensivem Bulli und mit einem Mann mehr. Die Adler mit der Formation. Muss man ja natürlich ein kleines bisschen variieren. Jetzt ist hier Reichel ja heute nicht mit dabei. Madnen und Gawanke spielen. Dann Masek ist ja auch wieder mit dabei. Masek, Brown und Schütz. Brown gewinnt das Bulli. Die Scheibe bleibt erstmal in der Zone des Gegners. Aber dann kann Nürnberg doch klären. Jetzt Madnen über die linke Seite aus der eigenen Zone rauskommen. Rüber zu Gawanke. Gawanke in die linke Ecke gespielt. Und dann ertönt hier aber die Schlusssirene des ersten Drittels. 2-1 führen die Adler hier durch die Treffer von El, der den Ausgleich erzielt hat in der 6. Minute. Nürnberg war in der 1. Minute in Führung gegangen und dann in der 13. Minute Max Kalsche macht Druck auf den Gegner. Der Gegner schießt dann oder will in die Rundung schießen, schießt ins eigene Tor. So kriegt Max Kalsche dann den Treffer, obwohl er den Puck nicht berührt hat. So ist es im Eishockey. Jetzt geht's in die Kabine und wir hören uns wieder nach der ersten Pause.

Auf geht's ins zweite Drittel. Die Adler Mannheim zu Gast in Nürnberg gegen die Ice Tigers. Die Adler starten noch in Überzahl. Die Strafe von Ryan Jones noch auf der Uhr aus dem ersten Drittel. Im ersten Drittel hatten die Adler nochmal 30 Sekunden Überzahl, konnten das aber dann nicht nutzen. Zunächst mal das Bulli gewonnen, aber dann konnte Nürnberg klären und dann, bis du das Spiel aufgebaut hast, dauert es jetzt. Aber Greco über rechts reingekommen. Greco mit dem Schuss. Abgewehrt von Trollte mit dem rechten Schoner. Und dann schafft es Thomas Heigl, die Scheibe zu klären. Da kommt kein Adler hin zum Nachschuss. Aber das ist eine gute Möglichkeit. Das war ein guter Schuss von Greco. Erstens war der gefährlich und zweitens war der in der Höhe, dass der Torhüter die Scheibe prallen lassen muss mit seinem Schoner. Da kommt er gar nicht mit seiner Fanghand dran und

da kann es dann immer den Abstauber dann geben, diesen Rebound, auf den man natürlich auch geht. Das kannst du nur, wenn du in der halben Höhe schießt. Also wenn du da an Fanghandhöhe schießt und versuchst, was Tolles draus zu machen, dann wird's nicht so toll. Jetzt die Nürnberger haben die Scheibe. Heigl auf die rechte Seite zu Merrillis. Merrillis reingekommen in Unterzahl. Merrillis hinter das Tor, dann in die linke Ecke. Dann holt sich da Gavanka die Scheibe in der eigenen Zone. In der rechten Ecke spielt dann auf die linke Seite zu Madden. Und die Ice Tigers sind komplett. Die Adler nochmal in Überzahlformation in die Zone reingekommen. Schuss von Schütz von der rechten Seite. Schütz geht dann hinter das Tor. Schütz dann wird attackiert hier von Jendrik. Aber Schütz die Bande entlang gefahren, spielt wieder hinter das Tor. Dort ist Masek. Masek zu Poirier. Poirier in der Ecke, in der rechten Ecke drin, zu Brown. Brown rechts an der Bande, spielt in die Rundung. Dann in der Ecke ist Kühnhackl. Kühnhackl links an die Bande zu Masek. Masek an die blaue Linie, da ist Brown. Brown zu Poirier, bisschen überraschend offensichtlich für Poirier. Der kriegt die Scheibe dann an die Schlittschuhe und die Nürnberger können klären. Die Adler aber wieder im Vorwärtsgang aus der neutralen Zone. Die Reihe mit Kalce, Kühnhackl und Ehl, aber jetzt erstmal Heigl über die Mitte reingekommen, schießt seinen Schuss, aber harmlos und die Adler dann über die rechte Seite in die Zone des Gegners reingekommen. Jendrik gegen Kalce. Scheibe rutscht da vor das Tor oder Richtung Tor. Kein Problem für Treutle, der sein Fanghandschuh auf die Scheibe legt und so gibt es also dann Bulli in der Zone der Nürnberger, die Adler mit Solo, Greco, Bennett, hinten Gilmore und Shaw. Und die Nürnberger mit den Heigl-Brüdern und Osthoff. Die Nürnberger kommen aus ihrer Zone raus, allerdings kriegen die Adler den Puck wieder rein. Osthoff in der Ecke. Zu Jendrik auf die rechte Seite gespielt. Dann Heigl zu seinem Bruder Nikolaus. Und also Thomas zu Nikolaus, also Klausi wird er genannt. Und dann die Adler dazwischen. Und Gilmore kriegt sein Schläger dazwischen. Es wird aber ein Icing. Und so gibt es nochmal ein offensives Bulli aus Sicht der Nürnberger. Die Nürnberger mit ihrer vierten Reihe. Mit Noah Samansky, der oder von Josh Samansky. Und dann hast du gewonnen. Dann der Schuss von Jakob Weber. Nochmal die Möglichkeit für Eham. Eham mit dem Schuss, also die vierte Reihe, gerade für Wirbel gesorgt in der Zone der Adler. Mit Samansky, mit Barkos und mit Eham. Die Adler aber jetzt in Scheibenbesitz hinterm eigenen Tor, dann die Eröffnung von Gilmore. Gilmore hinterm Tor, geht dann vor das Tor und beziehungsweise links dann am Tor vorbei erstmal und dann versucht er mit einem langen Pass zu eröffnen, geht schief und dann können beide Mannschaften wechseln. Abseitssituation und die Adler bringen Esposito, Plachter und Heim, hinten Poirier und Gavanke, Merrillis, Speicher und der neue Mann aus den Magera. Die Adler in ihrer eigenen Zone mit der Scheibe. Nürnberg hat tief gespielt und dann erstmal den Puck rausgehauen von Poirier. Es wird aber ein Icing und Bulli in der Zone der Ice Tigers. Bitte, Quatsch, in der Adler, also in die Zone der Ice Tigers geschossen und Bulli in der Zone der Adler. Da habe ich dann schon wieder zu schnell gesprochen fürs langsame Denken, zu schnell gesprochen, irgendwie so. Nur die Adler mit Esposito beim Bulli gegen Merrillis auf der linken Seite von den Adlern aus gesehen. Nochmal beide
werden da ins Gebet genommen vom Linesman und jetzt kann das Bully stattfinden. Es wird gewonnen auf die rechte Seite. Oh, an der blauen Linie, oh, da kriegt jetzt Hedrick den Schläger von Plachter ins Gesicht an der blauen Linie. Und so gibt es eine 2-Minuten-Strafe wegen hohen Stocks von Plachter gegen Hedrick. Hedrick scheint sogar zu bluten und entsprechend wird es sogar eine zweite Strafe dazu geben. Der Schiedsrichter schaut sich das Ganze im Video nochmal an. Also es gibt wohl hier dann längere Ansicht der Bilder, was da genau war, also ob das dann eine 2 plus 2 Minuten Strafe gibt. Der Schiedsrichter schaut sich das an. Oder die Schiedsrichter schauen sich das an. Andres Ansons und Jombo Palkovi. So, also das Ganze wird sich angeschaut. 4 Minuten gespielt im zweiten Drittel. Die Adler waren zunächst mal in Rückstand geraten in der ersten Minute und dann in der 6. Minute Ehl mit dem Ausgleich und dann in der 13. Minute absolut kurios. Barrett fährt in die eigene Zone. Der Puck wird da hingespielt, fährt in die eigene Zone, hat den Puck sicher. Kalche macht Vorcheck und also 4 Minuten wegen hohem Stocks wird hier durchgegeben und so sind die Adler 4 Minuten jetzt also in Unterzahl. Ja, nochmal da zu diesem Führungstreffer der Adler. Kalche bekommt das Tor dann zugesprochen. Er hat ja auch den Vorcheck gemacht und hat da Barrett unter Druck gesetzt. Barrett will da in die Rundung offenbar spielen und schießt ins eigene Tor rein. Sehr kurios. Und so ist es das zweite Saisontor für Kalche. Nicht, dass er nichts dafür getan hat. Er hat ihm einen Vorcheck gemacht und entsprechend also dann hier die Führung für die Adler. Hoher Stock von Plachter also gegen Owen Hedrick. Und die Nürnberger mit einem Mann mehr auf dem Eis, wenn alles nach Plan läuft, dann 4 Minuten. Also wenn alles nach Plan läuft, schießen sie kein Tor. Aber warten wir es mal ab, was da jetzt also in den nächsten Minuten passiert. Natürlich ist auch immer drin, dass der Gegner auch noch eine Strafe nimmt. Also von daher müssen wir einfach mal warten, was hier während die Eismeister erstmal hier das Blut wegkratzen vom Eis. Warten wir und dann warten wir nochmal. Allerdings können wir da schon zuschauen, wenn hier dann die Adler versuchen, das abzuwehren, dass die Nürnberger eben gefährliche Situationen erspielen. Bei den Nürnbergern die zweite Formation auf dem Eis in Überzahl. Das sind die Jungs um Sam Dobnik-Falls, dann Jackson Cates, Thomas Heigl, dann Austin Magera und Jakob Weber an der blauen Linie. Es gibt da zwei Webers, den Markus Weber und den Jakob Weber. Jakob Weber spielt als 7. Verteidiger, aber spielt in Überzahl, ist da offensiv begabt. Jakob Weber, gut ausgebildet in der deutschen Eishockey-Liga, muss man sagen. Also ist ja noch in der Phase, ausgebildet zu werden, ist 22 Jahre jung, also spielt noch als U23 Spieler und ist gebürtig aus Kasachstan, aber in Kaufbeuren dann eishockeymäßig dann in Erscheinung getreten. Dann über Red Bull hat eben nach Nürnberg gekommen. Und jetzt die Möglichkeit hier für die Nürnberger Schuss vom rechten Bullikreis, aber dann abgewehrt und geklärt. Und Nürnberg muss aufbauen. Die ersten 30 Sekunden sind vorbei.
Cage über die linke Seite in die Zweite Adler reingekommen. Pass dann in die Ecke, von dort dann an die blaue Linie zu Jakob Weber, der zu Cates, wiederum Cates in die Ecke, dann der Pass hier zu Magera, der kommt da nicht dran mit seinem Schläger. Jakob Weber hinterm eigenen Tor, die Adler haben den Puck wegbekommen. Weber jetzt auf die rechte Seite zu Barrett. Barrett kriegt den Puck dann in die neutrale Zone, die Adler dazwischen, sehr unangenehm, wie Greco hier den Vorcheck macht, unangenehm für den Gegner, weil der da nicht dazu kommt, das Spiel aufzubauen, richtig. Jetzt Barrett mit einem langen Pass auf die rechte Seite, Merrilles kommt rein, dann zu Spiecher, der Pass an den rechten Bullikreis, der schießt und dann ist Hildebrand zur Stelle. Die Adler kriegen den Puck raus und Jendrik holt sich die Scheibe, spielt zu Spiecher. Spiecher in der eigenen Zone hinterm Tor, wird hier dann von El attackiert. El schnappt sich da den Puck kurzzeitig, bringt die Scheibe tief und dann kommt Treutler aus seinem Kasten raus. Die Scheibe bei den Nürnbergern, die Adler im Vorcheck, Brown und Kalce. Und jetzt also die Nürnberger im Aufbau über die rechte Seite. Merrilles reingekommen. Merrilles fällt in die Ecke. Dann der schwache Pass eigentlich zu Jendrik. Der holt sich die Scheibe aber da schnell. Und dann der Pass zu Hedrick an die blaue Linie. Hedrick neben das Tor. Spiecher, der kommt da aber nicht dran. Die Scheibe bleibt aber bei den Nürnbergern an der blauen Linie. Jendrik. Jendrik nach rechts. Und dann die Möglichkeit für Nürnberg neben dem Tor. Dann nochmal hier aus der Distanz zwischen den Bullikreisen oben. Zwischen den Bullikreisen und der blauen Linie, der Raum da oben. Da war Jendrik, der schießt und sein Schuss wird dann abgewehrt, gefangen von Hildebrand. So gibt es jetzt erstmal dann das Bulli in der Zone der Adler. Auf McFalls, Heigl, Cates, Weber und Magera bei den Adlern Esposito zum Bulli. Madnen und Rinnach. Außerdem noch Heim. Oh, gute Möglichkeit hier für Weber, der schießt zwischen den Bullikreisen. Jakob Weber kriegt da die Scheibe an der blauen Linie, die blaue Linie entlang gespielt und muss da mit seinen Füßen den Puck stoppen. Der Puck springt dann nach vorne und dann kommt erstmal Heim in die Zone des Gegners rein. Der muss jetzt erstmal den Puck hier dann unter Kontrolle bringen, der Gegner, die Nürnberger. Und die Scheibe landet dann an der blauen Linie. Und Martin ist da, fährt dann ins eigene Drittel wieder und dann kann Rinnoff klären. Bennett hinterher, Bennett schnappt sich den Puck, Bennett mit dem Pass Rinnoff, der schießt und dann ist Treutle zur Stelle. Rinnoff versucht dann nochmal nachzusetzen, aber wird hier gestellt von Thomas Heigl und festgehalten. Bulli nochmal in der Zone der Nürnberger. 42 Sekunden noch auf der Uhr. Und Bulli in der Zone der Nürnberger auf der linken Seite von den Adlern aus gesehen. Natürlich also 42 Sekunden Strafe noch auf der Uhr. Das hätte ich so dazu sagen sollen. Ansonsten sind in diesem Drittel noch 12:40 auf der Uhr. Spiecher jetzt über die linke Seite rausgekommen zu Barrett. Barrett über die Mitte rein. Pass nach rechts zu Merrilles. Merrilles vors Tor, aber schlecht gepasst in den Schlittschuh. Spiecher war da vorm Tor alleine. Da waren die Adler nicht ganz da, also gedanklich nicht ganz da, hatten den Raum nicht aufgeteilt und entsprechend war da dann Spiecher alleine. Aber schlechter Pass und da kommt er eben dann nicht dran. Jetzt nochmal Merrilles über rechts reingekommen. Dann Barrett an der Bande. Barrett an die blaue Linie zu Jendrik. Jendrik rüber zu Hedrick. Hedrick zu Jendrik. Jendrik wiederum in die Ecke zu Barrett. Und jetzt sind die Adler komplett. Plachter macht wieder mit. Allerdings kommt Barrett nochmal zum Pass und das Tor. Neben dem Tor ist Bischer. Da waren die Adler gerade komplett noch aus dieser Überzahlformation. Der Pass von der blauen Linie und Spiecher dann mit dem Schuss, der war neben dem Tor gestanden, dann ins
Tor rein. Es ist die 29. Minute. Und es steht 2-2. Barrett hat das gut gemacht, hat sich da gut durchgesetzt. Und dann Spiecher mit dem Tor. Ja, es ist immer so ein bisschen die Gefahr, wenn du gerade dann komplett bist und der Gegner aber noch in der Überzahlformation ist, musst du quasi dann trotzdem in der Unterzahlformation bleiben oder also quasi gedanklich nochmal Unterzahl spielen. Und Spiecher hatte da zu viel Platz auf der rechten Seite neben dem Tor. Und also von den Nürnbergern aus gesehen die rechte Seite. Das war natürlich die linke Seite von Hildebrand aus gesehen. So, jetzt also geht's wieder von vorne los. Fast Mitte des Spiels erreicht. Und es steht 2-2. Jetzt gibt es hier Powerbreak. Ich mache auch ein kurzes Powerbreak. Und dann geht's hier gleich weiter bei der Partie. Adler Mannheim gegen die Ice Tigers.

The Red Hot Chili Peppers besingen California, da sind wir nicht, sondern im Frankenland, in Nürnberg, genauer gesagt, im Frankenland. Und es steht hier 2-2 in der Partie, der Adler Mannheim. Nürnberg konnte ausgleichen in der 29. Minute. Nürnberg zunächst mal in Führung gegangen in der ersten Minute, dann in der 6. Minute. Der Ausgleich durch Ehl. Dann in der 13. Minute Kalce mit einem Vorcheck und der Nürnberger Spieler Evan Barrett schießt das Ding ins eigene Tor. Kurios. Dann in der 29. Minute der Ausgleich. Gerade die Überzahl abgelaufen. Da kam der Pass nochmal von Barrett vom hohen Slot neben das Tor und dort ist Pischer gewesen, der die Scheibe dann versenken kann. Und so steht es also hier ausgeglichen zwischen den Adlern und den Ice Tigers. Masek über die Mitte reingekommen, bringt die Scheibe tief, abseits angezeigt. Auf der linken Seite war Brown, glaube ich, ein bisschen zu früh reingekommen. Deswegen also dann nur angezeigt. Trotzdem, die Scheibe war tief und die Adler mussten dann raus. Jetzt geht's aber schnell über die linke Seite, über Schütz ins Drittlein. Schütz zu Mattnen. Mattnen schießt übers Tor drüber. Landet hinten am Plexi, dann die Nürnberger mit dem Scheibengewinn, Magera hinterm Tor mit dem Puck am Schläger, dann über rechts rausgespielt in die neutrale Zone, da sind die Adler schon wieder, jetzt geht Schütz ins Drittlein, Schütz zieht in die Mitte, schießt, flach am Tor vorbei, dann die Möglichkeit hier nochmal, da war Rinnoff neben das Tor gekommen, versucht dann nochmal nachzustochern, nachzuschieben, aber das gelingt nicht. Jetzt Barrett über rechts reingekommen. Barrett zieht vors Tor mit der Rückhand, der Schuss, aber der Schuss landet dann oben im Netz über der Plexiglasumrandung, weil Hildebrand auch dran war. Und so geht's dann mit dem Bulli weiter in der Zone der Adler. Kalce mit Kühnhackl und Ehl. Hinten Gabanke und Poirier. Dartmouth Falls, Evan Barrett und Jackson Cates. Hedrick in der Verteidigung mit Jakob Weber. Die Adler gewinnen das Bulli, kommen dann über die Mitte rein. Ehl mit dem Schuss, aber da war ein Schläger dazwischen. Jetzt Kalce hinterm Tor. Kalce mit dem Pass vors Tor. Rückhandpass vors Tor. Der wird aber abgefangen. Es geht in die neutrale Zone. Barrett über rechts reingekommen. Cates läuft in der Mitte mit. Barrett schießt, aber dann der Schuss abgewehrt durch Hildebrand. Jetzt der Konter über Ehl. Ehl in die Mitte zu Poirier. Poirier mitgelaufen. Poirier mit dem Schuss, aber da konnten sich die Nürnberger dann schon wieder hinter die Scheibe bringen. Also aus ihrer Sicht hinter die Scheibe bringen. Von den Adlern aus gesehen war es natürlich vor die Scheibe. Und dann Poirier mit dem Schuss, aber da war ein Schläger dazwischen, landet oben im Netz über der Plexiglasumrandung. Und dann Bulli in der Zone der Ice Tigers. 9 Minuten noch zu spielen im Mittelabschnitt, also gut die Hälfte des Spiels vorbei. Die Adler mit Solo, Greco, Bennett. Die Nürnberger mit den Heidel-Brüdern und Usthoff. In der Verteidigung bei den Adlern Shaw und Gilmore. Bei den Nürnbergern Jendrik und Jones. Bulli abgepfiffen. Klausi Heigl wird weggeschickt. Usthoff nimmt das Bulli auf der rechten Seite gegen Solo. Solo redet nochmal mit dem Linesman. Jetzt ist wohl alles geklärt. Usthoff gewinnt das Bulli nach hinten. Und dann Jendrik über rechts aus der Zone rausgekommen, schickt hier Klausi Heigl, aber der kommt da nicht weiter. Gilmore schnappt sich den Puck, spielt dann in der eigenen Zone um die Bande rum, ganz rechts. Dort ist Shaw spielt ins Drittel des Gegners, allerdings wird der Puck erlaufen von Jones. Dann holt sich Greco in der Zone des Gegners die Scheibe nochmal zurück, versucht dann nach links zu spielen. Da war Gilmore angelaufen, aber ein bisschen zu ungenau gespielt. Die Scheibe landet in der neutralen Zone. Die Adler aber schnell wieder reingekommen. Jetzt Bennett mit einem Rückhandpassversuch zu Greco, der vors Tor geht. Jendrik mit seinem Schläger dazwischen. Die Scheibe jetzt links bei Gilmore. Jetzt Solo rechts an der Bande. Solo versucht zu schießen. Die Scheibe landet dann hier im Gewühl. Und Nürnberg kann klären in die neutrale Zone. Und dann holt sich Shaw den Puck. Shaw spielt
Dann zu Gilmore. Gilmore zurück. Shaw eröffnet auf die rechte Seite. Bennett über rechts reingekommen in die Zone des Gegners. Heigl hinterm Tor mit Jones zusammen. Das ist Klausi Heigl. Die versuchen da die Scheibe zu gewinnen. Das gelingt auch. Jendrik dann rechts die Bande entlang. Versucht zu klären. Esposito stoppt die Scheibe. Kommt links die Bande entlang. Dann in die Ecke. Pass an den Pulli-Kreis zu Plachter. Der versucht zu schießen. Bleibt hängen. Martin jetzt rechts am Pulli-Kreis. Schießt in die Mitte. Da war Bennett, der versucht dann da mit seinem Schläger dran zu kommen. Und jetzt kann erstmal die Reihe wechseln, die Reihe mit Heigl, mit beiden Heigls. Und die Nürnberger klären jetzt erstmal. Und Braun kriegt den Puck raus. Die vierte Reihe mit Samanski, Eham und Bakos auf dem Eis. Hinten Braun zusammen mit Kara. Die Nürnberger lupfen den Puck raus, der Puck übers Plexi drüber, aber also hier auf die Spielerbank und sogar hinterm Spielerbank ist ja da das Plexi und so gibt es jetzt erstmal dann Bulli in der neutralen Zone, 7:22 noch auf der Uhr, dann ist das zweite Drittel gespielt, 2:2 steht's, Bulli in der Zone der Nürnberger. Also man sieht schon, dass die Adler das bessere Team sind, aber die Nürnberger sehr engagiert und sie versuchen sich da die kleinen Lücken dann auszunutzen, die entstehen und um dann Angriffe zu fahren und die sind nicht ganz ungefährlich. Hildebrand hatte schon einiges zu tun, mehr als man hätte erwarten können, wie ich finde. Auch wenn Nürnberg natürlich perfekt in diese Saison gestartet ist mit 2 Siegen, aber dass die Adler das besser besetzte Team sind, da brauchen wir glaube ich nicht lange drüber diskutieren. Die Adler jetzt aus der neutralen Zone raus. Masek bringt die Scheibe tief. Der Puck landet hinterm Tor bei Treutle. Treutle geht hinter das Tor, versucht um die Bande rum zu klären. Dann ist in der Ecke Schütz. Der schnappt sich den Puck, aber hat da keinen Weg vors Tor, auch keinen Passweg. Und muss da erstmal warten. Dann kann Nürnberg unterm Strich den Puck klären. Und die Adler müssen neu aufbauen. Gawanke rechts in der eigenen Zone. Die Bande entlang gespielt. Dann Brown hinterher, kommt da. Dann erst im Nachfassen an die Scheibe dran, kriegt den Puck zu Schütz. Schütz will dann den Puck weiterspielen, aber die Nürnberger hindern ihn. Braun und Magera. Und jetzt darf McForce zu Mariless. Mariless kommt da nicht weiter. Dann Schütz über die Mitte reingezogen. Schütz zieht nach rechts. Dann der Pass zu Martin. Martin mit dem Schuss am Tor vorbei. Knapp am Tor vorbei. Also wirklich, da hat nicht viel gefehlt. Der hat gerade und gerade den Außenpfosten nicht gestriffen, so nah dran war es. Er hat dann sogar das Netz außen gestriffen. Also wirklich nah dran. Die Adler wechseln. Bringen wieder Kalche, Kühnhackl und Ehl. Hinten Martinen und Renaff. Gegen die Dove McFalls Reihe mit Cates und Barrett. Hinten Jones und Hedrick. Das Bulli gewinnen die Adler in der Zone des Gegners. Renaff in der linken Ecke. Rechts an die Bande zu Kühnhackl. Kühnhackl kriegt nochmal die Scheibe von Renaff. Kühnhackl wollte schießen. Sein Schuss wurde dann erstmal geblockt. Jetzt Kalche hinterm Tor zu Ehl. Ehl rechts zu Martinen. Martinen mit dem Schuss. Da war dann ein Schläger dazwischen. Oh, Treutler hat seinen Schläger verloren. Und der Puck in der Ecke bei Renaff. Renaff zu Ehl. Ehl an der Bande rüber zu Martinen. Martinen mit dem Schuss und dann ist Reutel da mit seiner Fanghand, hat die Scheibe sicher und so gibt's Bulli in der Zone der Nürnberger. 5,5 Minuten noch auf der Uhr. Im zweiten Drittel. Beide Mannschaften wechseln komplett durch. Die Adler mit Gilmore und Shaw hinten, dann Solo, Bennett und Greco. Bei den Nürnbergern die Heigl-Brüder mit Ustorf. Hinten Kara und Jendrik. Jendrik kam ja aus Ingolstadt. Hier nach Nürnberg. Das Bulli wird gewonnen von Heigl. Und da geht es in die Zone der Adler kurzzeitig rein. Solo holt sich aber schon an der blauen Linie. Da die Scheibe zurück und dann geht's dann über die rechte Seite raus, wobei der Pass dann von Solo
nicht ankommt, der diagonale Pass, muss dann erstmal nachgearbeitet werden und jetzt in die Zone des Gegners gebracht, in die rechte Ecke. Klausi Heigl gegen Bennett, holt sich da den Puck, passt dann zu Jendrik. Jendrik über rechts in die Zone reingekommen, in die Zone der Adler, aber dann Greco gut aufgepasst. Greco in die Rundung gespielt, allerdings dann wird die Zone gehalten von den Nürnbergern und dann Solo mit der Eröffnung auf die rechte Seite in die neutrale Zone zu Bennett. Die Scheibe rutscht dann weiter und die Nürnberger kommen dann aus ihrer Zone raus. Weber eröffnet, und zwar Jakob Weber, jetzt sind beide Webers, die Webers eben auf dem Eis, Jakob und Markus Weber. Die Nürnberger in der Zone der Adler drin, mit der vierten Reihe, mit Samanski, mit Eham und Parkos. Die Adler können klären, vorhin haben sie es mal geschafft, ein bisschen Druck zu machen. Die Adler konnten jetzt aber erstmal klären. Heim kriegt die Scheibe in die Zone des Gegners. Jetzt aber Samanski über rechts rausgekommen. Noah Samanski über die Mitte reingekommen. Bleibt dann hängen. Die Scheibe landet dann an der blauen Linie bei Jakob Weber. Weber mit dem Schuss. Oh, der wird dann gefährlich hier abgefälscht von Bakos am rechten Bullykreis. Die Scheibe springt da Richtung Tor der Adler zu Hildebrand. Jetzt können die Adler klären in die neutrale Zone. Dann Plachter auf die rechte Seite in die Ecke. Esposito gegen Markus Weber. Markus Weber kriegt Hilfe von Mariless. Mariless dann in die neutrale Zone. Magara kommt da nicht dran. Und dann hier nochmal die Adler über rechts reingekommen, über Plachter. Die Nürnberger an der Bande versuchen zu klären. Das gelingt jetzt. Scheibe zu Mariless. Mariless zu Magara. Magara über links reingekommen. Spezia hilft. Dann aber der Puck abgelaufen durch Madnen, der eröffnet auf Brown. Brown kommt dann erstmal nicht weiter. Die Scheibe wird dann wieder gespielt von den Nürnbergern in die Zone der Adler. Spischer in die Ecke gefahren, versucht von dort aus die Scheibe zu spielen, konstruktiv. Da waren die Adler dazwischen, kommt jetzt über Madnen in die Zone rein. Madnen links zu Schütz. Dann die Scheibe vors Tor gebracht hier von Masek, aber abgefangen, Spischer kommt dann raus, kommt über die Mittellinie drüber, bringt den Puck tief, geht zum Wechsel, Mariless hinterher, aber die Adler, nee, schade, kriegen den Puck nicht weg, der Puck kann von Cates in der Zone gehalten werden, der zu Mariless, Mariless am rechten Bullykreis, mit dem Pass nach links, mit dem Rückhandpass, aber dann kommt da keiner dran, die Adler mit dem Gegenangriff, Brown mit dem Schuss, aber Treutle ist zur Stelle, 2,5 Minuten noch auf der Uhr, weiter 2:2. Also dieses Mitteldrittel ist fast vorbei. Die Adler schaffen es auch nicht so richtig gefährlich zu werden. Sie kriegen zwar immer wieder Offensivzeit, aber die Nürnberger verteidigen es ganz gut weg. Sie schaffen es auch dann an der Bande, diese Puckgewinne dann zu erzielen, um die Scheiben zu klären. Daraus generieren sie jetzt auch keine gefährlichen Angriffe. Also man kann es fast sagen, beide Teams neutralisieren sich, auch wenn die Adler bessere Ansätze haben, um das mal so zu sagen. Also Ansätze natürlich bringen dir nicht viel, aber Ansätze sind ohne spielerische Ansätze wird es ganz schwierig. Aber die haben sie wenigstens, die Adler. Also von daher kann man hier weiter guter Dinge sein, dass die Adler hier dann die 3 Punkte auch mitnehmen. Aber bisher haben beide Teams erstmal 1 Punkt auf ihrem Konto. Aber es werden noch ein paar Minuten Eishockey gespielt, nämlich noch 22. Noch 2 Minuten also noch hier im Mittelabschnitt zu spielen. Nürnberg versucht die Scheibe zu klären. Der Puck landet auf der Spielerbank der Adler. Und so gibt es dann Bulli im Drittel der Nürnberger nochmal. Beide Mannschaften wechseln durch. Die Adler mit Esposito. Nilek wieder mal mit dabei. Und Plachter hinten. Hoyer und Gawanke. Esposito gewinnt das Bulli nach hinten. Gawanke mit dem Schuss. Die Nürnberger mit der Reihe Magara, Spischer und Mariless. Und dann Jakob Weber kommt über die rechte Seite in die Zone rein, schießt und dann der Nachschuss bleibt aus. Da wird die Scheibe dann
Stark abgewehrt von Hildebrand, kann natürlich den Puck da nicht festhalten. Und dann kommt es nicht da hier zu einem Nachschuss. Jetzt aber die Möglichkeit für Barrett. Barrett mit der Möglichkeit hier. Dann wird aber attackiert von Plachta und kommt da nicht zum Schuss, weil Plachta nah an ihm dran ist. Er arbeitet sich eigentlich in eine gute Schussposition, kommt aber nicht dazu zu schießen, weil Plachta stark hinten gearbeitet hat. Jetzt Plachta über die rechte Seite reingekommen, schießt. Und Reutle ist da. Was ein Schuss von Matthias Plachta, der erst hinten stark gearbeitet hat und jetzt hier gleich dann die nächste Chance für die Adler eingeleitet hat und dann auch vollstreckt hat. Also schon Wahnsinn, wie Plachta ja vorne und hinten seine Arbeit erledigt. Uli in der Zone der Nürnberger auf der rechten Seite von den Adlern aus gesehen. Solo, Bennett, Greco, Martin und Renaf gegen Love McFalls, Cates und Barrett. Hinten Hedrick zusammen mit Jendrick. Ned Jones ist es. Über die linke Seite geht es in die Zone der Adler rein. Love McFalls hinter das Tor. Von dort der Pass Richtung blaue Linie. Aber dann erstmal abgefangen von Bennett. Bennett kommt aber nicht weiter. Die Adler holen sich aber die Scheibe. Martin in der Ecke. Eröffnet über rechts. Die Nürnberger holen sich aber den Puck in der neutralen Zone. Barrett spielt da zu Hedrick. Hedrick zu Barrett. Barrett über die Mitte rausgekommen und Bennett mit einem Stockschlag gegen Barrett. Und so gibt es dann eine Überzahlsituation für die Nürnberger. Das war schon klar. Ich verstehe gar nicht, was Bennett da wollte. Der hat den wahrscheinlich nicht gesehen. Wollte mit seinem Schläger, dreht sich so rein. Wollte mit seinem Schläger dann wohl gegen die Scheibe und trifft den Gegner. Also das war schon ganz klar. Ich weiß nicht, ob er Haken gibt oder Stockschlag. Jetzt gucken wir mal, was der Schiedsrichter hier sagt. Du kannst beides geben. Er hat halt mit dem Stock im Training den Gegner voll erwischt. Der schaut sich das Ganze an. Wegen was, ist eine gute Frage. Das würde mich jetzt mal interessieren, wegen was er sich das anschauen muss. Ganz klar, 2 Minuten wegen Stockschlags beziehungsweise wegen Hakens kann es auch geben, weil er mit dem Schläger in den Gegner rein ist. Zwar fest wie ein Stockschlag, aber hat ihn auch dadurch dann natürlich am Weiterkommen gehindert. Also kann aber auch Behinderung sein, weil nämlich kein Puck mehr in der Nähe war, der Puck schon weg war. Da gibt es mehrere Sachen, die du da pfeifen kannst. Aber ein Foul war es aus meiner Sicht auf alle Fälle. Jochen Hecht, der Co-Trainer der Nürnberger, ärgert sich darüber, dass sie sich das anschauen. Oder zumindest hat er irgendwie so abgewunken. Ich weiß nicht, ob... Ah, hoher Stock war es auch noch. Es gibt also 4 Minuten wegen hohen Stocks. Dann hat sich Jochen Hecht nicht über den Review, also über den Videobeweis geärgert, sondern hat sich dann darüber über was anderes geärgert. Also Nürnberg mit 30 Sekunden in diesem Drittel in Überzahl, dann nochmal 3,5 Minuten Überzahl. Also hoher Stock. So, jetzt also Bulli in der Zone der Adler, Dave McFalls, Thomas Heigl, dann Magera, Weber an der blauen Linie, wen habe ich vergessen? Dave McFalls hatte ich gesagt, ach so, ja, genau, und Jackson Cates auf der linken Seite. Jackson Cates muss jetzt erstmal in der linken Ecke die Scheibe holen, spielt hinter das Tor zu Dave McFalls, jetzt an der blauen Linie. Weber mit dem Schuss, der Schuss bleibt hängen und dann nochmal die Möglichkeit hier vielleicht für Heigl, der schießt nochmal ins Gebühl und dann ist das Ding drin. Der Puck im Tor, damit sind die ersten 2 Minuten abgelaufen von der Strafe von Bennett. Es bleiben noch 2 auf der Uhr. Aber 40. Minute die Führung wieder für Nürnberg. Der Schuss von der blauen Linie, war da dann noch jemand dran? Schwer zu sagen. Also Heigl schnappt sich den Puck, schießt. Nee, da war keiner mehr dran. Martin steht da vorm Tor, versucht dann Dave McFalls wegzuhalten. Und dann geht der Puck hier vorbei. Ah, da sieht er nichts, Jake Hildebrand. Geht vorbei hier an Martin und Hildebrand sieht die Scheibe nicht. Und Heigl ist der Torschütze. Thomas Heigl
mit dem Treffer. Also, jetzt geht's in die Pause. Es war jetzt noch eine Sekunde auf der Uhr. Und die Adler sind ein Tor hinten dran. Wir hören uns nach diesen 18 Minuten Pause. Die Adler führen zunächst mal hier in diesem Spiel in der 13. Minute mit 2:1. Dann im zweiten Drittel der Ausgleich durch Nürnberg. Gerade waren die Adler wieder komplett gewesen. Dann Nürnberg mit dem Ausgleich in der 40. Minute. Dann die Führung wiederum für Nürnberg. Also die Adler geführt, dann also hinten gelegen, geführt. Dann jetzt wieder die Führung bei den Nürnbergern. Wir hören uns gleich. Viel Spaß in der Pause und dann geht's gleich weiter.

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Floyd und dann Lenny Kravitz. Mensch, tolle Musik auf Rock FM. Aber jetzt geht's weiter hier mit dem Spiel der Adler Mannheim in Nürnberg bei den Ice Tigers. 3:2 führt Nürnberg und ist in Überzahl, startet in Überzahl hier in diesem letzten Drittel. Wir haben hier also die Scheibe, die Nürnberger, 3:2 führen sie. Ich sag gleich mal, wie es dazu gekommen ist. Aber jetzt erstmal hier die Nürnberger mit Hendrick an die blaue Linie zu Jendrik. Jendrik auf die rechte Seite zu Barrett. Barrett versucht da den Pass zu Spieger neben das Tor. Aber erstmal die Adler dazwischen gewesen, können aber nicht klären. Die Scheibe bei Jendrik. Jendrik zu Hendrick. Hendrick mit dem Schuss. Der Schuss wird geblockt. Landet aber bei Barrett rechts an der Bande. Barrett neben das Tor zu Spieger. Spieger kommt da nicht zum Schuss, muss nochmal in die Rundung spielen. Da ist dann Barrett. Barrett rechts an der Bande zu Jendrik. Jendrik nochmal nach links und dann von dort der Schuss an Hildebrand. Kann abwehren, die Scheibe in die Ecke bringen und von dort Mertnen mit dem Schuss raus aus der Zone und Nürnberg klärt. Ja, also da hatte Bennett eine Strafe 2 plus 2 bekommen, 4 Minuten Strafe. Die eine Strafe ist abgelaufen, weil Nürnberg den 3:2 Führungstreffer erzielt hatte in Überzahl. Aber die zweite Strafe ist dann noch auf der Uhr geblieben, ist jetzt noch 15 Sekunden auf der Uhr und dann geht es 5 gegen 5 weiter. Oh, Nürnberg im Aufbau, da kommt erstmal dann Jakob Weber zu Fall beim Aufbau. Jetzt geht's aber in die Zone der Adler rein, über die rechte Seite, kein guter Pass. Esposito dazwischen, Esposito über links reingekommen, Bennett wieder mit dabei, Esposito in der Ecke, Pass nach rechts. Von dort der Pass hoch an die blaue Linie zu Poirier, Poirier zu Gilmore. Gilmore links die Bande entlang, kommt aber nicht weiter. Und dann hier die Nürnberger aus ihrer Zone dann rausgekommen ins Mittelladen rein. Magera bringt die Scheibe tief. Aber die Adler dazwischen kommen aus dem Drittel raus. Adler auf der rechten Seite mit Gilmore. Gilmore Richtung Tor gespielt zwischen die Bulli-Kreise. Allerdings können die Nürnberger den Puck dort klären und Eham bringt die Scheibe ins Drittel. Der Adler rein, läuft selbst hinterher, aber dann Gilmore den Puck erlaufen. Brown über die linke Seite, jetzt ist Platz da. Brown auf die rechte Seite zu Gilmore. Schade, ein bisschen zu ungenau. Gilmore kommt da nicht zum Direktschuss. Muss sich nochmal drehen. Die Scheibe jetzt hinterm Tor. Gilmore hilft Brown dort. Brown nochmal hinter das Tor gespielt, aber dann kommt Julius Karrer an die Scheibe. Die Bande entlang geklärt, in die Zone der Adler rein. Und dann ist Samanski da, der sich die Scheibe erlaufen kann, im Sinne von, dass Icing ablaufen kann. War dann gemeinsam mit Masek auf gleicher Linie. Hier die gedachte Linie zwischen den beiden Bulli-Punkten im Verteidigungsdrittel. Und so wurde es dann kein Icing. Die Adler kommen über die rechte Seite in die Zone rein. Die Zone des Gegners. Der Gegner versucht zu klären. Es gelingt auch. Der Puck landet auf der Spielerbank. Und Bulli in der

0: Runde der Nürnberger. Beide Mannschaften wechseln komplett durch. Esposito Plachter heim, hinten Poirier und Gawanke. Bei Nürnberg die Reihe mit Magera, Spicha und Mereles. Hinten die Verteidiger Hedrick und Jones. Uli wird von den Adlern gewonnen. Esposito zu Plachter. Plachter fährt in die Ecke. Dann der Pass hoch an die blaue Linie zu Poirier. Poirier auf die linke Seite zu Gawanke. Gawanke zurück zu Poirier. Der schießt. Sein Schuss wird geblockt. Und dann gibt es hier direkt den Konter. Über die rechte Seite. Spicha reingekommen. Dann den Punkt tief gebracht. Hedrick hinterher. Dann Gawanke vor Hedrick an der Scheibe. Und Gawanke kann klären mit der Rückhand. Allerdings auf Kosten eines Icings. Aber konnte so den Druck abbauen auf alle Fälle. Das war knapp, dass er nicht da über das Plexi fliegt, muss man sagen. Also das hatte schon Potenzial, aber Gawanke hat das sehr geschickt gemacht, sehr gut gemacht. Nicht zu überhastet, sondern schnell, sauber rausgespielt. Das Icing durchaus dann in Kauf genommen. Die Heigels zusammen mit Ustorf, Hedrick und Jones bei den Adlern Esposito, Plachter und Heim. Esposito gewinnt das Bulli nach hinten zu Poirier. Poirier und Gawanke sind die Verteidiger und über die Mitte Heim in die Zone reingekommen. Heim bleibt dann erstmal hängen. Die Nürnberger versuchen den Gegenangriff, kommen da aber erstmal nicht weiter, kriegen jetzt die Scheibe tief an der blauen Linie. Hildebrand kommt aus dem Kasten raus, spielt in die Ecke. Dann Gawanke mit der Eröffnung. Gawanke geht dann zum Wechsel. Die Nürnberger holen sich die Scheibe. Die Heigels erstmal zusammen mit Jones versuchen da die Scheibe in den eigenen Reihen zu halten, gehen dann zum Wechsel. Ustorf bringt den Puck tief und dann Garvin McForce und Cates hinterher. Die Adler aber am Puck, die Adler mit Kühnhackl, Ehl und Kalcher. Jetzt geht's über die rechte Seite rein und Riesenchance hier für die Adler. Gilmore über rechts reingekommen, der Schuss von Gilmore. Und dann rutscht der Puck zunächst mal an Treutler vorbei, beziehungsweise durch die Beine durch, aber dann wird der Puck geklärt. Wow, was für eine Chance hier für die Adler. Gute Möglichkeit. Die Adler wechseln, bringen Brown, Masek und Schütz, hinten Madden und Renaff. Darf McFalls zusammen mit Barrett und Cates. In Verteidigung Jendrik und Kara. Brown geht zu Pulli gegen Darv McForce. Der wird aber weggeschickt. Darv McForce und Cates nimmt jetzt das Pulli. Und Brown gewinnt es nach hinten. Und dann der Schuss von Martin. Der Puck zunächst mal zu Renaff, der direkt dann mittig an die blaue Linie gespielt. Und von dort der Direktschuss Martin. Aber am Tor vorbei. Renaff rechts an der Bande zu Brown, der ist an die blaue Linie. Von dort schießt er, von ganz rechts. Und dann die Scheibe bei den Adlern, rechts an der Bande. Na, schade, da kann Brown die Zone nicht halten, hat dann die blaue Linie abgesichert. Geht in die neutrale Zone, spielt zu Renaff. Renaff tief gebracht. Dann Treutler aus seinem Tor, stoppt den Puck. Kara hinters Tor. Kara mit dem Pass die Bande entlang. Von dort dann Barrett mit der Öffnung nach links. Jendrik kommt dann in die Zone rein, ist ein bisschen auf sich alleine gestellt. Die anderen fahren zum Wechsel. Und dann geht's erstmal mit dem Scheibengewinn für die Adler weiter. Eröffnung von rechts von Renaff auf Ehl zu Kalcher. Kalcher zieht vors Tor und dann wird er zu Fall gebracht. Es gibt ein Foul und das Tor. Das Ding ist drin. Kalcher macht das Ding rein und das ist der Ausgleich. Max Kalcher mit seinem zweiten Treffer. Heute das erste hat er zugeschrieben bekommen, das erste Tor. Das zweite war aber dann wirklich rausgespielt, kommt über rechts rein, zieht dann rein, wird gefoult und der Puck geht aber dann an Treutler vorbei, am Schoner vorbei, rutscht das Ding. Und dann im Fallen hat er irgendwie die Scheibe dann noch reingedrückt. Also, wir sind in der 46. Minute. Und es ist das 3:3. Max Kalcher geht jetzt auch wieder zum Pulli, zusammen mit Kühnhackl und mit El in der Reihe, hinten Poirier und Cavanche. Calcio gewinnt das Poli nach hinten und dann wird die Scheibe ins Drittel der Nürnberger gebracht und die Nürnberger klären, allerdings wird es ein Icing und Bulli in der Zone der Nürnberger. 13:50 noch auf der Uhr, es steht 3:3. Es gibt das Bulli in der Zone der Nürnberger auf der linken Seite. Von den Nürnberger aus gesehen, von den Adlern ist es dadurch die rechte Seite. Solo Bennett Greco, hinten Shaw und Gilmore. Solo in der rechten Ecke, wird dahinter das Tor gedrängt, versucht dann da den Pass zu spielen, kommt da nicht durch und dann in die Eröffnung. Und dann Spiecher über links reingekommen, Tor. Das gibt's doch gar nicht. 4:3 für Nürnberg, was eine Antwort auf den Ausgleich. Aber stark eröffnet aus der eigenen Zone von Magera zu Spiecher. Der kommt mit viel Speed über links rein und die Scheibe ist drin. 47. Minute. Ja, das ist bitter. Das ist äußerst bitter. Du kommst so ran, so durch eine gute Einzelleistung von Max Kalce, muss man sagen. El hatte eröffnet auf Kalce. Und der zieht da vor das Tor und macht den Ausgleich und danach dann das Ding hier, das 4:3 für die Nürnberger mehr oder weniger. Eine Minute danach. So, jetzt geht es also mit der Bulli in der Mitte weiter. Es sind noch 13,5 Minuten zu spielen, da wollen wir uns mal beruhigen und nicht irgendwie jetzt in Panik verfallen, aber trotz alledem ein bisschen sorglos, wie die Adler hier gespielt haben. Wie schnell sie auch dann da durch diese Gaps nennt man sie, also diese Abstände zueinander. Da kannst du dann natürlich, du bietest dem Gegner Eisfläche an, wo er spielen kann und bietest ihm den Raum an, wo er dann auch Geschwindigkeit aufnehmen kann und dann eben, wie es eben Spiecher gemacht hat, über die linke Seite reingekommen und das Ding dann versenkt hat. Hildebrand kann da nichts machen, der hat da nicht viel Möglichkeiten. Die Adler mit Esposito, Nilek und Plachter. Nilek wechselt sich ja mit Heim ab. Jetzt Nilek über rechts reingekommen. Pass zu Plachter. Plachter mit dem Schuss am Tor vorbei. Gar nicht so schlecht gemacht. Plachter kann da direkt dann abnehmen. Nilek mit dem Pass. Kam da über rechts rein. Und jetzt gibt's also hier den Wechsel. Die Adler bringen Brown, Masek und Schütz, Madden und Renouf. Poirier und Cavanche gehen runter, genauso wie Esposito, Nilek und Plachter. Ich habe da so eine kleine Schubserei da hinterm Tor. 13 Minuten noch auf der Uhr. Bulli in der Zone der Nürnberger, auf der rechten Seite von den Adlern aus gesehen. Brown nimmt es gegen Magera. Brown gewinnt es rüber zu Schütz. Der kommt dabei erstmal nicht weiter. Und jetzt der Gegenangriff über die linke Seite. Über Ustorf geht's in die Zone rein. Und dann Heigl, Thomas Heigl in der Ecke. Da hilft mir von Jendrik, der Adler aber holen sich den Puck hinterm eigenen Tor. Madden zu Schütz. Schütz lüpft den Puck in die neutrale Zone und jetzt Brown zu Masek. Masek über rechts reingekommen. Masek mit dem Passversuch zu Brown, aber dann erstmal Heigl dazwischen. Thomas Heigl war da mit seinem Schläger dazwischen, kriegt den Puck aus dem Gefahrenbereich in die rechte Ecke. Dort ist Karra. Karra versucht dann zu klären. Das gelingt erstmal nicht. Jetzt Ustorf mit der Rückhand. in die neutrale Zone. Heigl hinterher. Thomas Heigl bringt den Puck dann tief. Gilmore geht hinter das eigene Tor, dass beide Mannschaften wechseln können. Kaltsche, Gehl und Kühnhackl kommen. Und dann Gilmore und Shaw. Lange Eröffnung auf Shaw. Shaw leitet den Puck weiter. Dann Gehl hinter das Tor gefahren. Gehl links an die Bande gespielt. Kaltsche mit dem Pass. Versuch vor das Tor, aber kommt damit nicht durch. Kühnhackl kriegt dann die Scheibe wieder ins Drittel des Gegners rein. Pass rüber zu Kaltsche. Kaltsche mit der Rückhand, mit dem Schuss allerdings. Dann Treutle mit dabei und dann versuchen die Nürnberger rauszukommen. Das gelingt. Und jetzt geht's über die Mitte, über Eham rein. Eham mit dem Schuss. Allerdings ist Gilmore dazwischen. Gilmore schnappt sich die Scheibe, kommt über die linke Seite raus. Greco läuft mit. Greco kriegt aber den Puck da nicht. Da wird der Passweg zugemacht und die Adler wechseln jetzt komplett durch. Gilmore geht jetzt ebenfalls runter. Solo, Greco und Bennett auf dem Eis. Hinten Gawanke und Poirier. Poirier jetzt über die linke Seite reingekommen in die Zone, fährt in die Ecke. Der Puck wird geklärt. Nee, da kann Gawanke ganz rechts an der Bande die Scheibe in der Zone halten. Hedrick jetzt in der rechten Ecke. Eröffnet über links. Gawanke kommt da nicht dran in der neutralen Zone. Erst im Nachfassen kann dann zu Solo spielen. Solo über rechts reingekommen, zieht in die Mitte. Solo fährt ganz nach links. Dann der Pass vors Tor vorm Tor. Die Scheibe kurz frei gewesen. Bennett war vom Tor. Allerdings können die Nürnberger dann klären. Die Adler müssen die Scheibe nochmal in der Zone halten. Renouf schafft es, aber dann holt sich und dann Magera den Puck. Magera bringt die Scheibe tief. Dann muss Hildebrand sogar reagieren, muss dran und dann schnell an Poirier weiterspielen. Poirier mit dem Pass zu Nilek. Nilek leitet den Puck weiter tief und dann sind die Nürnberger schon wieder draußen. Das ist ein Schlagabtausch, ziemlich wildes Eishockey, muss man sagen. Wildes Eishockey von beiden Mannschaften. Sehr, sehr unstrukturiert jetzt gerade. Nürnberg holt sich in der neutralen Zone die Scheibe. Über rechts kommt Barrett rein. Barrett mit dem Pass hoch an die blaue Linie. Jendrik. Jendrik kommt mit dem Pass dann vors Tor. Cates ist da. Aber dann war Shaw da, der Cates dann den Schläger wegnehmen konnte, nach oben drücken konnte. So kommt Cates da nicht zum Schuss. Aber die Nürnberger, die versuchen nicht jetzt nur hinten zu stehen, sondern sie versuchen auch nach vorne zu gehen und nach vorne dann auch das Spiel zu verlagern. Und die Adler mit der Riesenchance gerade. Da kommt die Scheibe vors Tor. Brown ist da, aber Brown kommt dann da nicht weiter, muss in die Ecke fahren. Und dann geht's wiederum über die Mitte, in die Zone der Adler rein. Was für ein Wildwest-Eishockey. Und dann holt sich Ustorf die Scheibe. Die Adler kriegen den Puck nicht weg. Nochmal Schuss übers Tor, drüber. Thomas Heigl mit diesem Schuss. Und dann Gilmore schnappt sich den Puck, geht hinter das Tor, wird aber nochmal unter Druck gesetzt von Klausi Heigl. Und jetzt erstmal zeigt Gilmore an, warte, warte zu Shaw. Shaw wartet hinterm Tor, lässt liegen für Poirier. Poirier hinterm Tor und dann kommt die Reihe. Kaltsche, Ehl, Kühnhackl. Poirier mit der langen Eröffnung auf Kaltsche. Kaltsche in die Zone reingekommen. Kaltsche ums Tor rumgefahren, versucht zu schießen. Der Schuss bleibt hängen und Nürnberg kann klären in die neutrale Zone. Dann Ehl wiederum über die linke Seite reingekommen. Die Scheibe bei den Nürnbergern allerdings. Nürnberg versucht zu klären. Poirier kann die Zone halten. Poirier nach rechts gespielt. Dann Gawanke in die Mitte. Poirier kommt da nicht zum Schuss. Da war dann erstmal Backos an Poirier dran zu kommen. Poirier nicht zum Schuss. Ehl nochmal auf die rechte Seite gespielt. Zu Gawanke. Gawanke tief. Kaltsche hinterher. Kaltsche in die Ecke. Im Zweikampf gegen Markus Weber. Weber bekommt Hilfe. Kaltsche bekommt jetzt auch Hilfe von Bennett. Die Adler sind dabei zu wechseln. Dann nochmal Kaltsche. Versucht nochmal in die Zone zurückzuspielen von der blauen Linie. Das gelingt nicht. Muss erstmal ins eigene Drittel fahren und dann geht er zum Wechsel. Die Adler mit Martin hinterm Tor und die Reihe mit Solo, Greco und Bennett auf dem Eis. Martin eröffnet auf Renouf. Renouf bringt die Scheibe tief. Dann geht's über die rechte Seite raus. Die Nürnberger versuchen das Bischer dann die Scheibe in die neutrale Zone zu bringen. Da kommt er nicht dran. Aber dann Martin da. Jetzt Bischer in der neutralen Zone. Versucht einen langen Pass auf Merrilles auf die linke Seite. Plach da dazwischen. Kommt aber dann auch nicht weiter. Jetzt geht's über die rechte Seite wieder in die Zone rein. Spiecher mit dem Pass zu Hedrick. Hedrick versucht den Schuss von ganz rechts. Fast von der Bande. Kommt da über die blaue Linie drüber und versucht abzuziehen, aber trifft den Puck nicht. Die Scheibe jetzt bei den Adlern.
1: Noch 7 Minuten auf der Uhr. Der Adler über die linke Seite in die Zone des Gegners reingekommen. Esposito bringt den Puck in die Ecke. Und dann die Nürnberger hinterm Tor versuchen, die Scheibe rauszubringen. Das gelingt nicht. Schau an der blauen Linie. Kann die Zone halt, spielt rüber nach links zu Gilmore. Gilmore mit dem Schuss abgewehrt von Treutle und dann von den Nürnbergern geklärt in die neutrale Zone. Schau zu Heim. Heim in der eigenen Zone mit dem Passversuch auf die rechte Seite. Kriegt dann erstmal den Pass abgestoppt, muss nochmal nachfassen, spielt dann zu Shaw, Shaw zu Gilmore, Gilmore in der Ecke, geht hinters Tor, wartet, damit durchgewechselt werden kann. Die Nürnberger nutzen das ebenfalls. Die Adler mit Brown, Masek und Schütz, hinten Poirier und Davanke. Scheibe wird tief gebracht. Die Heigels und Ustorf auf dem Eis. Braun und Jakob Weber bei den Nürnbergern. Jakob Weber hinterm Tor. Die Adler versuchen Druck zu machen. Also es ist nur noch eine Frage der Zeit, bis die Adler sich da richtig gute Torchancen nochmal spielen. Poirier in der eigenen Zone mit dem Puck. Wartet, verschafft sich erstmal Platz. Fährt nochmal einen Bogen nach hinten, weiter nach hinten. Davanke geht schon mal zum Wechsel. Renouf kommt und dann die Eröffnung auf die rechte Seite, aber da sind an der blauen Linie die Nürnberger schon gut aufgestellt, kriegen den Puck dann wieder in die Zone der Adler. Renouf ist da. Renouf, 5:45 noch auf der Uhr. Renouf eröffnet auf die rechte Seite zu Ehl. Ehl bringt die Scheibe tief. Kaltsche, Kühnhackl, Ehl auf dem Eis. Die Nürnberger kriegen die Scheibe raus. Ehl muss ins eigene Drittel fahren. Naja, das wird ein Icing. Und so gibt es Bulli in der Zone. Der Nürnberger, die Adler wechseln wieder, Solo, Bennett, Gregor aufs Eis, hinten Martinen und Renouf. Nürnberg mit Magera, Merrillis und Speicher, hinten Hedrick und Jones. Das Bulli nimmt Solo auf der rechten Seite von den Adlern aus gesehen, gegen Magera, der Center der zweiten Reihe. Dann das Bulli gewonnen von Solo nach hinten. Martinen mit dem Schuss am Tor vorbei. Dann nochmal Renouf mit dem Schuss rechts von der Bande. Aber ins Gewühl rein. Die Scheibe wird geklärt. Dann versucht Merrillis über rechts rauszukommen. Er kommt zwar raus, kommt aber nicht dann weiter. Die Adler stoppen den Angriff. Bennett kriegt den Puck wieder tief in die linke Ecke. Dort ganz wenig Platz. Hedrick im Zweikampf hier gegen Solo. Solo versucht da den Puck aus der Ecke rauszubekommen. Bennett hilft, beziehungsweise Greco hilft. Bennett geht ein bisschen weiter an den Bulli-Kreis, falls die Scheibe gewonnen wird. Da ist er schussbereit, hat er auch Platz. Aber die Nürnberger geben da kein Millimeter ab und kriegen den Puck, spielen in die neutrale Zone und dann Merrillis über links reingekommen, abseits. Er hat die Scheibe da nicht kontrollieren können, war dann schon mit seinen Schlittschuhen in der Zone der Adler drin, aber hatte den Puck nicht unter Kontrolle. 4:42 noch auf der Uhr und es gibt Powerbreak, weil das Spiel so lange jetzt lief, wirklich ohne Unterbrechung. Wir machen auch noch kurz aufs Powerbreak, 4:42 noch auf der Uhr. Nürnberg führt mit 4:3 und es wird super spannend, das kann ich versprechen.

0: Weiter geht's in der Partie Adler Mannheim in Nürnberg gegen die Ice Tigers. Die Ice Tigers führen mit 4-3. Die Adler versuchen jetzt alles, um dieses Spiel noch für sich zu entscheiden. Erstmal müssen sie den Ausgleich hinbekommen, kommen jetzt in die Zone des Gegners rein. Brown, Schütz und Masek auf dem Eis. Hinten Martinen und Renaff, die Nürnberger. Schaffen es, die Scheibe in die Ecke zu bringen und von dort aus dann auch raus zu befördern. Nee, das gelingt nicht. Doch Karrer kriegt den Puck raus. Da kann Martin die Zone nicht halten und dann versuchen, die Nürnberger zu kontern. Allerdings holt sich Schütz den Puck in der eigenen Zone. Schütz eröffnet auf Gawanke an die eigene blaue Linie in die Mitte. Gawanke jetzt mit dem Schuss in die Tiefe, Martinen hinterher, Martinen in der Ecke, Dove McFalls holt sich aber den Puck, lupft die Scheibe raus und die Adler müssen wieder laufen, müssen die Scheibe holen und müssen wieder den Puck ins Drittel des Gegners bringen. Aber erstmal der Wechsel, die Adler mit Esposito, Greco und Bennett und Plachta und Gilmore und jetzt geht Hildebrand raus. 3 Minuten und 20 Sekunden noch auf der Uhr, also du hast jetzt die Überzahlformation auf dem Eis plus einen Mann und die Nürnberger schnappen sich die Scheibe, spielen aus der eigenen Zone ins Drittel. Adler und Gilmore muss den Puck holen. Gilmore hinters Tor, wartet und dann schnell Richtung blaue Linie, lässt liegen für Plachter. Plachter über die linke Seite reingekommen. Das Tor ist frei bei den Adlern und die Nürnberger mit den Puck im eigenen Drittel. Spieger kriegt die Scheibe geklärt. Versuchen die anderen die Zone zu halten, aber der Puck war draußen. Jetzt gibt es Bulli in der neutralen Zone. Hildebrand geht nochmal ins Tor und wird dann einfach warten, ob das Bulli gewonnen wird. Das Bulli gewonnen fährt er raus. Er bleibt da zwischen den Bulli-Kreisen stehen. Ja, so ist es. Genau das passiert. Hildebrand nimmt da Platz zwischen den Bulli-Kreisen, wartet, dass Brown das Bulli gewinnt. Brown gegen Dove McFalls. Die Adler mit Brown, Schütz, Masek, Gawanke und Martinen. Jetzt ist das Bulli gewonnen. Die Adler haben die Scheibe. Hildebrand geht runter und der sechste Mann kommt. Das ist Max Kaltsche, der als sechster Mann kommt. Kaltsche rechts an der Bande mit der Scheibe, kriegt den Puck dann zu Martinen. Martinen rüber zu Gawanke. Gawanke mit dem Schuss. Die Scheibe hinterm Tor bei den Nürnbergern. Die Nürnberger können klären und Martinen muss sich die Scheibe erlaufen. 2:30 noch auf der Uhr. Die Adler im Aufbau. Martinen über die Mitte aus der eigenen Zone rausgekommen. Pass auf die linke Seite. Ja, da war niemand. Da muss er sich selbst nochmal den Puck holen. Der Puck wird tief gespielt. Treutle hinters Tor. Versucht dann zu klären um die Bande rum. Jetzt erstmal rechts. Brown an die blaue Linie zu Gawanke. Gawanke in die Ecke. Dort in der Ecke ist Schütz. Schütz die blaue Linie lang auf die linke Seite zu Martinen. Martinen in die Rundung. Dort ist Brown. Brown hinters Tor. Da ist Kaltsche. Kaltsche in der Ecke zu Masek. Masek dann in die Ecke zu Schütz. Jetzt Martinen mit dem Pass an den rechten Bulli-Kreis. Aber da geht's erstmal für Kaltsche nicht weiter. Dove McFalls holt sich den Puck, schießt. Und die Scheibe rutscht am Tor vorbei. Aber wie knapp. Und das ist natürlich ein Icing. 1:43 noch auf der Uhr. Wenn er reingeht, hat er alles richtig gemacht. So ist es natürlich heftig. Die Nürnberger dürfen natürlich nicht wechseln. Aufgrund dieses Icings. Die Nürnberger nehmen Timeout. Schiedsrichter sagen nein. Also, wir haben zumindest Timeout angezeigt, die Nürnberger. Ist abgepfiffen, das Bulli. Nochmal, es wird wiederholt. Dove McFalls gegen Esposito. Esposito, Solo, Greco, Plachter, Bennett und Gilmore. Das Bulli wird gewonnen nach hinten zu Gilmore. Die Scheibe wird geklärt und es wird wieder ein Icing. Die Nürnberger kriegen die Scheibe raus, schaffen es da Druck abzubauen. 1:33 noch auf der Uhr. Nochmal Esposito beim Bulli gegen Dove McFalls. Auf der linken Seite von den Adlern ausgewählt. Dove McFalls gewinnt es in die Ecke und die Nürnberger klären. Oh, es gibt eine Strafe. Foul gegen Solo von Julius Carra. Und ne, Carra ist es doch nicht, sondern es ist Chris Jandrick, der auf die Strafbank muss. Also zwei. Ah doch, das war doch Carra. Habe ich doch richtig gesehen. Die haben nämlich den Jandrick zunächst mal auf die Strafbank geschickt, aber ich hätte auch gesagt, das war Carra. Also Carra geht dann richtigerweise hin. Jetzt nehmen die Adler die Auszeit. Jetzt hast du eine 6 gegen 4 Situation. Und das Einzige, wo du jetzt natürlich als Nürnberg einen Vorteil hast, du kannst die Scheiben raushauen, es gibt kein Icing, aber du hast natürlich den Nachteil, weil du Mann weniger bist, also noch ein Mann weniger. Die Adler mit 2 Mann mehr dadurch, weil sie ja den Torhüter draußen haben. Aber wie gesagt, jetzt kannst du die Scheiben da einfach Richtung leeres Tor hauen und einen dann hinterher schicken. Schnelle Leute haben sie ja. Bin mal gespannt. Also, ich habe es gesagt, das wird spannend. Jetzt natürlich durch die Hinausstellung von Julius Carra. Besonders spannend. 4:3 führt Nürnberg. 1,5 Minuten noch auf der Uhr. Die Adler mit einem Mann mehr auf dem Eis. Gut, sie waren jetzt die ganze Zeit schon ein Mann mehr auf dem Eis jetzt, also aber halt in Überzahl mit 6 Mann. Allerdings natürlich das Tor frei. Also deswegen ist es nicht ganz eine doppelte Überzahl in dem Sinne, aber wir sind gespannt. Plachter, Martinen, Esposito, Brown, Greco und Bennett. Nürnberg gewinnt das Bulli, kriegt die Scheibe aber nicht raus. Strafe gegen die Adler angezeigt. Strafe gegen die Adler wegen Hakens. Also, da muss Brown auf die Strafbank. Damit ist dieser Überzahlvorteil jetzt wiederum vorbei. Na, die hatten sich da die Scheibe erobert, die Nürnberger eigentlich, und wollten dann über die linke Seite raus. Und dann musste Brown eigentlich haken. Und jetzt gibt's halt eben die Situation, da muss Hildebrand wieder ins Tor zurück. Und das Bulli gibt's natürlich in der Zone der Adler. Und es gibt eine 4 gegen 4 Situation. Da ist natürlich Platz jetzt auf dem Eis, aber die Nürnberger mit dem Vorteil des offensiven Bullies. Darf McFalls gegen Esposito. Esposito, Plachter, dann Greco und Gilmore, 3 Stürmer. Bei den Nürnbergern 2 Verteidiger, 2 Stürmer. Merrillis und Darf McFalls, der Katz ist es, Cates. Der da ist, also Cates mit Doug McFall zusammen und dann hinten Jones und Hedrick. Die gewinnen das Bulli. Die Nürnberger Schuss von Hedrick, aber Hildebrand zur Stelle. Puck in der Fanghand. 1:18 noch auf der Uhr. Bulli diesmal auf der rechten Seite. Bleibt bei derselben Konstellation. Esposito, Plachter, Greco. Hinten Gilmore gegen Darf McFalls. Jackson, Cates, Hedrick und Jones. Schuss nochmal Hedrick. Nachgewonnenen Bulli von Darf McFalls. Jetzt haben die Adler aber die Scheibe. Greco hinter das Tor zu Esposito. Esposito auf die linke Seite zu Gilmore. Gilmore nochmal zu Esposito. Esposito über die Mitte raus. Hildebrand geht jetzt aus seinem Kasten raus. Und der 5. Feldspieler kommt. Die Adler wieder mit einem Mann, einem Spieler mehr, Feldspieler mehr auf der rechten Seite. Gilmore mit dem Schuss. Die Scheibe in der Ecke. Der Puck springt da übers Plexi drüber. Es gibt Bulli in der Zone. Der Nürnberger. Wow, ist das spannend. 48 Sekunden noch auf der Uhr. Nürnberg führt mit 4:3. Die Adler ohne Torhüter. Sie wechseln nochmal. Gilmore geht runter. Martinen kommt, dann kommen Masek und Schütz, Plachter und Greco gehen, Esposito ebenfalls, Kawanke kommt. Also, Solo, Masek, Schütz, Kawanke und Martinen. Solo beim Bulli gegen Doug McFalls, Torhüter ist draußen, Solo gewinnt das Bulli zu Madnen. Madnen mit dem Passversuch rüber zu Gawanke, aber Cates mit seinem Schläger dazwischen. Jetzt Gawanke. Nochmal zu Madnen. Madnen in der neutralen Zone. Versucht über links in die Zone der Nürnberger reinzukommen. Aber abgepfiffen. Der Puck ausgesprungen. Nochmal Bulli in der neutralen Zone. 33,5 Sekunden auf der Uhr. Bulli in der neutralen Zone. Esposito, Plachter, Greco, Gilmore und Solo. Das Bulli links von den Adlern ausgesehen an der blauen Linie des Gegners. Da Merck Falls beim Bulli gewinnt es nach hinten zu Jones. Jones in die neutrale Zone zu Dominic Falls. Dominic Falls mit der Rückhand und das Ding ist drin. 5:3 für Nürnberg. In der 60. Minute Dominic Falls ins leere Tor. Die Zeit noch 23 Sekunden auf der Uhr. Die Adler da nicht gut im Zweikampf. Und Dominic Falls gegen zwei Adler. Mann, den Puck nach vorne gebracht. Und das ist die erste Niederlage für die Adler. Jetzt, also ohne Punkte. Niederlage ohne Punkte. In München gab es ja schon eine. Allerdings erst nach Penalty-Schießen. Hier wird es keine zwei Tore mehr geben für die Adler in 23 Sekunden. Kalce gewinnt das Bulli erstmal nach hinten zu Gawanke. Gawanke über die linke Seite in die Zone reingekommen. Dann die Nürnberger den Puck wieder rausbekommen. Und die Adler müssen neu aufbauen. Bringen den Puck in die neutrale Zone. Aber die Nürnberger machen's gut. Hier halten nochmal die Adler fern und das Spiel ist vorbei. Nürnberg gewinnt 5:3 gegen die Adler. Sicherlich sehr überraschend, auch wenn die Nürnberger zwei Siege auf ihrem Konto hatten zu Beginn der Saison. Letztes Wochenende zweimal gewonnen gegen Augsburg und gegen Ingolstadt. Jetzt aber auch noch gegen die Adler. Wirklich überraschend. Die Adler müssen diese bittere Pille jetzt erstmal schlucken und dann geht's am Freitag weiter gegen Krefeld in der SAP Arena. Wir sehen und hören uns bald wieder. Macht's gut. Schönen Dienstagabend noch. Gute Nacht. Bis dann.
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2: Ich bin Tine Klimach. Nach den Niederlagen der CDU bei drei Landtagswahlen hat Unionsfraktionschef Thorsten Frey Bundeskanzler Merz die Unterstützung der Bundestagsfraktion zugesichert. Frey sagte, der Kanzler habe die Rückendeckung der Union. Zugleich zeigt er sich zuversichtlich, dass das mit der SPD vereinbarte Reformpaket nun zügig umgesetzt werde. Bei der Rente seien nur noch Detailfragen offen. Haushalte in Deutschland müssen in diesem Jahr erneut mit höheren Heizkosten rechnen. Laut dem neuen Heizspiegel von CO2 Online dürften vor allem Heizöl und Holzpellets deutlich teurer werden.
3: Für eine 70 Quadratmeter Wohnung in einem Mehrfamilienhaus werden beim Heizöl 24% mehr erwartet, rund 1.275 Euro im Jahr. Bei Holzpellets sollen die Kosten um 17% auf 870 Euro steigen. Fernwärme wird laut Studie ebenfalls teurer, allerdings nur leicht, wie auch Wärmepumpen. Rund 90% der Haushalte hätten aber noch Sparpotenzial. Richtiges Heizen und Lüften oder weniger Warmwasserverbrauch könnten den Energieverbrauch um bis zu 10% senken, heißt es. David Riemer, Nachrichtenredaktion.
2: Im Streit um Grönland haben die USA, Dänemark und Grönland ein Abkommen geschlossen. US-Präsident Trump, die dänische Ministerpräsidentin Frederiksen und der grönländische Regierungschef Nielsen unterzeichneten am Rande der UN-Vollversammlung in New York eine Vereinbarung, in der es um Sicherheitsinteressen geht.
4: Die USA wollen sogleich zwei Militärstützpunkte in Grönland errichten. Nach den Worten Trumps haben die USA mit dem Abkommen weitreichende Kontrolle über die Verteidigung der Insel in der Arktis. Grönlands Regierungschef nannte den Deal einen Meilenstein, der auch gut für die NATO und Europa sei. Bei seiner Rede vor der UN hatte Trump betont, dass fortan kein Gegner der USA in Grönland militärisch präsent sein oder anderweitig Investitionen tätigen dürfe. Die Insel ist strategisch und geopolitisch wichtig als Bollwerk der USA gegen Russland und China. Aus den USA, Tina Eck.
2: Nach dem gewaltsamen Tod eines 15-Jährigen in Marsberg im Hochsauerlandkreis haben sich zwei gesuchte Männer der Polizei gestellt. Gegen die 22 und 23 Jahre alten Beschuldigten liegen Haftbefehle wegen Totschlags und schwerer Körperverletzung vor. Sie sollen am Samstag auf den Jugendlichen und einen weiteren 18-Jährigen eingestochen haben. Der 15-Jährige starb noch am Tatort, der 18-Jährige wird in einem Krankenhaus behandelt.
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1: Ich bin Tine Klimach. Was folgt für die CDU aus den Wahlschlappen der vergangenen Wochen? Bundeskanzler und Parteichef Friedrich Merz will weitermachen und die geplanten Reformen durchsetzen. Nach den Spitzengremien der Partei hat er sich am Nachmittag der Unionsfraktion gestellt, also den über 200 Bundestagsabgeordneten von CDU und CSU. Doch es gab Rückendeckung für den Kanzler.
2: Ja, wir stehen hinter dem Kanzler, sagt CDU-Fraktionschef Frei, und er glaubt auch, dass man mit dem SPD-Koalitionspartner auf einen Nenner kommt im Reformstreit. Kurz, CDU und auch CSU signalisieren heute trotz Frust und Chaos, wir sind im Arbeitsmodus. Und doch Kanzler Merz will kämpfen, eine Art Neustart hinlegen. Doch manche fragen sich schon, ob er dazu noch die Macht hat und auch die Zeit. Claudia Wächter, Nachrichtenredaktion.
1: Vertreter der USA und des Irans haben sich nach Angaben von US-Präsident Trump am Rande der UN-Generaldebatte in New York getroffen. Das Gespräch habe 3 Stunden gedauert und sei sehr gut verlaufen, sagte Trump, ohne alle Teilnehmer zu nennen. Vor der UN-Vollversammlung hatte er den Krieg gegen den Iran verteidigt und zugleich einen Deal in Aussicht gestellt.
3: Will a deal be made with Iran?
4: Die Entscheidung ist, gibt es einen Deal, mit dem sie den Iran wieder aufbauen und ein besseres Land als je zuvor schaffen können? Oder muss ich den Iran vernichten? Muss ich sie in die Hölle schicken? Ohne Überlebenschance und ohne Hoffnung auf künftige Größen und Generationen. Aber ich glaube, wir werden einen Deal machen gleich nach den Zwischenwahlen hier.
1: Die Fronten im Iran-Krieg gelten weiter als verhärtet. Ein möglicher Deal scheint in weiter Ferne. Nach dem Fund von Drohnenteilen nahe dem Bundeswehrstandort im niedersächsischen Wunsdorf ist bei der weiteren Spurensuche verdächtiges Material entdeckt worden. Nach Informationen aus Sicherheitskreisen geht es um Spuren von Sprengstoff. Inwiefern die zu der Drohne gehören, wird noch untersucht. Früheren Angaben zufolge prüfen die Ermittler auch einen möglichen Zusammenhang mit dem Drohnenvorfall am Flughafen Leipzig. Zum Sport. Die deutschen Volleyballer sind bei der Europameisterschaft im Viertelfinale ausgeschieden. Das Team von Bundestrainer Massimo Botti verlor in Sofia gegen Titelverteidiger Polen, klar, mit 0:3. Erik Röhrs war mit 12 Punkten bester deutscher Spieler.

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1: Guten Abend, Deutschland. Mein Name ist Daniel Kaiser. Willkommen zur Night Lounge. Das Datum dieser Folge: Mittwoch, der 23. September 2026 inzwischen. Freue mich, dass ihr mit dabei seid. Heute sprechen wir über ein Thema, das ich die letzten Tage ja mehr oder weniger so ein bisschen herauskristallisiert hat. Wir sprechen nämlich heute über Dinge, die wir von unseren Eltern oder Großeltern fürs Leben gelernt haben. Vielleicht hat euch der Opa beigebracht, wie man Dinge repariert. Vielleicht hat euch die Mama beigebracht, wie man mit Geld umgeht. Oder vielleicht hat die Oma euch beigebracht, wie man ein ganz leckeres Rezept zubereitet. Das ist ja so mein Lieblingsthema. Oder der Vater hat euch vielleicht mitgegeben, ja, dass man vielleicht mit Menschen so und so umzugehen hat. Also es gibt ja so viele Möglichkeiten heute Abend, über die wir diskutieren können. Ruft mich also an, vom Handy und vom Festnetz. Verratet mir, was ihr von einem ganz konkreten Familienmitglied gelernt habt fürs Leben. Und wie ihr das vielleicht auch umsetzt in eurem Leben und was davon gebt ihr eventuell sogar an die nächste Generation weiter. Sprich an eure Kinder und die Enkelchen vielleicht. Ruft mich an, kostenlos vom Handy, vom Festnetz, die Nummer zu mir ins Studio.
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1: Ich freue mich irgendwie drauf. Ich glaube, es wird heute eine positive, schöne Sendung, denn es geht ja um logischerweise positive Dinge, die man gelernt bekommt. Das kann was Handwerkliches, wie gesagt, sein. Kann aber auch, wie gesagt, sein, dass man, wie gesagt, nur was fürs Leben weitergibt. Wir gehen in die erste Leitung für den heutigen Abend und da haben wir wen mit der 97. Guten Abend, wer da, woher?
2: Hallo?
1: Hallo, wer da?
2: Dominik,
1: grüß dich. Woher bist du?
2: Aus dem Schwarzwald.
1: Du klingst ein bisschen überrascht gerade. Hast du nicht mit gerechnet?
2: Ja, weil ich erst gerade angerufen habe.
1: Ah, ja gut, es ist Anfang der Sendung. Da kommt man immer schneller durch, wenn es losgeht.
2: Okay.
1: Ist ja gerade erst gestartet. Dominik, wobei störe ich dich gerade? Wo bist du gerade unterwegs? Ich höre das Auto im Hintergrund.
2: Ja, aber ich telefoniere mit Freisprechung, also das ist mir wichtig. Und ich komme gerade vom Arbeiten und gehe jetzt nach Hause.
1: Na, dann hast du den wohlverdienten Feierabend jetzt. Wie schön. Ja, und bei diesem entspannten Weg möchte ich ganz gerne heute mit dir darüber reden. Du hast ja angerufen, weil du das Thema gehört hast. Was hast du von den Eltern oder Großeltern fürs Leben gelernt? Von wem hast du denn was gelernt? Was Wertvolles? Erzähl.
2: Also von meiner Mutter habe ich sehr viel gelernt, also gerade so kochenmäßig oder
1: Ja, dann erzähl mal, was hat denn Mama beigebracht für Kochen? Also was genau hast du denn von Mama gelernt? Das ist mir zu allgemein, wenn man nur Kochen sagt.
2: Also Backen ist gar nicht mein Fall, das wollte sie mir auch mal früher mal beibringen als Jugendlicher oder so, aber das ist gar nicht meine Branche oder mein Favorit gewesen. Ich war dann eher so in dem Kochen mäßig tätig. Also wir haben Eintöpfe gemacht zusammen, Spaghetti und die Sachen halt.
1: Und sind da Sachen mit dabei, bei denen du sagst, das ist wirklich Mamas Rezept? Also das gibt's nicht draußen, das kriegst du nirgendwo anders. Das ist halt ganz typisch nach ihrem Stil?
2: Ja. Also meine Mutter hat früher so ähnlich wie Geisburger Marsch gemacht, aber halt mit so größeren Teigklöpse drin. Und das mache ich heute noch. Und das meine Mama ist leider verstorben, aber das wird mich in meinen Gedanken an meine Mutter halten, sag ich mal.
1: Wie oft wird das noch von dir nachgekocht? Zu besonderen Anlässen nur? Oder wenn du mal irgendwie am Wochenende Zeit hast? Oder wie regelmäßig machst du das heute noch?
2: Wenn ich Bock drauf habe.
1: Okay, und wie oft hast du denn Bock? Hast du dieses Jahr schon Bock drauf gehabt? Wir haben jetzt Ende September.
2: Oh ja, bestimmt 8-9 Mal gemacht oder so.
1: Oh, also so einmal im Monat könnte man fast sagen.
2: Ja, theoretisch.
1: Ach, Das ist ja, aber ich finde das schön. Und wann ist Mama nochmal gegangen? Was hast du gesagt gerade?
2: Vor 3 Jahren ist meine Mutter gestorben, ja. Drei Jahren, genau.
1: Das macht natürlich sehr traurig. Ist das so, dass du dann sagst, ich muss da wirklich jedes Mal dran denken, schon während ich das koche und zubereite, da denke ich oft an sie oder habe sie so in meinen Gedanken oder...
2: Allgemein habe ich sie in meinen Gedanken. Ich hatte am Schluss weniger Kontakt zu ihr. Ja, aber trotzdem habe ich immer noch Gedanken bei ihr.
1: Das ist schön. Das ist wertvoll. Ne? Bist du dankbar für diese Zeit, die ihr hattet?
2: Ja, es gab Höhen und Tiefen, klar, das gibt's überall. Mhm. Aber ja, bin ich froh.
1: Genau. Wie wichtig?
2: Was ich dann halt auch sagen will, ist, ich leite es jetzt theoretisch weiter. Also mein Sohn ist jetzt 7 Jahre alt. Der stand schon mit 5 in der Küche mit mir. Und er fragt jedes Mal, wenn ich in der Küche stehe und koche was, dann kommt er, Papa, kann ich dir was helfen? Jetzt gestern zum Beispiel, da habe ich türkische Linsensuppe gemacht und da mussten wir halt Karotten schälen und schneiden und halt Kartoffeln auch. Bei meiner Frau kriegt er halt immer so ein kleines Schnitzmesser. Und da hat er meine Frau auch schon mal gesagt, ja, mit Papa koche ich aber lieber wie mit dir. Bei dir kriege ich immer ein kleines Messer, beim Papa kriege ich immer ein großes Kochmesser.
1: Ah, wie cool. Ja, so ist ja, das gut, halt.
2: Ich lasse ihn halt auch machen, also nur so lernt er es. Also wenn er mir zuguckt dabei, dann lernt er halt nicht so viel. Deshalb lasse ich ihn auch machen.
1: Was war denn das allererste Rezept, was du selbst gelernt hast? Weißt du das noch? Ich habe auch gerade nämlich überlegt. Überleg du gerade mal. Ich sag dir mal, was bei mir war. Was ganz Simples eigentlich. Hat mir mein Papa beigebracht, auch so ungefähr mit 5, 6. Deswegen kam ich gerade drauf. Armer Ritter nennt sich das, glaube ich. Ich musste nämlich gerade mal schauen, wie das genannt wird. Einfach nur Brot, ne, überbacken mit Ei.
2: Genau.
1: Schön in der Pfanne. Ja. Bei uns war es immer deftig, also nicht süß, sondern immer deftig. Gab dann irgendwie bisschen Salz drin und Pfeffer und Paprika und so weiter. Und dann schön das Brot von beiden Seiten. Und ich habe das als Kind geliebt. Manchmal wurde das dann noch so mit Käse bestreut, so Schmelzkäse und so weiter. Das war eine sehr simple Sache und ich erinnere mich dran, schon sehr früh, mit 5, 6 Jahren durfte ich das dann machen. Allerdings, im Gegensatz zu dir, ich durfte es wirklich nur machen, wenn meine Eltern da waren. Also ansonsten haben die gesagt, die Küche durfte ich, glaube ich, dann erst ab 10 oder so alleine bedienen.
2: Nee, mein Sohn, der steht auch morgens auf und macht sich seinen Teller schon selber.
1: Ach cool, mit was denn? Machst du jetzt eine Müslischale oder was meinst du jetzt damit?
2: Nö, der stellt sich in die Küche und tut da theoretisch seinen Apfel schneiden, seine Gurke schneiden, dann macht er Kräutersalz drauf, dann nimmt er Paprika, schneidet es, ja.
1: Ah, ich finde das toll. Ich finde das schön, dass du denen das beigebracht hast. Und dann auch so allein schon das eigene Kind dann dabei zu beobachten und zu sehen, ne, wie er das selbst macht und was er mag, was er nicht mag. Das ist schon irgendwie cool. Finde ich schön. Wie wichtig findest du denn, dass man den Kids sowas mitgibt, dass man denen sowas beibringt, dass man denen sowas zeigt?
2: Ja, eigentlich sehr wichtig. Und ich vergleiche immer. Also ich bin gar nicht so diese Helikoptereltern, die um ihr Kind kreisen und ich lasse halt meinen Sohn immer alles selber machen. Versuchen und wenn er Hilfe braucht oder ich frage ihn, du brauchst du Hilfe, kann ich es dir zeigen? Und er versucht halt auch alles selber zu machen, also großteils, ja. Jetzt Zwiebeln schälen und so weiter, da sagt er, das soll ich machen, weil da muss er immer so viel weinen. Aber sonst der Rest eigentlich hilft er mir immer und
1: Wie schön.
2: Er kommt dann immer mit seiner Trittleiter und packt die in der Küche aus und dann holt er sich schon selber ein Schneidebrett und ein Messer und dann sagt er, Papa, was kann ich schneiden?
1: Das ist ja cool. Das finde ich super. Ja. Ich wollte mich gerade fragen, jetzt abgesehen vom Kochen, gibt es denn irgendetwas, das du selbst dir in deinem Leben beigebracht hast,
3: bei dem, ja, eine Sache, wo du sagst, das habe ich jetzt schon meinem Kleinen beigebracht. So, das ist irgendwie, weil ich das für wichtig erachte. Haben vielleicht meine Eltern bei mir nicht in der Form gemacht, aber mir war es wichtig, dass mein Kind das schon sehr früh lernt.
2: Oh Gott, weiß ich jetzt gar nicht.
3: So spontan, also, fällt nichts ein.
2: Ja, was heißt spontan? Wir waren halt früher in der Jugend. Meine Eltern haben uns immer rausgeschmissen oder wir sind halt immer raus ins Gelände gegangen und so weiter. Mhm. Ja, und die heutige Jugend, die hockt ja meistens eh nur vor der Konsole oder in der Bude. Ja, und also der ein Teil davon, sage ich jetzt mal. Aber mein Sohn ist halt auch so einer, der den scheuche ich raus. Aber jetzt sage ich zu ihm, du, pass auf, draußen sind Kinder. Wir haben halt einen Kinderspielplatz direkt vorm Haus. Und da ist es halt so, dass er da rausgeht, ganz alleine. Ja.
3: Okay, also das ist ja auch wichtig, dass das genau stattfindet, damit, weil du sagst, das hat mir gut getan und das soll auch ihm gut tun.
2: Ja, klar.
3: Ja, finde ich doch gut. Es klingt, als ob du also, angekommen wärst.
2: Ich bin angekommen.
3: Also, wunderbar.
2: Aber ich kann noch kurz sitzen bleiben.
3: Nein, das passt ja. Ich werde jetzt sowieso weitergezogen. Dann. Prima. Vielen Dank für den Anruf. Dann dir alles Gute, schönen Abend.
2: Ja, danke. Dann eine gute Nacht.
3: Genau, bis euch. Bald. Mach's gut, mein Lieber. Tschüss, ja, Dominik.
2: Bis bald.
3: Ciao.
2: Ciao.
3: Zum Anrufen dürft ihr auch vom Handy und vom Festnetz. Thema heute Abend. Was hast du von deinen Eltern oder Großeltern fürs Leben gelernt? Vielleicht hat euch Opa, wie gesagt, Dinge gezeigt. Vielleicht hat euch Oma was gezeigt. Vielleicht Mama, vielleicht Papa. Ruf mich an, die Nummer zu mir ins Studio.
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3: 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Und wenn ihr sagt, ich habe aber einen viel stärkeren Bezug zu meinem Onkel oder zu meiner Tante gehabt, ja, dann ruf trotzdem an. Also ich will da jetzt nicht sagen, das ist jetzt ein Stein gemeißelt, dass es hier Mama und Papa ist und die Großeltern. Das darf auch gerne ein anderer Familienteil gewesen sein. Also da bin ich mal gespannt zu hören, was es da so gibt. In der nächsten Leitung auf jeden Fall schon den nächsten Anrufer mit der 66 am Ende. Guten Abend, wer da? Hat aufgelegt. Gut, mit der 26 aber auch jemand. Hallo? Wer da?
4: Ich hab keinen Job.
3: Nee, du nicht. Wer bist du denn? Hallo? Jetzt hat er aber aufgelegt. Okay. Wir haben mit der 67 dran. Guten Abend.
5: Hallo?
3: Ja, wen höre ich denn da? Wer ist denn dran?
5: Rabab aus Esslingen.
3: Rabab, grüß dich aus Esslingen. Schön, dass du da bist. Ich bin Daniel. Hi.
5: Grüß dich.
3: Ja, heute hast du ja schon gehört. Es geht um die Frage, was haben wir von den Eltern, Großeltern gelernt? Der Dominik hat von der Mama kochen gelernt. Eintöpfe vor allem haben es ihm angetan. Wie sieht's bei dir aus?
5: Ja, bei mir auch ähnlich. Natürlich auch sehr früh das Kochen gelernt mit 8. Und was ich aber sagen muss, was bei mir jetzt so war, ist eher so die Erziehung, was ich heute jetzt nicht mehr so sehe wie gerade in Büsten oder so, dass man einfach ältere Menschen vorlässt, wenn jemand reinsteigt, dass man da aufsteht aus Respekt. Und das gebe ich meinen Kindern zum Beispiel so weiter. Und es ist halt immer wieder schön zu hören, wenn dann meine Kinder erzählen, Mama, heute war im Bus so und so. Und dass dann eine ältere Person zu meinem Sohn zum Beispiel sagt, hey, super, dass du aufgestanden bist, sehen sie nicht mehr so oft. Und das finde ich, was meine Eltern mir mitgegeben haben und was ich meinen Kindern auf jeden Fall weitergebe.
3: Wie würdest du dem Ganzen einen Oberbegriff geben? Wie nennst du das? Nennst du das soziales Verhalten oder Mitmenschen, wie nennst du das?
5: Alte Schule.
3: Alte Schule nennst du das? Okay.
5: Mehr so.
3: Alte Schule. Klingt aber eigentlich traurig, ne? Weil alte Schule ist ja eigentlich auch neu, also eigentlich auch aktuelle Schule. Ich finde das immer so, das klingt dann immer so, als ob man sagt, ja, das macht man heute halt nicht mehr, aber ist doch Quatsch.
5: Ist eigentlich Quatsch, auf jeden Fall. Also ein gewisser Respekt muss weiterhin vorhanden sein. Und ich sehe das ja selber auch, dass es halt immer schlimmer wird. Man nimmt keine Rücksicht mehr, weder auf Schwangere, auf ältere Menschen, auf diese Solidarität, dass man einfach Menschen helfen tut oder so Zivilcourage. Das ist leider nicht mehr so gegeben wie früher.
3: Ja, guck mal, da haben wir schon drei Begriffe, die du vermitteln möchtest. Rücksicht, Achtsamkeit, Solidarität. Wichtige Dinge. Warum erachtest du sie persönlich als so wichtig für deine Kids, wenn du da sagst, ja, man bekommt dann schon mit, die anderen lernen es nicht, aber meine sollen es lernen? Warum?
5: Weil ich einfach denke, denke, das ist wichtig, weil wir werden auch später alle alt und ich erwarte das dann auch irgendwo ein Stück weit. Für mich ist es einfach so, das gehört einfach dazu, das sollte eigentlich jeder von zu Hause aus lernen. Und es ist halt schön, wenn man dann ein Lob bekommt. Also ich sehe es ja bei meinen Kindern selber auch. Also wenn sie dann nach Hause kommen und dann erzählen, dass sie eine gute Tat, sage ich jetzt mal, gemacht haben, das ist dann, die freuen sich dann. Und dann, wenn sie dann andere Kinder sehen, die das dann nicht machen, haben meine Kinder auch schon oft gesagt, hey, das ist nicht richtig oder steh doch auf, lass ihn sitzen. Oder eine schwangere Frau oder dass sie dann jemand beim Kinderwagen helfen. Ich sehe das so oft, dass dann laufen Leute dran vorbei, wo man einfach sieht, hey, die Person braucht doch gerade Hilfe und wir wollen doch alle gerade diesen Weg gehen, dann packt man doch kurz mit an und das geht langsam verloren leider.
3: Und jetzt stelle ich mal eine provokante These auf. In einer Gesellschaft, in einer Ellbogengesellschaft, die immer egoistischer wird, ne? Ist so eine Theorie jetzt quasi. Hältst du es da für sinnvoll und praktisch, wenn deine Kids Rücksicht, Achtsamkeit, Solidarität zeigen, oder werden sie dann von diesen Ellenbogenleuten eher untergraben, eher unterdrückt, eher ausgenutzt vielleicht am Ende, weil sie dann doch die zu netten sind?
5: Schwierig. Also ich glaube nicht. Also ich finde trotzdem, dass man weiterhelfen soll. Und wenn jemand... ich meine, klar hatte ich auch mal einen Fall, dass ich jemand Blindem helfen wollte und die Person wollte sich dann nicht helfen lassen. Und da war ich auch so kurz überfordert, okay. Aber ja, dann sage ich, okay, Entschuldigung und ziehe mich dann zurück. Aber ja, ich finde, es gehört halt einfach dazu. Das ist...
3: Ja. Aber ich verstehe dich. Wobei, das darf man in dem Moment nicht auf sich persönlich beziehen, weil ey, selbst Menschen, die nicht blind sind, sind manchmal einfach, die haben einfach mal einen schlechten Tag und dann haben sie einfach keinen Bock, sich helfen zu lassen. Ne? Ich glaube, ich kenne das auch von mir, dass ich gerade irgendwie so, soll ich dir helfen? Nein, lass mich einfach nur gerade in Ruhe.
5: Weißt du? Ja, genau.
3: Und das ist gar nicht persönlich gegen die Person gemeint, sondern ja, man hat einfach...
5: Genau, akzeptiert man das und sagt, okay, Entschuldigung und gut ist. Also da muss man nicht gleich patzig werden und sagen, kann ich auch höflicher sagen. Klar könnte man das sagen, aber um einfach einen Konflikt zu vermeiden, sagt man dann, okay, sorry und ist gut. Und dann darf man das, wie du sagst, einfach nicht zu Herzen nehmen. Weil jeder hat einfach mal einen schlechten Tag, aber das siehst du ja in einem Menschen nicht direkt.
3: Nein. Aber schlechtes Benehmen, wenn du sowas miterlebst, ist es immer eine Aussage über die Person, die dieses Benehmen zeigt und weniger jetzt über dein eigenes.
5: Richtig.
3: Solange man immer höflich und respektvoll ist, und das brauche ich, glaube ich, bei dir gar nicht irgendwie in Frage zu stellen. Ich bin mir sicher, das gibst du gerne weiter an deine Kids. Du selber hast es auch von deinen Eltern bekommen, habe ich dir, ne? Hast du gesagt?
5: Ja, da haben meine Eltern ganz, ganz großen Wert gelegt.
3: Jetzt gibt es immer. Ja auch so Fähigkeiten, so Fertigkeiten, die früher oft vermittelt wurden. Findest du, dass da heute noch was ist, was man für die Zukunft benötigt? Also ich rede jetzt oder ich denke jetzt gerade an sowas wie Kochen, haben wir gerade beim Dominik gehört, aber es gibt ja auch noch andere Sachen, wie beispielsweise Ordnung halten oder Ordnung überhaupt wissen, wie man Ordnung macht. Das ist ja auch nochmal so eine Sache. Oder ja, so handwerkliche Dinge, mal ein Loch zu flicken oder mal, weiß ich nicht, sowas halt. Du weißt, was ich meine.
5: Ja, genau. Also ich bringe auch meinem Sohn das Nähen bei, wenn mal was kaputt ist. Der muss genauso anpacken wie seine Schwester auch. Also er kocht auch und backt auch sehr gerne. Und da beziehe ich ihn voll mit ein. Und auch wenn wir was zusammenschrauben oder so, da hat er auch immer Bock drauf. Und dann lasse ich ihn auch machen. Das ist einfach wichtig, weil die Kinder müssen sich ein bisschen entfalten. Und das sind so Sachen, die gehören halt einfach dazu.
3: Macht es dir trotzdem manchmal so ein bisschen Angst? Also meine Eltern haben mich auch sehr viel rumspielen lassen und auch rumexperimentieren lassen. Ich muss ganz ehrlich sagen, ich finde das toll, dass meine Eltern das gemacht haben, aber gleichzeitig denke ich mir auch so, boah, das war schon ziemlich krass. Also ich habe damals zum Beispiel gerne mit meiner Eisenbahn gespielt. Ja. Und da gab es so einen, wie sagt man das denn, so ein Stromding, womit man den Strom regulieren kann. Und das waren offene Kontakte. Also theoretisch Hochstrom, mit dem ich da gespielt habe. Ja. Und ich denke mir aus heutiger Sicht so, krass, dass ich damit spielen durfte. Eigentlich voll krass so.
5: Ja, gefährlich. Aber ich glaube, damals war es halt eine andere Zeit. Jetzt ist auch eine andere Zeit. Ich meine, klar, ich bin schon recht vorsichtig, was sowas angeht. Ich auch beim, wenn er was schnippelt oder so mit dem Messer, habe ich auch mal so ein bisschen, wo er ein bisschen kleiner war, hatte ich auch mal ein bisschen Herzrasen.
3: Ja, genau, das meine ich.
5: aber wenn er Bock drauf hat, ich meine, er weiß, dass es scharf ist. Ich gucke auch mal drauf, dass die Finger wirklich, jetzt hat, er wird 12 und es ist anders. Aber wo er kleiner war, klar, bleibt an einem schon der Atem stehen, wenn sie dann so mit voller Wucht die Gurke zerschneiden, denkst du, oh Gott, hoffentlich ist der Finger nicht drunter. Aber man muss die Kinder einfach machen lassen. Das gehört dazu.
3: Ich glaube, letzte Woche oder so hat jemand die Äußerung getätigt, die ich ehrlich gesagt ein bisschen hinterfrage, aber trotzdem war die Äußerung, man muss die heiße Herdplatte berührt haben, um zu wissen, dass es falsch ist. Findest du, dass das wirklich so ist? Muss man sie wirklich berührt haben? Ja, aber du lachst gerade, aber also ich glaube da nicht dran. Ich finde nicht, dass man sie berührt werden muss unbedingt.
5: Ja, bei mir war das so, als sie kleiner waren, der wollte unbedingt mit dem Feuerzeug spielen, okay? Und dann habe ich auch mal ein Feuerzeug angemacht und das hat ihn halt fasziniert. Dann hat er auch seinen Finger kurz reingesteckt und hat gemerkt, okay, es ist heiß, es tut weh. Und ein zweites Mal hat er es halt nicht gemacht. Also, ja, ob jetzt Herdplatte oder ein Feuerzeug, ja, der wollte halt dahin dangeln, hat er gemacht mit 3 oder so und das war dann auch das letzte Mal.
3: Okay, also aber du glaubst, die Verbindung ist dadurch auch schon entstanden, zu wissen, okay, gefährlich.
5: Ja, auf jeden Fall doch.
3: Naja, immerhin, ne? Wie alt ist der jetzt?
5: Mein Sohn wird 12 und meine Tochter ist 16.
3: Ach, das ist ja schon groß. Würdest du sagen, also gerade bei ihr, die jetzt 16 ist, du, der kann ich jetzt nichts mehr beibringen. Die ist jetzt schon ready fürs Leben. Das Einzige, was sie jetzt noch lernt, ist Schule und Ausbildung und halt das, was im Leben halt so passiert. Aber ich kann ihr jetzt nicht noch mehr mitgeben. Ich habe schon alles mitgegeben, was ich kann.
5: Jein, also sie, für ihr Alter ist wirklich sehr reif. Sie hat jetzt auch ihre Ausbildung begonnen im September und wir haben auch ein sehr, sehr enges Verhältnis. Also sie ist wie eine Freundin auch für mich. Also sie erzählt mir wirklich alles und ich gebe immer noch ihre Tipps. Aber ich bin auch sehr stolz auf sie, weil ich sehe, wie sie sich entwickelt hat. Sehr positiv, sehr hilfsbereit und so wie meine Eltern mich auch erzogen haben, so habe ich das auch weitergegeben. Sie kann super kochen mit ihren 16. Sie ist sehr ordentlich. Also wenn ich dann vergleiche mit anderen Teenies, sage ich jetzt mal, die zu Hause kaum was machen, weil ich bin ja auch berufstätig und schichte auch und dann gebe ich zum Beispiel an, was sie vorbereiten soll, dass ich dann am Abend koche oder sie übernimmt es dann und so viele Dinge gebe ich ihr gar nicht mehr mit, das sind dann eher so jetzt so, wie zum Beispiel jetzt Thema Jungs oder so, dass ich sie dann da ein bisschen aufkläre oder so, aber ansonsten ist sie wirklich, so wie sie da steht, sie könnte, also ich könnte eine Woche locker verreisen und die zwei würden das rocken zu Hause.
3: Da macht sich die Mama keine Gedanken mehr. Das ist doch gut.
5: Null, genau.
3: Rabab, vielen Dank für deinen Anruf. Ich wünsche dir einen schönen Abend. Alles Gute dir. Bis bald.
5: Das wünsche ich dir auch.
3: Bis bald. Ciao. So, Anrufen vom Handy, vom Festnetz. Ich möchte auch von euch ganz gerne wissen, was haben euch eure Eltern, Großeltern ganz konkret für euer Leben beigebracht, wovon ihr heute noch profitiert, was ihr heute vielleicht sogar an eure Kids weitergegeben habt. Wenn ihr keine Kids habt, ist auch nicht schlimm, dürft ihr trotzdem anrufen. Mir geht's ja eher darum, was ihr selbst fürs Leben gelernt habt und was es euch gebracht hat.

0: Knopf anzunähen, die Wäsche richtig zu waschen und vorher zu sortieren, ein Hemd richtig zu bügeln, ein Bett richtig zu beziehen, Flecken aus der Kleidung zu entfernen und sie nicht gleich wegzuschmeißen und was Neues zu kaufen, Schuhe zu putzen und zu pflegen, oh je, da fühle ich mich selbst gerade angesprochen, dann Lebensmittel richtig zu lagern und nicht einfach nur irgendwo in den Kühlschrank zu stellen, fühle ich mich auch gerade angesprochen. So, aus den Resten noch ein Essen zu kochen und zu zaubern. Stimmt, das haben meine Eltern oft gemacht. Da habe ich mir ein bisschen was abgeguckt von denen. Brot oder Kuchen selbst zu backen, ohne irgendwelche Fertigtütchen. Okay. Einkochen und Lebensmittel haltbar machen. Okay. Interessant. Das war jetzt nur der Bereich Haushalt und Alltag. Die anderen Bereiche lese ich euch später vor. Jetzt gehen wir erstmal in die nächste Leitung. Und zwar zu Eriko nach Neufen. Grüß dich.
1: Ja, hallo.
0: Hallo.
1: Hi. Ja, die Frage ist ja, was meine Eltern oder wer auch immer mir was mitgegeben hat so für mein Leben. Mhm. Und ich muss da wirklich ein bisschen nachdenken, weil es sind schon nicht die Sachen, wo ich, also manchmal denkt man ja, ich hätte gerne gehabt, dass sie mir das und das beibringen oder irgendwie. Also man kommt da schnell in so ein Defizitdenken und denkt sich, das hätten die mir mal beibringen müssen, wie man eine Steuererklärung macht oder meine Mutter hätte mir Italienisch beibringen müssen oder. Also man kommt da oft in so ein Defizitdenken.
0: Ich würde jetzt aber gerade mal kurz einlenken und sagen, wenn die Eltern Italienisch sprechen, okay, dann kann man ruhig sagen, ja, das hätten sie mir ruhig mal beibringen können. Aber eine Steuererklärung, sei mir nicht böse, das verstehen ja meistens die Eltern selbst nicht.
1: Ja, da musste ich mich halt selber reinfuchsen jetzt.
0: Das ist Punkt 1 und Punkt 2. Du weißt ja, wie es bei uns bürokratisch abgeht. Da ist dann, dieses Jahr ist noch das noch gültig und nächstes Jahr ist schon wieder was ganz anderes gültig.
1: Ja. Aber das sind so Sachen oder so handwerklich hätte mein Vater da schon ein bisschen mehr zeigen können oder mir mehr mitgeben können.
0: War er es denn selbst, ist die Frage.
1: Ja, mein Vater ist so ein handwerklicher Allrounder, würde ich sagen. Der kann alles so ein bisschen. Mhm. Er wird sagen, nichts gut, aber so ein bisschen. Also, ja.
0: Weißt du, was ich sehr spannend finde, ist, wenn man jetzt gerade so zurückblickt, ne? Papa hat irgendwas handwerklich bei dir zu Hause, also bei euch zu Hause gemacht. Hat er dann, was du dir gewünscht hättest, ist, dass er sagt, wir machen das jetzt zusammen, richtig?
1: Wahrscheinlich.
0: Und er hat es nicht gemacht. Er hat es alleine gemacht und dadurch hast du auch nichts gelernt.
1: Ja, wahrscheinlich. Ja. Okay. Wahrscheinlich, weil es dann schneller geht.
0: Und ja.
1: In der Herausforderung bin ich natürlich auch jetzt mit meinem Kleinen. Wenn mein Kleiner, wenn ich irgendwas zusammenbohre oder irgendwas am Basteln bin, geht es natürlich schneller, wenn er mir nicht dazwischen geht. Und er ist jetzt mit seinen 2,5 auch noch ein bisschen zu klein, um da jetzt wirklich helfen zu können. Aber ich würde mir wünschen, dass ich das ein Stück weit besser mache.
0: Ja. Hast du denn schon Kids?
1: Ich habe einen Sohn, ja. Der ist jetzt 2,5.
0: Okay. Da brauchst du noch nicht ihm zeigen, wie die Bohrmaschine funktioniert. Die braucht er noch nicht.
1: Nee, aber er ist fasziniert. Sobald ich die auspacke, ist er fasziniert.
0: Ja, voll. Will direkt schon loslegen. Genau. Also das ist etwas, das ist aber interessant. Das heißt, du hast dir quasi auf die Fahne geschrieben, ich will ihn in diese Dinge einbeziehen. Ich will mir die Zeit nehmen, ihm das zu erklären, weil mir genau das damals selbst gefehlt hat.
1: Die Sachen, wo ich weiß, dass ich sie selber kann und die ihm auch was bringen werden, wenn er älter ist oder wovon ich ausgehe, dass es ihm was bringt, wenn er sie kann, die werde ich ihm beibringen.
0: Und du sagst, du hast dir all die Sachen selbst beigebracht, ohne dass es dir wer gezeigt hat, dir geholfen hat?
1: Handwerklich würde ich immer noch sagen, dass ich 2 linke Hände habe. Okay. Aber vielleicht habe ich auch einen zu hohen Anspruch an mich und sehe dann immer nur

0: wie es hätte sein sollen und wie es dann geworden ist und dass es eben nicht so ist, wie ich es mir vorgestellt habe.
1: Ja, okay, das verstehe ich.
0: Aber das war jetzt so eben die Überlegung, als ich so über das Thema nachgedacht habe. Und dann ist mir aufgefallen, dass mein Vater mir andere Sachen mitgegeben hat, die mir sehr, sehr wichtig und wertvoll sind jetzt.
1: Sag mal, was ist das denn?
0: Fahrradfahren zum Beispiel. Das ist eine große Leidenschaft von mir und ich merke, dass ich das, dass es ja der einzige Sport ist, der, das ist halt auch so ein richtiger Ausgleich für mich, wo ich einfach merke, da gehe ich voll drin auf und auch Schlittschuhlaufen und Inline-Skates fahren und also ja, das waren so Sachen, die hat er mir beigebracht und ja. Da bin ich sehr, sehr dankbar für.
1: Ich hatte vor ein paar Wochen ein Gespräch gehabt, das mich wirklich dann auch so ein bisschen nachdenklich gemacht hat. Denn da hat einer gesagt, weißt du, wenn ich so zurückblicke, hat er mir erzählt, ich weiß jetzt nicht, ob es in der Sendung war oder außerhalb, aber es hat mich wirklich traurig ein bisschen gemacht. Er sagt halt, mein Sohn, den sehe ich kaum, weil ich halt immer nur am Arbeiten bin. Ich gebe es jetzt ungefähr so wieder, wie ich es noch in Erinnerung habe. Und er hat es nicht mitbekommen, die ersten Schritte nicht mitbekommen. Das erste Mal Fahrrad fand ich und er hat gesagt, das war so ein großer Traum von mir. Ich wollte, wenn er das gewisse Alter erreicht hat, wollte ich derjenige sein, der ihm das Fahrradfahren beibringt. Aber am Ende habe ich es nicht geschafft, weil ich halt, weil ich arbeiten musste, weil ich die ganze Woche unterwegs bin. Und das Interessante ist, dass ich dann selbst auch so ein bisschen nach der Sendung noch drüber nachgedacht habe. Ich habe diese Erinnerung. Wenn ich zurückdenke, ich erinnere mich an meinen Papa, ich erinnere mich, wie er irgendwann die Stützräder abnahm und gesagt hat, so und jetzt ohne. So, und das war ein prägender Moment. Überleg mal, diese Erinnerung ist so lange her, aber sie ist immer noch da. Und die wird bei seinem Sohn wird sie nicht existieren, weil er dabei nicht dabei war, weißt du? Das ist, ich finde das schon so wichtig, dass man in solchen wichtigen Momenten es irgendwie möglich macht.
0: Was ich total cool fand, war, also mein Sohn hat jetzt relativ spät erst angefangen mit dem Laufen. Und ich war ja letztes Jahr auch, das hatte ich ja letztes Mal auch angesprochen, war ich 6 Wochen in der psychiatrischen und auch 5 Wochen in Reha, weil es mir psychisch nicht so gut ging. Und der hat kurz vor der Reha war ich ein paar Tage zu Hause, bevor die Reha dann losgegangen ist, also zwischen psychiatrischer Klinik und Reha hatte ich 2-3 Tage zu Hause und da hat er so langsam angefangen zu laufen und als ich aus der Reha zurückkam, ist er immer noch nicht gelaufen und hat dann aber angefangen, als ich wieder zurück war. Also so, als hätte er darauf gewartet, dass ich zurück bin, damit er jetzt anfangen kann. Fand ich total cool.
1: Voll.
0: Ja. Weil ich schon gedacht habe, so Mist, das werde ich verpassen, weil ich halt nicht da bin. Mhm. Ja.
1: Na, das ist, aber du nimmst es wahr und du versuchst dein Bestes, um das doch noch möglich zu machen. Und hey, der ist jetzt 2,5, hast du gesagt, da gibt es noch so viele Momente, die du da bist und die du dir auch vornimmst, da zu sein. Und das ist dann am Ende wichtig. Schön, schöne Sachen mit dabei gewesen. Dann, Eriko, vielen Dank für deinen Anruf. Dir alles Gute.
0: Gerne.
1: Und, war schön. Und bis bald. Mach's gut. Ciao.
0: Bis bald. Ciao, ciao. Tschüss.
1: Anrufen vom Handy und vom Festnetz. Was habt ihr von den Eltern oder Großeltern fürs Leben gelernt? Die Nummer zu mir ins Studio.
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1: So, zum Bereich Kochen und Lebensmittel. Da habe ich auch die KI gefragt. Was wurde denn damals vermittelt, was heute nicht mehr vermittelt wird? Ein bestimmtes Familienrezept wirklich authentisch nachzukochen. Eine gute Soße ohne Fertigprodukt zu machen, das stimmt. Also ich muss ganz ehrlich sagen, heute werden viele Süßchen so von wegen Tüte aufreißen, bisschen Wasser dazu mischen, bisschen Milch dazu oder Sahne. Aber so eine richtige Soße selbst zu machen, ja, können die wenigsten. Kartoffeln, Gemüse oder Obst selbst anbauen. würde ich auch behaupten können, die wenigsten, wissen, wann Obst und Gemüse reif ist. Stimmt. Viele, also ich kenne Freunde, die machen Fotos von Obst, schicken das dann irgendwie an Google oder KI und fragen, ist die Melone schon reif? Soll ich die kaufen, soll ich sie nicht kaufen? Das ist verrückt, ne? Marmelade selbst machen. Ja, das, ich glaube, das haben schon so ein paar von euch, oder? Mit der Großmama, mit der Oma zusammen. Das ist auch super toll. Pilze und Kräuter erkennen und sammeln. Oh je, wenn ich mir vorstelle, man schickt da so eine Schulklasse aus Deutschland in den Wald und sagt, sammel mal Pilze und Kräuter. Weiß ich nicht, ob ich das dann essen würde. Ich hätte Angst, dass sie da das Falsche gesammelt haben. Dann einen Fisch richtig auszunehmen und zubereiten. Ja, fragwürdig. Fleisch richtig schneiden und zubereiten. Einen Grill oder ein Feuer richtig anzuzünden. Und abschätzen zu können, wie viel Essen man wirklich braucht. Oh ja, da fühle ich mich angesprochen. Es ist immer zu viel Spaghetti. Immer. So, jetzt ruft mich mal an und verratet mir, was habt ihr gelernt von den Eltern, Großeltern? Der nächsten Leitung, da haben wir wen mit der Endziffer 9-0. Guten Abend.
3: Guten Abend.
1: Wer da, woher?
3: Ich bin der Santos aus Siegelsbach. Das ist bei Bad Rappenau im Badischen.
1: Schön, dass du anrufst, Santos. Ich bin Daniel. Hi.
3: Hallo.
1: Hallo.
3: Ich habe mich jetzt angesprochen gefühlt und habe gedacht, ich muss mal zum ersten Mal anrufen und zu diesem Thema etwas beitragen. Mhm. Ich habe leider keine Oma mehr, aber meine Oma mütterlicherseits, sie war alleinlebend und meine Eltern, ich komme aus Portugal, aus Lissabon, meine Eltern haben da unten Tag und Nacht gearbeitet, meine Mutter im Labor, mein Vater war Flaschner bei Kreisel Simca, Tag und Nacht gearbeitet und ich war, wie gesagt, bei der Oma, weil ich noch nicht das Schulalter hatte. Und Oma war Marktverkäuferin für Gemüse und das gegenüber dem Fischstand. Und da hat mir die Oma immer alles, da sie allein lebte, sich mit mir über alles unterhalten. Und das ist das Schöne, was ich jedem weitergeben kann. Unterhaltet euch mit euren Kindern, mit euren Enkeln über Gott und die Welt und lasst nie einen Augenblick frei, wo ihr nicht eure Kinder irgendetwas erklärt, was dem Kind für die Zukunft hilfreich sein kann. Mhm. Und das ist das, was unsere Kinder heute brauchen, weil ich sehe immer mehr, selbst bei uns Erwachsenen, Handy, Fernseher, kaum Radio, leider. Und ich muss sagen, meine Oma hat mir alles erklärt und die hat mir die Stadt gezeigt. Die ist mit mir nach Feierabend mit dem Bus in der Gegend rumgefahren, jedes Mal ein anderer Ort, hat mir dieses Monument erklärt, hat mir die Geschichte dahinter erklärt. Wo ich nachher in der Schule ankam, die Lehrerin haben alle dann gewollt, dass ich eine Klasse nach oben eingestuft werde, weil ich weiter war als die anderen Kinder. Aber nicht, weil ich das in der Schule gelernt hatte, sondern von zu Hause her. Und ich muss sagen, das ist wirklich bereichend für das ganze Leben. Und meine Oma war sehr sozial. Das vermisse ich in der heutigen Zeit. Und das sind Zeiten, wo wir soziales Verhalten immer mehr benötigen. Aber kaum einer will sich da einbringen und dem anderen helfen. Und bei mir war das leider so, dass ich vor 2 Jahren zu 100% erblindet war. Einen grauen Star, weil es war verschiebbare Operationen und ich musste warten und ich wartete leider zu lange, bis ich dann voll blind war und ich ging hier durch die Straßen blind und die Menschen haben mir dann geholfen, aber meine Oma hat mir als Kind spielerisch beigebracht, jetzt mach mal die Augen zu und jetzt sag mir mal, wo du bist, also im Garten natürlich, wo kein Auto war oder so und jetzt sag mir mal, wo du bist und jetzt sag mir mal, tasch dir mal mit der Hände oder jetzt mit den Füßen, wo du dann gerade bist. Und das hat mir zum Beispiel weitergeholfen, wo ich blind war. Ich habe mir anhand von meinen Füßen an der Bordsteinkante und Gehweg dann und also gehalten und habe mich so durch die Straße geführt, denn ich hatte bei der AOK gebeten, die brauchen Betreuer. Ja, wir melden uns und bis heute warte ich auf den Betreuer. Wenn ich da nicht auf dem Land leben würde, dann wäre ich ganz arg umgeschmissen und die Menschen hier hier sind sehr freundlich. Die haben mir alle sehr geholfen, manchmal auch mich von der Straße wieder zurückgeholt, wo auf den Gehweg gebracht, haben sich alle gewundert, wie ich da vorwärts komme. Und wie gesagt, das, was mir die Oma beigebracht hat, das hat mir für das ganze Leben wirklich weitergeholfen. Sie hat mir zum Beispiel ein Siegel so zum Gras abschneiden in die Hand gegeben. Jetzt schneide mal ein bisschen Heu für unsere Hase. Und lauter solche Sachen. Einfach das Kind machen lassen. Ich war das Kind und Oma war stolz, wenn ich mal was reparierte. Natürlich Kinderreparatur kann man nicht vergleichen mit einem Erwachsenen. Aber das hat mir Spaß gemacht. Das hat mich motiviert. Das hat mich weitergebracht. Denn durch das selber machen gewann ich Vertrauen, Selbstvertrauen.
1: Das gehört und heute auch dazu.
3: Ja, und heute gehe ich an die Sachen heran und sage mir, okay, was du als Kind gebracht hast, das muss ich jetzt als Erwachsener erst recht hinbekommen.
1: Das, was du gerade sagst, finde ich sogar sehr wichtig, weil ich schon, so oft schon das Argument gehört habe, nachdem ich zum Beispiel gesagt habe, ja, mach das doch einfach. Nein, ich kann das nicht. Und ich finde dann so, hast du es denn schon mal probiert? Nee, mach du das. Und ich denke mir so, probier's doch wenigstens. Wie willst du denn lernen, etwas selber zu machen, wenn du immer sagst, ich kann das nicht und nee, mach du mal und so. Da fehlt dieses Selbstvertrauen. Auch dieses, ne, das mal irgendwie auszuprobieren, das zu machen. Finde ich schade.
3: So. Genau. Und das nächste ist nämlich, wenn man etwas selber macht, man muss nicht gleich jetzt in den Laden gehen und irgendwas für 1 Euro aus Made in China kaufen, sondern man kann auch mal selbst einmal handwerklich einmal etwas basteln, wo man sagen kann, okay, das habe ich jetzt selber entworfen, das habe ich selber gestaltet, das habe ich selber gebaut und da erfreue ich mich dann, weil das war mein Einbringen für mich selbst. Wenn ich in den Laden gehe und kaufe irgendetwas für 1 Euro, gut, das hänge ich hin, das ist fertig, ich habe Arbeit gespart, aber habe ich wirklich eine Freude dran? Also ich...
1: Da fehlt dieses Selbstvertrauen, auch dieses, ne, das mal irgendwie auszuprobieren, das zu machen. Finde ich schade.
3: So, genau. Und das nächste ist nämlich, wenn man etwas selber macht, man muss nicht gleich jetzt in den Laden gehen und irgendwas für 1 Euro aus Made in China kaufen, sondern man kann auch mal selbst einmal handwerklich einmal etwas basteln, wo man sagen kann, okay, das habe ich jetzt selber entworfen, das habe ich selber gestaltet, das habe ich selber gebaut und da erfreue ich mich dann, weil das war mein Einbringen für mich selbst. Wenn ich in den Laden gehe und kaufe irgendetwas für 1 Euro, gut, das hänge ich hin, das ist fertig, ich habe Arbeit gespart, aber habe ich wirklich eine Freude dran? Also ich kenne das, ich habe das auch schon beobachtet bei anderen Menschen, ich selber habe aber das Glück gehabt, nicht an solche Menschen herangekommen zu sein. Im Gegenteil, wenn ich irgendjemand etwas helfe, sei es im Winter mal der Schnee schiebe oder mal eine Hecke beim Nachbar schneide, hier zumindest bei uns auf dem Land erlebe ich immer wieder, da ist wieder ein Entgegenkommen von der Nachbarschaft in irgendeine Weise. Irgendwann brauchst du mal was, willst du irgendwas einkaufen gehen und brauchst einen PKW-Anhänger und hast du selber keins, die leihen es dir aus. Ne? Oder du brauchst jetzt irgendwie Hilfe, weil, sagen wir mal, dein Roller jetzt nicht anspringt und der Nachbar ist Kfzler, der hilft dir dann. Ne? Und das ist schön, das ist das Nehmen und Geben. Und wenn wir das unsere Kinder beibringen, das, so wurde es mir beigebracht, ja, und ich gebe das natürlich weiter. Ich gebe das auch fremde Kinder weiter. Ich gebe das auch sogar fremde Erwachsene weiter. Wenn ich im Bus dann sitze und ich sehe, die Mutter ist da jetzt überfordert und das Kind guckt mich dann an und dann versuche ich mich mit dem Kind dann zu unterhalten. Natürlich, wenn die Mutter keine Einwände da drauf hat und erkläre ich dann dem Kind und in dieser Art und Weise erziehe ich automatisch die Mutter mit. Ne? Unterhalte ich mal mit deinem Kind. Ne? Und dann sieht sie, aha, das Kind ist dann jetzt nicht mehr so pertinent, sondern das Kind ist jetzt an ihrer Stelle angekommen, wo es sein wollte. Er bekommt oder sie bekommt etwas erklärt.
1: Okay, cool. Das sind schöne Sachen mit dabei, auf jeden Fall. Und das ist das, was du auch von Oma quasi beigebracht bekommen hast, ne?
3: voll und ganz. Meine Oma, das ist eine, man sagt immer auch, wenn alles so toll wäre wie meine Oma, dann wäre die Welt in Ordnung, ist so ein alter Spruch, ja. Aber bei mir trifft das wirklich zu.
1: Ja, ich finde das schön. Da haben wir was gemeinsam. Santos, vielen Dank für deinen Anruf. Ich ziehe weiter, wünsche dir einen schönen Abend. Alles Gute dir.
3: Sehr gerne.
1: Bis bald. Mach's gut. Ciao. So, anrufen.

0: Trifft ja auch vom Handy vom Festnetz die Nummer zu mir ins Studio.
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0: Ja, was kann man oder was habt ihr besser gesagt von den Eltern, Großeltern fürs Leben beigebracht bekommen? Ich wollte auch wissen, was heute nicht mehr wirklich vermittelt wird. Und zwar hat mir dabei die KI geholfen und mir ein paar Punkte ausgespuckt. Ihr dürft gerne auch eure Meinung dazu sagen. Die sagt, im Bereich Handwerk und Reparieren werden folgende Dinge nicht mehr an die Kinder weitergegeben. Einen Nagel gerade und richtig einzuschlagen, gebe ich recht. Ich habe so viele Freunde schon, die ich zu Hause besucht habe und ich dachte mir, warum sind die da alle total schief? Naja, Hauptsache das Ding steckt drin und man kann ein Bild an die Wand hängen. Dann mit der Bohrmaschine und dem Werkzeug richtig umzugehen, gebe ich recht, ja. Ein Regal sicher und gerade an der Wand zu befestigen, einen tropfenden Wasserhahn zu reparieren, eine Wand zu streichen und zu tapezieren, fühle ich mich auch schon wieder angesprochen. Also streichen mittelmäßig, tapezieren bin ich eine Vollkatastrophe. Möbel zu reparieren, statt sie wegzuwerfen, oh, das würde ich schon machen. Holz sägen, schleifen und bearbeiten. Ein Fahrradreifen selbst zu flicken. Eine Sicherung zu wechseln, beziehungsweise einfache technische Probleme selbst zu erkennen. Dinge erstmal selbst zu untersuchen, bevor man sofort jemanden zu Hilfe ruft. Alright. Das nächste Kapitel lese ich euch gleich vor. Jetzt geht's mal erstmal in die nächste Leitung. Wen haben wir denn dran mit der Endziffer 66? Hallo?
2: Ja, das bin ich, die Walli aus Neuwied.
0: Walli, grüße dich. Schön, dass du da bist.
2: Hallo.
0: Walli, ich lese dir die ganze Zeit Dinge vor, welche uns angeblich nicht mehr weitergegeben werden. Würdest du sagen, das stimmt wirklich, da ist was dran? Oder sagst du, ach Quatsch, das habe ich ja alles, was du gesagt hast, habe ich alles gelernt. Das hat mir meine Oma, Opa und Mama, Papa beigebracht.
2: Also ich denke, heute ist das tatsächlich so, dass die Kinder das nicht mehr lernen. Und ich vermute, das liegt auch daran, viele Eltern gehen beide arbeiten und haben zu wenig Zeit.
0: Mhm.
2: Also würde ich mal sagen.
0: Braucht man es denn noch? Einer hat mir mal vor kurzem gesagt, das braucht man doch gar nicht mehr zu lernen. Und ich habe gesagt, warum denn? Wir leben doch in so einer modernen Welt, da muss ich doch nicht mehr lernen, wie man ein Loch oder einen Knopf annäht. Das kann man doch irgendwie, ja, so wegwerfgesellschaftsmäßig klingt das für mich.
2: Nee, das, also ich würde sagen, das braucht man trotzdem. Also es ist doch immer besser, man kann sich selber Sachen, die kaputt sind, reparieren, anstatt die irgendwo hinzugeben oder wegzuwerfen. Ne?
0: Ja, aber viele Dinge, und das wird ja auch oft bemängelt, sind ja schon gar nicht mehr darauf ausgelegt, repariert zu werden.
2: Ja. Das stimmt.
0: Die sind ja schon darauf ausgelegt, so nach dem Motto, weiß ich nicht, du kaufst dir ein technisches Gerät und da ist ein kleines Teil kaputt, gehst dann zum Händler und sagst dann, das ist kaputt und sagt er, ja, müssen wir halt komplett austauschen.
2: Obwohl es ja heute auch schon diese Repair-Cafés oder wie sich das nennt, auch wieder vermehrt gibt.
0: Finde ich klasse. Ja, finde ich super, dass
2: wo dann
0: gibt.
2: Leute wirklich die Sachen tatsächlich reparieren. Ne?
0: Ich finde aber, ich weiß nicht, ob du das anders siehst, ich finde, dass die noch nicht so richtig sichtbar sind im Stadtbild.
2: Ja, das stimmt. Das stimmt schon. Das ist noch selten. Ne?
0: Ja. Gerne mehr davon und gerne mehr Werbung. Wenn ich solche Werbung auf Social Media lesen würde, wäre ich glücklich, weil
2: es
0: gibt so viele kleine Geräte. Ich hab selbst sogar 2-3 elektronische Geräte, die ich im Keller habe, die ich nicht wegschmeiße, weil die haben mir jahrelang Freude bereitet und ich will, dass die repariert werden, aber ich habe noch keinen, der das reparieren kann.
2: Ja, ja. Ich habe vor ein paar Jahren habe ich auch mal so eine alte Stereoanlage hier in einem Ortsteil von Neuwied weggegeben, der hat die auch repariert. Ne? Das war noch so ein richtiger alter Rundfunk- und Fernsehtechniker und der hat es repariert. Später habe ich dann erfahren, dass der zugemacht hat, weil es sich nicht mehr gelohnt hat. Ne?
0: Siehst du mal, das so kann es sein, ne? So
2: ja.
0: Walli, was ist denn bei dir? Von wem hast du das meiste fürs Leben gelernt?
2: Also ich habe, glaube ich, das meiste von meiner Oma gelernt.
0: Die Oma, okay.
2: Ja, wir sind bei meinen Großeltern aufgewachsen, meine beiden Geschwister und mit meinen Eltern. Wir haben bei denen gewohnt. Und wenn die hatten auch einen Nebenerwerbsbauernhof mit ein paar Kühen und ein paar Schweinen, Kaninchen, Hühner. Und wenn meine Oma, die war früh schon körperlich nicht mehr so fit, Und wenn meine Mutter hat dann bei der Heuernte oder Kartoffelernte oder was weiß ich geholfen und dann war ich mit meiner Oma meistens allein zu Hause und die hat mir dann auch alles Mögliche bügeln, Gemüse schnippeln und Sachen aus dem Garten holen, Kräuter und Beeren ernten, Johannisbeeren, was weiß ich, Stachelbeeren und was, die hatten einen riesen Garten, ne? Und also von der habe ich ja alles. Alles, was ich auch später wieder brauchen konnte.
0: Ich wollte gerade sagen, wie viel davon war wirklich auch fürs Leben wertvoll? Und du sagst, das habe ich am meisten genutzt, am häufigsten verwendet, das Wissen oder das, was du da beigebracht bekommen hast.
2: Ja, mit halt mit Lebensmitteln umgehen, ne? Und wenn ich dann heute manchmal sehe, ich mache das heute noch so, ich kaufe Kirschen, wenn sie hier in Deutschland reif sind oder Pflaumen oder egal was es ist, ne? Nicht irgendwann außer der Saison, die es hier in Deutschland eben gibt. Ne?
0: Also du lässt dich nicht davon verlocken, dass man alles rund ums Jahr bekommt, sondern du schaust wirklich, was ist gerade saisonales Obst, Gemüse und dann wird auch nur das gekauft, ja?
2: Ja.
0: Gut. Und was für Vorteile bringt das einem? Also spart man da Geld in erster Linie oder ist das gesünder oder was ist der Vorteil?
2: Ich weiß es nicht. Also ich fühle mich damit besser. Ne? Ich glaube nicht, dass das immer günstiger ist, glaube ich noch nicht immer. Ne? Aber ich fühle mich einfach besser damit.
0: Ich frage mich auch gerade, warum, also ob das überhaupt möglich wäre, dass wir wirklich sagen, wisst ihr was, es gibt jetzt keine importierten Obst- und Gemüsesachen mehr, sondern wir müssen wirklich gucken, welche Jahreszeit haben wir gerade und ja, da gibt's halt auch nur das. Aber ich glaube, das lässt sich nicht umsetzen. Die Leute
2: würden, das auch nicht.
0: Die haben sich alle daran gewöhnt, dass es rund ums Jahr Erdbeeren gibt, rund ums Jahr was weiß ich, was alles gibt.
2: Und das Zeug schmeckt ja auch normal. Meistens noch nicht immer, ne?
0: Nee, das stimmt. Na. Nee, das gebe ich dir recht. Also vor allem Erdbeeren, boah.
2: Wenn man jetzt Erdbeeren kauft im Winter oder was, die schmecken doch gar nicht.
0: Nee, ist wie eine rote Frucht, die nach Wasser schmeckt. Das ist gar nichts. Das stimmt allerdings.
2: Ja,
0: Wally, also viele Lebensmittel, viele Sachen, die du von Oma da gelernt hast, die du auch sagst, tagtäglich nutze ich dieses Wissen eigentlich.
2: Ja.
0: Wird es deiner Meinung nach, also du kannst es niemandem weitergeben oder gibst es irgendwem
2: weiter? Ich hab's meinen Kindern weitergegeben.
0: Okay, und haben die es auch angenommen oder hast du das Gefühl, das ging links rein, rechts raus?
2: Nee, die also wenn man Kindern das von Anfang an beibringt, die behalten das irgendwie auch bei, ne? Würde ich mal sagen, also bei meinen ist es so.
0: Wie hast du das gemacht? Wir haben vor dem gehört, den, ich glaube, das war, irgendwer hat vor dem, war das jetzt Sanders oder Eriko? Ich bin mir gerade nicht sicher. Ich hätte mir gewünscht, dass Papa mich einfach mal bei die Hand nimmt und sagt, ich zeig dir das mal, wie das geht. Ist das das Geheimnis, dass du immer gesagt hast, du komm mal in die Küche, wir machen das jetzt zusammen? Oder wie bringt man denen das bei, ohne dass das Gefühl rüberkommt von, wir lernen
2: bei jetzt? Bei allem mit dabei, dazu holen oder dabei lassen, ne? Nicht sagen, ich habe jetzt keine Zeit, jetzt geht, ne?
0: Ich muss aber ganz ehrlich sagen, ich erinnere mich jetzt gerade, also nee, ich erinnere mich eigentlich nicht, weil das zu lange zurückliegt, aber ich habe die Vermutung, dass ich damals das nicht als angenehm wahrgenommen habe. Du bist gerade am Spielen, von mir aus bist du da gerade, weiß ich nicht, mit Lego-Bauklötzchen oder sonst was und plötzlich, komm mal bitte in die Küche und hilf der Mama oder hilf dem Papa. Man versteht manchmal nicht, ich bekomme jetzt gleich was beigebracht, sondern man denkt eher, oh nee, ich will eigentlich gerade spielen. Jetzt muss ich in die Küche und irgendwas zugucken oder sowas, weißt du?
2: Ja, unter Zwang ist das sowieso schon. Also man muss irgendwie den richtigen Zeitpunkt irgendwie abpassen, wo das Kind auch dann Lust und Laune dazu hat. Ne? Wenn das unter Zwang passiert, dann klappt das sowieso nicht.
0: Ja, und was würdest du denn sagen, was ist denn der beste Weg? Soll man dann sowas sagen, was hältst du davon, wenn die Mama dir heute mal beibringt, wie man Marmelade macht? Würdest du das eher so machen oder würdest du sagen, die Mama macht heute Marmelade und du hilfst mir dabei? Was ist jetzt der bessere Weg?
2: Das, was du erst gesagt hast, was hältst du davon, wenn du mal mithilfst, ihr Marmelade zu machen?
0: Ja, Besser?
2: Weil wenn dann von oben herab, jetzt du musst jetzt hier mit mir Marmelade machen, das funktioniert nicht.
0: Bringt nichts, ne?
2: Nee.
0: Also achtet weiß, immer auf die Art und Weise, wie ihr es rüberbringt, wie ihr das Kind begeistert.
2: Also meine Tochter, die war 4 Jahre älter als mein Sohn. Hm. Die hat dann irgendwann angefangen, sich was zum Taschengeld dazu zu verdienen mit Zeitungen austragen. Ne? Und dann hat mein Sohn gesagt, das möchte ich auch machen. Der war aber erst 12. Ne? Da habe ich gesagt, das geht nicht. Ich sage, wenn du dir was verdienen willst, dann kannst du mir helfen beim Putzen. Ne? Habe ich aber gesagt, nicht trödeln. Sag ich, dann kriegst du für jede Stunde, was weiß ich, was das damals war, das war ja noch zu Marktzeiten, das für jede Stunde 2 Mark oder was. Ne?
0: Boah, das ist
2: aber
0: viel.
2: Ich habe direkt
0: Hallo.
2: Gesagt, hier, nicht extra trödeln. Ne?
0: Ach so, nicht extra, ja gut.
2: Und das hat er mit Begeisterung gemacht, ne? Weil er ja das Geld haben wollte. Ne?
0: Stimmt. Stimmt.
2: Und der lebt heute alleine, der hat einen perfekten Haushalt.
0: Ah, hat also was gebracht. Der hat das in
2: ja, okay. Oder Wäsche waschen zum Beispiel. Ich war auch zeitweise, als meine Mutter alt und krank wurde, war ich wochenweise bei ihr und habe ihr geholfen. Und wir hatten immer Katzen und Kaninchen und Meerschweinchen. Und dann muss halt öfter mal müssen Decken gewaschen werden oder sonst was. Ich habe dem auch Wäschewaschen beigebracht. Ne?
0: Siehst du mal, alles irgendwie sowas gut.
2: Der hat mal eine Freundin, die war schon, was weiß ich, über 30. Und als sie zusammengezogen sind, hat die gesagt, ich weiß nicht, wie man Wäsche wäscht.
0: Ja, witzig.
2: Habe ich gesagt, das darf doch nicht wahr sein. Also ich, erstens mal steht dann an den Waschmaschinen ja auch dran, ne? Da steht ja was für Wäsche wie gewaschen werden muss. Ne?
0: Toll, ja. Walli, hat mich sehr gefreut. Ich ziehe weiter. Ich wünsche dir einen schönen Abend. Alles Gute
2: jo,
0: dir.
2: Dir auch. Jo.
0: Und bis bald. Mach's gut. Ciao.
2: Jo, tschüss.
0: So, anrufen dürft ihr auch vom Handy, vom Festnetz. Die Nummer zu mir ins Studio.
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0: Was habt ihr von euren Eltern oder Großeltern fürs Leben beigebracht bekommen? Das möchte ich ganz gerne wissen. So, die KI sagt, folgende Dinge werden heute nicht mehr vermittelt. Im Bereich Auto und Reise. Einen Autoreifen zu wechseln können heutzutage die wenigsten. Ölstand und Flüssigkeit am Auto kontrollieren. Ohne die digitalen Anzeigen wären die meisten heutzutage aufgeschmissen. Starthilfe zu geben. Ohne ein YouTube-Tutorial könnten die meisten noch nicht mal Starthilfe geben. Ein Auto richtig zu beladen und zu sichern. Jedes Jahr sieht man es, wenn die Leute in den Urlaub fahren, das Auto ist falsch beladen, die Reifen nicht richtig aufgepumpt. Na, da glaube ich, fühlen sich ein paar vielleicht angesprochen. Dann eine Landkarte heutzutage zu lesen, heutzutage unvorstellbar, weil sich alle anders mit dem Navi orientieren. Da muss ich mir auch an die eigene Nase packen, da gebe ich vollkommen recht. Ohne Navi, ich könnte niemanden besuchen. Ich wäre komplett verloren ohne Navi. So, dann nehmen wir noch den anderen Bereich mit dazu, weil der ist nicht so lang. Geld und Selbstständigkeit. Ein Haushaltsbuch zu führen, meistens nur, wenn das Geld extrem knapp ist. Aber das sollte nicht nur in solchen Haushalten beigebracht werden, es sollte immer beigebracht werden. Ja, was soll ich dazu sagen? Haushaltsbuch führen, das stimmt. Jeden Monat etwas Geld zurückzulegen, Preise zu vergleichen, anstatt sich immer von einem Schnäppchen schnell verführen zu lassen. Ja, gut. Rechnungen und Verträge zu kontrollieren. Ja, wird meistens, man lässt es einfach laufen, ohne zu gucken, ohne zu kontrollieren, das stimmt. Nicht mehr Geld auszugeben, als man hat. Ja. Für größere Anschaffungen zu sparen, statt sie sofort auf Kredit zu kaufen. Da sehen wir auch, dass das gesellschaftlich nicht funktioniert. Also im Gegenteil, die Leute nehmen immer mehr Kredite auf. Diese Mini-Kredite steigen von Jahr zu Jahr. Wir wollen den großen Fernseher sofort haben, das neueste Smartphone oder was auch immer. Wir können es nicht abwarten und es ist verführerisch, ne? Kriegst ja überall auch Werbung, 0% Finanzierung auf 24 Monate. So schnell kann es gehen. Dinge, die wir von den Eltern, Großeltern beigebracht bekommen fürs Leben. Gleich reden wir weiter. Eine Stunde haben wir noch vor uns und ihr könnt jetzt schon mal anrufen. Im Moment ist nur eine Leitung frei, aber die könnt ihr euch schnappen. Bis gleich.
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0: So, jetzt gehen wir in die nächste Leitung. Heute zum Thema, was hast du von den Eltern, Großeltern fürs Leben gelernt? Da haben wir jemand dran mit der Endziffer 55.
3: Hallo.
0: Wer da, woher?
3: Ja, wer da, hier ist der Milan und aus Bochum.
0: Milan aus Bochum, schön, dass du da bist.
3: Ja, schön, dass du da bist. Ja, also was habe ich denn von meinen Eltern mitbekommen? Ich muss natürlich noch dazu sagen, dass ich aus Ex-Jugoslawien komme. Aus Serbien, um genau zu sein. Wir sind hier in Deutschland seit 1969. Und tja, ich habe eigentlich von meinen Eltern mit so ein Gefühl mitbekommen, ja, dass man, wir Südländer sind sowieso ein bisschen anders, und ich bin schon hier über 50 Jahre und trotzdem habe ich immer noch, ja, ich weiß nicht, ich habe von meinen Eltern mitbekommen, ganz viel Liebe und Küsse und das, was man
0: Herzlichkeit.
3: Eigentlich...
0: Herzlichkeit, ne?
3: Diese Herzlichkeit, das ja. ist jetzt ein gutes Wort, genau ja. richtig. Weil das vermisse ich in der heutigen Zeit. Ich sehe das so oft, wenn jetzt vor allem in Deutschland, wenn der Oma oder Opa mit dem Enkelkind geht, die spielen zwar, aber so viel berühren tun sie nicht. Und das prägt im Nachhinein natürlich... weil das leitest du dann ja weiter. Du hast dann auch deine Kinder ohne Streicheln, ohne Kuscheln, ohne Küssen, irgendwie immer diese, nein, du musst um 8 Uhr ins Bett und du musst das und du musst das. Das habe ich gar nicht so gehabt. Ich weiß, wo ich noch eingeschult worden bin. Wann war das? 71, das war in Süddeutschland. Genau, da war mir nur ein Beispiel. Ich weiß nicht, irgendwie hatte ich mein Essen wohl vergessen oder so. Und ich hatte einen ganz guten Freund, der hieß Ralf oder heißt immer noch Ralf. Ich sage, Ralf, gib mir was von deinem Pausenbrot mit. Ich habe meins nicht mit dabei. Dann sagte er zu mir, nein, meine Oma hat gesagt, ich darf nichts abgeben. Und war mir ein bisschen so komisch, weil bei uns, mir wurde das mitgegeben, so von den Eltern, hey, teile, mach, tu. Also ein bisschen, trotz dass so viele Jahre vergangen sind, wenn zu uns einer kommt und du bist gerade am Essen, dann stehst du auf. Dann stehst du auf und du isst dann in dem Moment nicht. Und bittest ihn, dann komm, ess doch mit. Ja, und das habe ich meinen Kindern natürlich jetzt auch mitgegeben. Der eine ist 23, der andere ist 38. Der 38-Jährige, der hat selber auch schon 3 Kinder. Und wenn ich zu ihm gehe, also ich weiß auch nicht, also der ganz Kleine, der ist jetzt eingeschult worden, der kleine Christian. Und wenn ich natürlich da bin, dann ich kann gar nicht von den Kindern ablassen, funktioniert nicht. Und so ist dann aber auch dann die Gesellschaft. So wie du mit deinen Kindern bist, so wie du dich verhältst, so ist auch die Gesellschaft. Und die Gesellschaft, die ist dann in manchen Dingen ganz rigoros. Einfach aus dem Grund, weil ja die Menschlichkeit ist ein bisschen untergegangen. Man sieht es jetzt vor allem. Und dann kommt einfach nur das Gesetz und ja, wir müssen, ja, du musst. Und selbst diese, das, was moralisch absolut vertretbar ist, gibt es immer ein Gesetz, wo es einfach nur kaputt macht. Ne? Und ich glaube, Das hängt tatsächlich einfach nur davon ab, wie die Masse aufwächst. Also ich weiß, wenn ich, also ich bin quasi auf dem Dorf aufgewachsen in Süddeutschland. Da war die Welt ein bisschen anders und komischerweise heute ist das immer noch so. Wenn man in den Dörfer geht, dann ist die Herzlichkeit, die Menschlichkeit immer noch Gott sei Dank vorhanden.
0: Du meinst jetzt hier oder im Ausland?
3: Nee, ich rede nur von Deutschland. Nur
0: von Deutschland, okay. Du findest, im ländlichen Raum ist das mehr, oder was sagst du?
3: Ich finde auf jeden Fall hier in Deutschland, im ländlichen Raum, da gibt es immer noch ein bisschen dieses
0: Zusammenhalt, Wir-Gefühl.
3: Ja, also hier in Großstädten und so, das fängt bei der Regierung an und hört dann beim Kleinkind auf. Das ist, es ist einfach nur wirklich ganz, ganz mies geworden, sagen wir mal so. Mir tun meine Enkelkinder richtig leid. Ich versuche natürlich da ein bisschen zu vermitteln, dass sie um Gottes Willen nur nicht streiten oder schlägern sogar oder am besten verbal sich auseinandersetzt oder nein, aber ist wirklich, wirklich, wirklich ganz, ganz schwierig.
0: Das ist traurig. Denkst du, dass, du sagst ja gerade, diese Herzlichkeit, das ist so wichtig, sagst du. Denkst du, wenn man sie selbst nicht beigebracht bekommen hat, von den Eltern, von den Großeltern, von der Familie, ist man noch in der Lage, das dann irgendwann selbst aber alleine zu lernen? Oder glaubst du, wenn du das nicht von zu Hause auch mitbekommen hast?
3: Ich denke mal, das ist auch ein bisschen genbedingt. Also wenn du so ein Gen mitträgst, dass du ein familiärer Mensch bist, dann gibst du das natürlich automatisch mit. Gut, hast du das aber dann von Haus aus schon mitbekommen, also von deinen Eltern, dann ist es ein einfaches, das wiederzugeben an deine Kinder. Ne? Aber das Gen spielt eine ganz große Rolle. Und wenn das Gen dann noch ein bisschen südlicher ist, also man sieht ja auch die Unterschiede hier in Deutschland. Bayern ist ganz anders, nicht ganz anders, aber ein wenig anders wie Baden-Württemberg. Und ab Baden-Württemberg hier nach oben dann, Norddeutschland oder so, oder Berlin oder weiß der Geier, ach, die ticken da ganz anders.
0: Alles ganz anders, okay, ja.
3: Ja, und ich glaube tatsächlich, das ist wirklich, das ist eigentlich gemacht, also von Haus aus gemacht. Ich finde das nicht so gut. Also ich habe wirklich, gut, ich habe meine Eltern nicht so lange gehabt. Ich war 15, als mein Vater gestorben ist. Und ich war 20, als meine Mutter gestorben ist. Hat natürlich auch wahrscheinlich etwas zu sagen, weil du alles verloren hast und mit 22 wurde ich dein Vater. Dann war das für mich sowas wie, boah, ich weiß auch nicht, wie ein Heiligtum oder so. Und Gott sei Dank, beide Söhne wirklich, die arbeiten, die machen, die tun. Der ältere Sohn ist sogar selbstständig, arbeitet sein Ding. Er ist aber auch mit seinen Kindern genauso wie ich eigentlich zu ihm war und wie meine Eltern zu mir waren. Also das Thema ist ein bisschen man kann eigentlich von mehreren Seiten das Thema ansprechen. Wer ist denn dran schuld? Ist die Gesellschaft dran schuld? Ist das System dran schuld? Ist es vielleicht doch von Haus aus gemacht? Also ich denke, von jedem ein bisschen und dann von allem zu viel und dann bekommt man natürlich das Negative, denke ich mir mal. Ich weiß es nicht.
0: Also ist das, das ist ja auch so ein bisschen der Appell, wenn die Erwachsenen sagen, Mensch, die Jugend von heute und so weiter, die sich so aufregen, dann sollten sie eigentlich sich die Frage stellen, was habe ich konkret den Jugendlichen, den jungen Menschen, der jungen Generation vermittelt, weitergegeben? Was habe ich denen beigebracht? Und wenn man selber sagt, ich habe denen aber nichts weitergegeben, dann braucht man sich nicht darüber ärgern, dass die vielleicht anders sind, als man sich's vorgestellt hat.
3: Ja, aber wie möchtest du jetzt als Elternteil, der wo jetzt, sagen wir mal, ein 10-jähriges Kind hat, ich nehme jetzt mal meinen Sohn, also mein Enkel, der ist 10, der Sohnemann ist 38, wie will er ihm irgendetwas vermitteln, weil er zieht ihn ja ein bisschen anders auf, wie ich meinen Sohn damals erzogen habe, weil ganz einfach nur, es ist zu hektisch alles, der hat gar keine Zeit. Kann man sagen, ja, fass dich mal selber an die Nase. Okay, wie wurde ich denn damals erzogen? Wir hatten eigentlich fast gar nichts. Wir hatten nicht mal ein Telefon zu Hause. Also ganz geschweige von Handy und weiß der Geier, ich war jeden Tag auf dem Sportplatz oder so. Mein Sohn hat das teilweise mitbekommen. Er ist 88 geboren. Er hat das teilweise mitbekommen. Und jetzt, die jetzige Generation, du kannst zwar die Herzlichkeit mitgeben, dass er ruhig sein Essen in der Schule teilen soll und soll nicht so gierig sein und so. Das ist alles okay. Das hat er auch so vermittelt. Meine Enkelkinder, also selbst der Kleine, wenn ich zu ihm sage, ja, gib mir mal bitte von deiner Schokolade was ab, dann macht er das sofort. Egal in welchem Sinne. Die andere Geschichte ist einfach dieses Digitale, dieses ist einfach too much und du musst funktionieren. Und dann bleibt einiges auf der Strecke und darunter leiden dann einfach nur die Kinder. Und das ist so. Ne?
0: Das nehmen wir mal so mit. Milan, ich muss leider schon wieder weiter, aber ich fand das ganz wichtig. Okay. Deswegen habe ich dich jetzt noch mit diesem Satz komplett, das wollte ich noch hören. Dir einen schönen Abend.
3: Ja.
0: Alles Gute dir. Und ja,
3: dir auch.
0: Bis zum nächsten Mal.
3: Dankeschön.
0: Bis bald. Ciao.
3: Ja, bis zum nächsten Mal. Ja, ciao, ciao.
0: Anrufen dürft ihr auch vom Handy vom Festnetz. Was habt ihr von den Eltern, Großeltern beigebracht bekommen?
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0: Das ist unser Thema heute Abend. Ich wollte, ja, von der KI mal wissen, was wird denn heute nicht mehr weitergegeben? Und ein paar Sachen habe ich euch schon vorgelesen. Weiter geht es mit dem Bereich zwischenmenschliche Dinge. Sich richtig zu entschuldigen wird heutzutage angeblich nicht mehr richtig weitergegeben. Ja, was heißt sich richtig zu entschuldigen? Vielleicht würde ich sagen, zu erkennen, welchen Anteil habe ich an dieser Sache? Ja, anstatt immer alles auf sich zu beziehen oder als Angriff zu beziehen, finde ich schon ganz wichtig. Was auch angeblich nicht mehr weitergegeben wird, ein gegebenes Versprechen einzuhalten, pünktlich und zuverlässig zu sein, Gästen das Gefühl zu geben, willkommen zu sein, einen Streit nicht einfach totschweigen, sondern darüber zu diskutieren, Meinungen zuzulassen, ohne gleich am Ende irgendwie zu sagen, du liegst richtig oder ich liege richtig. Menschen unabhängig von Beruf oder Status respektvoll zu behandeln. Nicht sofort aufzugeben, wenn etwas beim ersten Mal nicht funktioniert. Und sich selbst zu helfen zu wissen, sich selbst zu helfen wissen, erst überlegen, ausprobieren und dann eine Lösung zu suchen. Das war's. Mehr Sachen habe ich nicht gefunden online, aber ich bin gespannt von euch zu hören. Was habt ihr beigebracht bekommen von den Eltern, Großeltern? Was ist davon wertvoll für euer Leben? Wir gucken mal, was haben wir bis jetzt bekommen. Also, Dominik sagt, kochen, Eintöpfe Spaghetti machen. Rabab hat mir gesagt, naja, die alte Schule, die wichtigen Sachen, Rücksicht, Achtsamkeit, Solidarität. Von Mama alles beigebracht bekommen. Rico hat mir gesagt, Er findet es wichtig, dass man handwerkliche Dinge zeigt, weitergibt, dass man so Kleinigkeiten macht, wie Fahrradfahren beizubringen und so weiter. Bei diesen Dingen möchte er auch ganz wichtig, da möchte er präsent sein. Santos hat erzählt, dass die Oma das meiste beigebracht hat, und zwar in Form von Erklären. Schau mal, ich zeig dir das mal, ich erkläre dir das, ich erzähle dir die Geschichte dazu, ich erzähle dir die Zusammenhänge, ich möchte, dass du die Welt verstehst. Fand ich einen sehr schönen Ansatz. Walli, die auch gesagt hat, bei mir war es auch die Oma, und die hat mir vieles über Lebensmittel beigebracht, wie man sie anbaut, wie man sie am besten einsetzt und so weiter. Wofür ist das? Wann kauft man dies und jenes? Was kann man einfrieren? Wie schnibbelt man das und so weiter? Wichtige Dinge, sie sagt, das mache ich bis heute. Ich habe es alles meinen Kindern weitergegeben und bin froh, dass die das auch so angenommen haben. Und Milan, der hat auch einen wichtigen Aspekt angesprochen. Diese Herzlichkeit, diese Bereitschaft, sich gegenseitig zu unterstützen. Schöne Sachen mit dabei. So, jetzt gehen wir in die nächste Leitung. Wen haben wir dran? Da ist Caro aus der Oberpfalz. Caro, grüß dich.
4: Guten Morgen, Daniel.
0: Hallo. So, was Hello. Sagst du?
4: Ja, spannende Sendung mal wieder, ne? Ich finde tatsächlich, es fehlt inzwischen ganz massiv an den Basics.
0: Was sind denn für dich die Basics? Ist ja für jeden was anderes. Was ist es denn für dich?
4: Wertschätzung. Bitte und danke. Mhm. Das kennen so viele Kinder inzwischen nicht mehr.
0: Bitte, danke?
4: Ja. Wenn ich was bekomme, sage ich danke. Wenn ich was haben möchte, sage ich bitte. Mhm. Ganz simpel eigentlich, aber nein, das kennen so viele Kids inzwischen nicht mehr, weil es nicht mehr weitergegeben wird.
0: Ja. Erzähl mir was dazu. Ich weiß nicht, was ich dir da entlocken soll. Erzähl was du dir dabei denkst, wenn du das so sagst. Ohne nur so allgemein die Überschrift zu nennen.
4: Naja, ich bin ja in der Gastro nebenbei tätig, und da sind dann die Kids und schreien, ich will eine Cola.
0: Mhm, kennen wir.
4: Und wenn ich dann vorsichtig, freundlich darauf hinweise, bitte.
0: Ach so.
4: Dann sind die Kids teilweise so irritiert, dass die mich angucken und sagen, danke.
0: Ja.
4: Und dann merkst du einfach, da ist null dahinter. Das haben die nicht gelernt. Das wird nicht mehr weitergegeben. Wenn ich was haben möchte, sage ich, kann ich bitte was haben? Oder ich hätte bitte gerne eine Cola oder whatever.
0: Weißt du, was mir gerade dabei aufgefallen ist, bei diesem Beispiel, dass ich im ersten Moment gar nicht gemerkt habe, dass das Bitte gefehlt hat. Und das ist interessant insofern, dass ich es selber zwar nutze, ich sage immer, ich hätte gerne, ne, bitte, sage ich schon, bitte und danke benutze ich, aber ich habe gemerkt, dass ich es nicht mehr bei anderen Menschen voraussetze und auch ja einfach ignoriere, wenn sie es nicht benutzen.
4: Genau, wir leben in einer Wegwerfgesellschaft, und ich finde, es war schon ein paar Vorrednerinnen davor, die hat auch so ein bisschen auf die Basics angesprochen, wo ich sage, eigentlich geht es um Wertschätzung, um Respekt, um der Umgang miteinander. Also, weißt du, ganz ehrlich, Daniel, mir ist es scheißegal, ob irgendwer einen Nagel jetzt gerade oder schief in die Wand haut, solange das Bild dran hält. Kann er gerne machen.
0: Echt jetzt?
4: Ja. Ja.
0: Aber das ist doch, also ich finde es schon ein bisschen peinlich, wenn man das nicht beigebracht bekommen hat, wie das funktioniert.
4: Solange das Bild an der Wand hängt, ist mir egal. Weißt du, ob der Nagel jetzt gerade, krumm, schief, mit einem Nagel, mit zwei Nägeln, darum geht's gar nicht. Das sind Dinge, die sind für mich sowas von nicht wichtig.
0: Das ist interessant. Also ja, okay, in dem Punkt, ich will ja schon sagen, ja, es ist jetzt nicht lebenswichtig und so weiter. Aber ich finde, das sagt etwas. Also für mich sagt das etwas über einen aus. Zeig mir deine Wand und wie du die Nägel gemacht hast, und ich habe ein gewisses Bild von dir als Mensch. Ich will jetzt nicht sagen, dass ich das allein nur von diesen Nägeln abhängig machen würde. Aber ich würde dann nach weiteren Symbolen in deiner Wohnung, in deinem Leben suchen und würde vielleicht erkennen, okay, bei den Nägeln ist ihr nicht so wichtig, alle krumm und schief. Okay, ich merke aber auch andere Dinge im Leben sind bei ihr krumm und schief und das zieht sich wie ein roter Faden durch dein Leben.
4: Ja, dann hast du tatsächlich verdammt viel falsch gemacht. Und dann hast du aber auch, vielleicht hat er tatsächlich nicht so arg viel von Eltern oder Großeltern mitbekommen.
0: Ja, und ich will jetzt nicht sagen, wenn du die Nägel gerade in die Wand machst, dass dann plötzlich dein Leben besser ist. Nein, aber ich will sagen, dass solche Kleinigkeiten sich oftmals dann, es gibt ja diese blöden Beispiele, davon halte ich nichts, sag mir, was auf deiner Pizza ist und ich sag dir, was für ein Mensch du bist oder sag mir, was für eine Musik du hörst und ich sag dir, was für ein Mensch du bist. Das ist alles Quatsch. Aber man merkt schon, gewisse Dinge ziehen sich wie so ein roter Faden, ne? Also bist du ein ordentlicher Mensch, wenn du, weiß ich nicht, da gibt's schon gewisse Parallelen, will ich mal damit sagen.
4: Ja, und inzwischen finde ich halt tatsächlich, unserer Gesellschaft fehlen die Basics. Mhm. Und die Basics sind für mich der menschliche Umgang. Wir sind Menschen, also es menschelt und es fängt beim Bitte und beim Danke an. Es fängt beim Grüßen an. Ich komme in den Laden rein, die Kassiererin oder Verkäuferin guckt mich an und sagt, hallo, dann sage ich bitte auch hallo. Ja, ich habe zu meinen Mädels immer gesagt, orientiert euch einfach daran, das, was ich mache, das macht ihr bitte auch.
0: Okay.
4: Und wenn ich sie dann morgens zur Bushaltestelle bringe und uns begegnet irgendeiner aus dem Dorf, ob wir den jetzt kennen oder nicht, wir leben auch ländlich, dörflich, dann sage ich, da sagt man guten Morgen, auch wenn ich den nicht kenne.
0: Ich verstehe, welche Methode du gewählt hast. Das, was ich mache, macht ihr bitte auch. Eine Frage dazu. Wie sollen sie begreifen und verstehen, warum das richtig ist oder warum das vielleicht sinnvoll ist. Ob es richtig ist, dann lassen wir mal dahinstellen. Soll jeder für sich selbst entscheiden. Aber den Sinn dahinter. Ich weiß, man kann Kindern etwas beibringen, wie zum Beispiel Bitte und Danke zu sagen oder gewisse Dinge einzuhalten. Aber wenn sie nicht verstehen, warum sie das machen, sondern es nur machen, weil das als Befehl quasi von den Eltern kommt, ich finde, dann hält das nicht an. Dann bleibt das nicht drin. Dann wird das nicht übernommen als selbst, als was Wichtiges, Wertvolles, oder?
4: Ich habe es natürlich erklärt. Nach dem Motto, wir sind ein kleines Dorf, man kennt natürlich nicht immer jeden, aber wenn dir jemand quasi vis-à-vis entgegenläuft, dann kann man einfach mal guten Morgen sagen und muss nicht warten, bis der andere guten Morgen sagt, sondern angucken, vielleicht ein kleines Lächeln und guten Morgen.
0: Und guten Morgen. Okay.
4: Ja, das tut doch nicht weh. Also ich finde, das sind einfach so, ja, inzwischen fehlen uns wirklich die Basics. Mhm. Die Basics im Umgang mit, ja, die Menschen miteinander. Und deshalb habe ich gesagt, es ist mir egal, ob mein Nachbar jetzt seine Bilder mit einem krummen Nagel an der Wand hängen hat oder mit einem geraden Nagel. Das sind für mich nicht Dinge, die wichtig sind, sondern wenn ich meinem Nachbar morgens begegne, dann fände ich es schön, er würde mich mit einem guten Morgen begrüßen. Mhm. Ob ich das jetzt erster tue oder ob er das jetzt erster tut, das spielt keine Rolle, aber einfach, dass man freundlich guten Morgen sagt. Man sieht sich, man begegnet sich und einer von beiden sagt zuerst guten Morgen und der andere sagt auch guten Morgen.
0: Mhm. Ich überlege gerade, in welchen Situationen man sagen kann, dass er sagt zwar immer guten Morgen und guten Abend und so weiter, aber in anderen Sachen parkt er vielleicht immer auf deinem Parkplatz vor.

0: Oh, das tut mir wahnsinnig leid. Am nächsten Tag steht er wieder auf deinem Parkplatz.
1: Am übernächsten Tag steht da meine Schubkarre. Da hat er keinen Platz mehr.
0: Ja, Daniel. Auf die Art und Weise, okay. Machst du
1: es
0: das.
1: Ist so Wort. Es ist mein Parkplatz. Wenn du jeden Tag auf meinem Parkplatz stehst, ja, du kannst natürlich ein schönes Schildchen malen und sagen, dies ist ein Privatparkplatz, bla bla blub.
0: Ich wollte damit nur verdeutlichen, mit Freundlichkeit und Nettigkeit kommt man nicht immer weiter. Manchmal ist es auch so, dass dann halt Leute...
1: Ja, und das war ja auch schon bei den vorherigen, wo du gesagt hast, auf was bereiten wir unsere Kinder damit vor? Weil wir leben inzwischen in einer Ellenbogengesellschaft. Hm.
0: Ja, und es ist daher ratsam, ihnen zu sagen, immer schön lieb und nett sein und immer hilfsbereit und freundlich, oder läuft man eher Gefahr, dass man sie dann zu Kindern erzieht, die einfach von anderen ausgenutzt werden? Man könnte es auch machen und sagen, sei nur lieb und nett und zuvorkommend zu deinem engsten Umfeld, zu deiner kleinen Bubble, und alle anderen schiebst du gefälligst aus dem Weg.
1: Natürlich haben wir die Thematik. Also wie gesagt, meine Große wird jetzt bald 12. Mhm. Wir hatten das schon mal, dass ich gesagt habe, nein, du musst nicht immer zu jedem und allem nett sein und jedem und allem deine Hilfe anbieten. Du bist nicht der Retter der Welt. Mhm. Aber ja, es verkümmert tatsächlich. Sozialkompetenz ist... Ja, ist wie Zivilcourage.
0: Ganz wichtig, sagst du. Okay.
1: Ich finde es wichtig und ich versuche es zu vermitteln. Natürlich unter dem Vorbehalt Selbstschutz.
0: Das stimmt.
1: Absolut.
0: Caro, ich muss weiter. Danke dir, dass du angerufen hast. Dir einen schönen Abend und bis zum nächsten Mal.
1: Ja, auch noch einen schönen Abend.
0: Ciao. So, anrufen dürft ihr auch vom Handy vom Festnetz die Nummer zu mir.
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0: 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So, genau mal dran mit der 02. Hallo, wer da, woher? 02, hallo. Schade, sagt keiner was. Dann gehen wir weiter. Wen haben wir dran? Da ist Tanja aus Kaiserslautern. Tanja, grüß dich.
3: Hi, Daniel.
0: Hallo, Tanja.
3: Grüße dich. Ja, innere Werte.
0: Was hast du beigebracht bekommen fürs Leben? Von wem erstmal und von wem?
3: Ach,
0: und was?
3: Ja, also oft von der Oma, weil meine Eltern auch arbeiten waren, beide. Mhm. Und da war nur Oma, Opa. Also mein Opa ist dann früh gestorben und dann meine Oma. Und ja, auch wenn meine Mutter Zeit hatte, sie dann auch natürlich. Ja.
0: Aber trotzdem hast du Oma genannt. Das heißt, die Dinge, die Oma beigebracht hat, die waren fürs Leben wertvoller. Was war das denn, was du wichtig fandst, was Oma beigebracht hat?
3: Also sie hat mir halt beigebracht, es wird dir nichts geschenkt im Leben. Das hat sie mir immer gesagt, dir wird nichts geschenkt. Du musst für alles deinen Beitrag dazu leisten. Und sie hat mir beigebracht, sich nicht mit dem Erstbesten zufrieden zu geben, sondern immer mit nach dem Nächsten zu schauen, was noch besser geht, ja. Also
0: das
3: diese
0: ist interessant. Ich lege das gerade auf die Goldwaage, den Satz, im Leben wird dir nichts geschenkt, und frage mich, ist das wirklich so?
3: Schon. Wenn ich nicht in der Schule aufpasse, nicht mitmache, dann bekomme ich schlechte Noten, dann bekomme ich einen schlechten Abschluss. Das zieht sich wie ein roter Faden durch mein ganzes Leben. Klar, man kann das nachholen, aber es fängt halt ja von unten, von Anfang einfach an.
0: Wenn ich freundlich und gut gelaunt bin und das ausstrahle und so durch den Tag gehe, ja, dann werde ich von vielen Menschen vermutlich auch etwas geschenkt bekommen, nämlich eine positive Art und Weise, wie sie auf mich zugehen.
3: Sie werden
0: mich anlächeln. Und das macht es irgendwie leichter. Und wenn ich dann vielleicht auch durch dieses freundliche Umgehen, dann kann es sein, dass mir jemand dann vielleicht auch tatsächlich zufällig etwas schenkt. Schenkt im Sinne von, ja, so Kleinigkeiten wie, du hast jemanden an der Kasse vorgelassen und die Person revanchiert sich vielleicht durch, weiß ich nicht, keine Ahnung, durch irgendeine Kleinigkeit. Schenkt den Kaugummi, ja, oder was weiß ich,

0: keine Ahnung, irgendwas. Und sagt danke nochmal wegen vorhin. Hier, das ist für Sie. Nein, das müssen ja, Sie
1: mir. Wie oft kommt das dann vor? Ich meine, klar, das ist Freundlichkeit und sag ich mal, den Nächsten gegenüber lächeln und freundlich sein, das gehört sowieso dazu, ja. Aber worum es halt, was ich jetzt halt meinte, ist diese, soll ich sagen, diese Werte, dass du, wenn du nichts arbeitest, dann bekommst du auch nichts dafür. Hat jetzt nichts damit zu tun, dass ich jemandem einen Gefallen tue und er gibt mir was zurück.
0: Ich glaube, da gebe ich dir vollkommen recht. Ich weiß auch, dass der Satz so gemeint war. Ich wollte ihn nur absichtlich immer aus einer anderen Perspektive betrachten. Aber auch da könnte man jetzt die Frage stellen, wurde dieser Satz, im Leben wird dir nichts geschenkt, richtig vermittelt? Ich habe das Gefühl, manchmal wird er vermittelt, so wie du gerade sagst, man muss was schaffen, damit man auch was kriegt. Ne? Du musst was leisten.
1: Genau.
0: Ich habe aber das Gefühl, ich weiß nicht, wie du das siehst, hast du das damals vermittelt bekommen mit dem Ansatz, je mehr du schaffst, umso mehr bekommst du auch? Je mehr du leistest, umso mehr kriegst du? Ich finde das falsch. Ja. Wie siehst du das? Siehst du das als richtige Schlussfolgerung? Je mehr du leistest, desto mehr kriegst du.
1: Lass dich drüber streiten.
0: Für dich heute als erwachsene Frau. Du bist ja heute.
1: Heute als Erwachsene.
0: Ja.
1: Also gut, ich meine, ich gebe meinen Kindern auch. Ich meine, klar, wenn man was nicht kann, und dann soll man es natürlich versuchen und nicht aufgeben, ja. Wenn man das wirklich will. Wenn man kein Interesse daran hat, dann sollte man das auch nicht, dann muss man das auch nicht verfolgen. Aber ja, was soll ich sagen?
0: Also ich finde das insofern interessant. Das hat er jetzt nicht wortwörtlich, aber mein Vater hat mir eher immer so ein bisschen die Richtung, was heißt beigebracht? Beigebracht hat er das nie direkt, aber ich habe das so ein bisschen aus seinen Handlungen geschlussfolgert. Du musst nicht mehr arbeiten, um mehr zu verdienen. Du musst nur schlauer als die anderen sein. Das sind jetzt nicht seine Worte, ne? Aber das ist so mehr oder weniger was ich daraus geschlussfolgert habe. Das heißt, sei schlauer als die anderen. Und dann arbeitest du weniger und verdienst aber mehr. Und ich frage mich, ob das nicht die bessere Herangehensweise ist. Weiß ich nicht. Wie siehst du das?
1: Ja, doch. Das ist richtig, ja. Aber indem man auch lernt, und das wird man ja auch schlauer, weißt du, wenn man in der Schule mitmacht.
0: Absolut. Aufpasst, und da muss man dann Gas geben. Ja, da muss man dann wirklich.
1: Ja, und ich meine, ich werde nicht Anwalt, nur weil ich, also ich meine, da muss ich schlauer als andere sein, ja, um dann ein Rechtsanwalt zu werden. Es ist einfach so. Und ja, dieses Kindsein muss man halt irgendwann auch mal ablegen können oder ablegen. Ich musste das sehr früh ablegen, weil ich einfach früh Disziplin hatte.
0: Ja.
1: Meine Mutter ist früh krank geworden und dann musste ich da alles regeln, managen. Ich musste den Haushalt wegschmeißen und nebenher noch zur Schule gehen. Und ich sag mal, das sind halt so Sachen, wo ich dann auch immer, wie soll ich sagen, mir wurde so das Hundertprozentige. Ich bin eine 100%. Also bei mir hängt kein Nagel schief. Bei mir sind alle Bilder mit der Wasserwaage aufgehängt.
0: Ich hätte jetzt nicht gedacht, dass dieses Nagelthema einen so sehr triggert. Ja. Ja, es ist was ganz Simples. Ja. Caro hat ja gerade gesagt, das ist doch wurscht, wie die Nägel sind. Hauptsache, das Bild hängt. Wie siehst du das?
1: Also mein innerer Monk kann kein schiefes Bild oder einen schiefen Nagel in der Wand sehen.
0: Dein Monk? Okay.
1: Das fängt aber wieder mit mein innerer Monk.
0: Ja, gut, das kann ich nachvollziehen. Das triggert dann nochmal zusätzlich, das stimmt.
1: Ja.
0: Ich muss aber auch sagen, mich ärgert es manchmal, wenn den Leuten Dinge egal sind. Wenn die das so notdürftig gelöst. Und dann leben die damit.
1: Ja, das Hauptsache es hält. Geht gar nicht.
0: Ich finde temporär
1: entweder
0: vollkommen
1: richtig
0: okay.
1: Oder gar nicht. Entweder ganz oder gar nicht.
0: Ja.
1: Und das ist auch sowas, was ich halt auch meine, weißt du, ich sag meinen Kindern, das ist ganz schön. Oh, das ist so toll, das hast du so super gemacht. Dabei sieht es aus wie, dahin gekritzelt. Nee, dann sage ich, das ist okay, aber das geht besser. Das kannst du schöner, das kannst du besser machen.
0: Moment, von was reden wir gerade?
1: Zum Beispiel jetzt mit dem Nagel aufhängen oder ne, ein Bild aufhängen. Dann das Bild hängt schief oder ich mal oder das Kind malt ein Bild.
0: Ja. Jetzt bin ich mal gespannt, was jetzt kommt. Und dann willst du mir doch nicht sagen, Mama, ich habe ein Bild für dich gemalt und du sagst dann, boah, ist das hässlich.
1: Nein, das sage ich nicht. Aber zum Beispiel soll es eine Schulaufgabe sein. Und
0: Mama, hab dich lieb. Und du sagst dann, das ist aber hässlich. Komm noch mal in einer halben Stunde und mach das schöner.
1: Nein. Das Kind schreibt zum Beispiel jetzt was ab. Und da sind verschiedene... Man kann es gerade so lesen. Und dann sage ich, das ist okay. Also gerade wenn das Kind jetzt noch in der zweiten, dritten Klasse ist, dann kommt es ja auf die Schrift auch an. Und dann ist es okay, aber das geht auch besser.
0: Ja, okay.
1: Ja, und ja. Versucht da halt immer, meine Kinder habe ich dann immer versucht, ich meine, die zwei Großen sind ja schon groß, aber dass die halt sich damit nicht zufrieden gehen, sondern immer das nochmal besser versuchen, weißt du? Mhm.
0: Also du willst, also, dass
1: wenn mein Kind mir was vorsingt, ja, dann würde ich nie sagen, wenn das Kind nicht singen kann, oder ne, dann sage, würde ich ihm sagen, hör zu, das ist schön, aber du kannst nicht singen.
0: Das willst du wirklich so sagen?
1: Ja, würde ich. Auf jeden Fall.
0: Ich tatsächlich nicht.
1: Aber du kannst doch niemanden dem glauben lassen, er kann das ganz toll und dabei ist es gar nicht so.
0: Spielt keine Rolle.
1: Nur weil du als Mama. Nein, spielt keine Rolle.
0: Also ich würde sagen, wenn mein Kind gerne singt, dann soll es singen. Es spielt keine Rolle, ob er singen
1: kann. Ja, natürlich soll es singen. Auf jeden Fall, aber. Nicht, dass es dann denkt, es kann toll singen und oh, du singst so schön. Nein, klar, lass es singen, aber...
0: Du willst, dass es dein eigenes Können realistisch einschätzt.
1: Richtig, genau.
0: Aber das muss es doch nicht genau. Mit 5 Jahren.
1: Nein, das nicht, aber mit 10.
0: Okay, aber dann könnte man ja immer noch sagen, du pass auf, wenn du Musik liebst, dann vielleicht ist Musik zwar dein Bereich, aber vielleicht nicht das Singen, sondern das Musikproduzieren.
1: So was anderes, ne? Genau.
0: Und ganz im Ernst, heutzutage muss wirklich keiner mehr singen können, um einen Song rauszubringen.
1: Nein.
0: Guck dir mal die Charts an. Also ich bin jetzt mal ganz böse und behaupte jetzt einfach mal, dass 99% von denen überhaupt nicht ohne Computer und diese ganzen Programme gescheit auf der Bühne stehen können und singen können.
1: Nein,
0: teilweise
1: das nicht.
0: Ist das wirklich alles schief und unschepp. Es gibt viele, die ja wirklich singen können, will ich jetzt gar nicht abstreiten, aber...
1: Manchmal gibt es dann dieses Deutschland sucht den Superstar und dann denkst du dir, hat niemand denen gesagt, dass die nicht singen können? Nee. Anscheinend hat Oma und Family gesagt, oh, ist ganz toll,
0: ja,
1: was du da singst.
0: Ja. Also insofern.
1: Und das ist das, was ich meine, dass halt dem Kind dann nicht zu sagen, nur weil man das nicht verletzen will, dass das scheiße aussieht. Und dass das noch besser kann und dass man das nochmal schöner machen muss.
0: Ja,
1: oder nochmal neu machen muss.
0: Mit Sicherheit.
1: Weißt du, also mein Großer, der hat in den Hausaufgaben, wenn er da geschrieben hat, und da hat er einmal gekillert, zweimal gekillert und beim dritten Mal musste er es neu schreiben. Mhm. So musste ich das auch, ja.
0: Und die Zeiten kann ich mich auch noch erinnern. Mit dem,
1: ja, und das sind aber einfach, das sind einfach Sachen, das ist, damit man nicht schlampig und schluderig durchs Leben geht. Ja, das ist wie, bevor man raus darf spielen, wird das Zimmer aufgeräumt. Bevor jemand zu einem darf, muss das Zimmer tiptop aufgeräumt sein.
0: Weil dir Disziplin so wichtig ist und Ordnung.
1: Und es werden keine Regeln mehr, ja, weil keine Regeln mehr beachtet werden. Es werden immer weniger Regeln beachtet. Ich meine, zu meiner Zeit früher war der Lehrer, was der gesagt hat, war Gesetz. Also, meine Eltern haben zum Lehrer gehalten. Mhm. Oder waren mit dem Lehrer, sag ich mal, auf einer Wellenlänge. Wenn du was angestellt hast, musstest du dafür, keine Ahnung, die Hausordnung abschreiben oder eine Woche Kehrdienst machen oder so etwas, ja. Mhm. Und heute, ich habe mich da auch mit einem Lehrer unterhalten und der hat auch gesagt, heute, das kannst du gar nicht. Da hast du am nächsten Tag die Eltern da stehen, die dir sagen, wie kommen sie darauf, mein Kind das zu machen, das ist ungerecht und das, ne, so. Das war früher nicht so.
0: Okay.
1: Das war... da hat der Lehrer noch auch eine Macht gehabt, den Kindern was zu sagen.
0: Und das wünschst du dir so ein bisschen zurück, oder wie?
1: Ach, soll ich sagen, was heißt zurück? Ja, schon, dass der Respekt einfach mehr da ist.
0: Gut, aber vielleicht kann der ja zu Hause vorgelebt werden, dann hätten es die Lehrer auch leichter.
1: Richtig, also bei manchen habe ich da keine Probleme. Auch nur die Lehrerin sagt auch immer, es sind zu viele Kinder da, zu viele Eltern da, die dann, wie soll ich sagen, den Eltern, dem Lehrer in dem Moment den Schneid abschneiden, weißt du? Mhm. Indem sie sagen, das können sie nicht machen, dass mein Kind hat da nicht mitgebracht, dabei war sie gar nicht dabei, die Eltern.
0: Das stimmt. Tanja, dann ziehe ich mal weiter. Ja. Ich wünsche dir einen schönen Abend.
1: Alles klar.
0: Und bis zum nächsten Mal. Mach's gut. Tommy.
1: Ciao.
0: So, jetzt gucken wir mal, was gerade online zusammengekommen ist. Auch da habe ich euch nämlich Fragen gestellt. Ich wollte von euch wissen, gibst du Dinge, die du selbst gelernt hast, an die nächste Generation weiter? Ja, das tue ich ganz bewusst, sagen 71% von euch. Manchmal mache ich das, sagen 16,1% von euch. Ich mache das viel zu selten, sagen 3,2% von euch. Und nein, ich gebe das, was ich selbst gelernt habe, nicht an die nächste Generation weiter, 9,7%. Sind also ja fast 10%. Jeder Zehnte gibt sein Wissen nicht weiter. Ist traurig. Immer noch zu viel, finde ich. Was geht deiner Meinung nach am ehesten verloren? Handwerkliches Wissen, 40,7% sagen das von euch. Kochen und Haushaltswissen, 18,5% sagen das. Der Umgang mit Geld, 14,8%. Und zwischenmenschliche Werte, 25,9%. Finde ich übrigens interessant. Ich habe wirklich, bin davon ausgegangen, dass euch die zwischenmenschlichen Werte am wichtigsten sind. Aber es ist eher das handwerkliche Wissen. Das handwerkliche Wissen steht an erster Stelle, man muss sagen, gefolgt vom Zwischenmenschlichen. Aber interessant, das einfach mal so schwarz auf weiß von euch hier so zu sehen. Dann haben wir noch ein paar Fragen, ein paar Antworten bekommen auf die Frage zum Beispiel, sonstige Dinge, die verloren gehen, verratet sie uns. Da haben wir hier Ehrlichkeit. Gut, das wären jetzt zwischenmenschliche Werte, hätte man anklicken können, zuhören. Zwischenmenschliche Werte hätte man anklicken können. Höflichkeit, Erziehung, freundlich sein. Zwischenmenschliche Werte hätte man anklicken können. Respekt anstatt freundlich. Ist eigentlich genau das Gleiche. Hättet ihr nicht separat schreiben müssen, hättet ihr euch einfach für die vierte Option entscheiden können. Na gut. So, dann haben wir noch ein paar E-Mails bekommen zum Thema. Auch die möchte ich euch gerne mal vorlesen. Von wem ist da was gekommen? Miriam hat uns mal wieder geschrieben. Hey Daniel, meine Eltern haben mir beigebracht, dass man zuverlässig sein sollte. Bei uns galt, wenn du jemanden anderen etwas versprichst, dann machst du es gefälligst auch. Wenn du es nicht kannst, sagst du rechtzeitig Bescheid. Als Jugendliche fand ich meine Eltern damit manchmal extrem streng. Heute merke ich aber im Berufsleben und auch bei vielen Freunden, wie wertvoll genau das heutzutage eigentlich ist und wie selten es nur noch gemacht wird. Ich verspreche lieber weniger, als wenn ich etwas zusage. Können sich die Leute normalerweise auf mich verlassen. Mein Vater sagte immer, dein Wort ist etwas wert, solange andere sich darauf verlassen können. Und diesen Satz habe ich tatsächlich übernommen. Ich glaube, manche der wichtigsten Dinge, die Eltern weitergeben, sind keine besonderen Fähigkeiten, sondern solche einfachen Grundhaltungen. So, und jetzt könnte man ja argumentieren und sagen, ja, Moment mal und so weiter. Dafür konnte ich ja nichts. Ich konnte das ja, ich konnte es nicht einhalten, weil ich dafür ja nichts konnte. Dann wäre die ganz einfache Schlussfolgerung, dann versprich es nicht. Dinge, wo du nicht ausschließen kannst, dass da noch andere Faktoren vielleicht eine Rolle spielen, dann versprich es nicht. Weil ansonsten, ja, musst du am Ende dann dafür gerade stehen und dann schiebst du anderen die Sache in die Schuhe und das, finde ich irgendwie nicht richtig. So, noch eine Nachricht, die ich bekommen habe. Und zwar ist die von Kevin und der sagt, hey, guten Abend, Daniel, wieder mal ein tolles Thema. Danke dir. Mein Opa hatte einen Schrebergarten und ich musste als Kind ständig mit. Damals war das für mich wirklich die Höchststrafe, fand das gar nicht cool und mega langweilig. Während meine Freunde draußen was gemacht haben, habe ich quasi Kartoffeln ausgebuddelt, Bohnen gepflückt und gelernt, wann Tomaten ausgegeizt werden müssen. Okay. Heute muss ich darüber lachen, denn inzwischen habe ich selbst einen Garten. Ganz im Ernst, ich liebe es, nach der Arbeit sich um den eigenen Garten zu kümmern. Auch jetzt in diesem Sommer hat das richtig viel Spaß gemacht. Vieles mache ich tatsächlich genauso, wie er es mir damals gezeigt hat. Ich weiß, wann bestimmte Sachen gepflanzt werden, wie man Stecklinge zieht und dass man sich wegen jedem kleinen Schädling nicht wegen jedem kleinen Schädling sofort irgendein Mittel holen muss. Mein Opa lebt leider nicht mehr, aber manchmal stehe ich im Garten und denke, das hier kann ich eigentlich nur, weil du damals darauf bestanden hast, dass ich mitkomme. Liebe Grüße. Ey, coole Geschichte. Vielen Dank. Wirklich sehr, sehr schön. So, jetzt gehen wir schnell in die nächste Leitung. Wen haben wir dran? Da ist wer mit der 02. Hallo, wer da?
2: Hallo.
0: Wer ist denn dran?
2: Steffi, kannst du mich hören?
0: Steffi, grüß dich, woher bist du?
2: Aus Gladbeck.
0: Ah, Gladbeck. Ich glaube, wir hatten schon mal gesprochen, kann das sein?
2: Nee, hatten wir nie, aber ich wollte eigentlich nur sagen, dass das Ziffernblatt nicht mehr gelesen wird, sondern immer nur digitale Uhren. Ja, und das ist ziemlich schade, dass das so verlernt wird.
0: Gutes Argument, ja, das Ziffernblatt können viele nicht mehr lesen.
2: Ja, finde ich auch ziemlich peinlich, wenn das dann so ist.
0: Aber, ja, aber woran liegt das? Jetzt mal wirklich, Steffi, was glaubst du?
2: Ich glaube, an Handy und so. Zeitalter vom Handy.
0: Meinst du, die Eltern können das auch nicht mehr? Und deswegen geben sie es auch gar nicht mehr weiter?
2: Ja, ich kann dir bestimmt bieten, die 30, 35 sind, die das nicht können. Nicht weil die das Ernst? Von zu Hause auch. Ja, doch. Deswegen bin ich ja erbost und rufe dich an. Ja.
0: Ich muss aber auch sagen, Steffi, es gibt manchmal auch so ein bisschen Missverständnisse. Also je nachdem. Sagst du zum Beispiel 11:45? Oder sagst du 10:45?
2: Nee, ich sag 11:45.
0: Danke.
2: Ich
0: komme aber auch danke. Oh, ja. Weil das macht mich wahnsinnig, dieses 3/4.
2: Das andere ist auch, entweder ist das dann 45 Minuten später oder früher in unserem Gedenke, glaube ich.
0: Ja, genau. Also so Sachen machen mich dann wahnsinnig. Ich sag lieber Viertel nach 11, okay. Halb 12, okay. Aber 10:45, finde ich ganz furchtbar.
2: Und das wird auch in der Schule gar nicht mehr so beigebracht, also nicht mehr so akribisch oder die Schleife oder so, die können auch viele Kinder nicht. Die holen sich dann lieber so Schuhe, wo man das eindrehen kann oder so. Das Zeitalter geht ja auch mit, dass solche Dinge einfach verlernt werden. Ja,
0: da gibt es inzwischen so Gummibänder, da brauchst du gar nicht mehr Schnürsenkel, das ist einfach so mit einem Gummi.
2: Ja, meine Tochter, die hat die Schuhe, da drehst du dann einfach an so einen Pinöppel. Ja, und dann wird es enger.
0: Dann zieht sich das zusammen.
2: Ja, geht auch einfach keinen Bock zu lernen. Ist ja irgendwie, hat die keinen Bock drauf, dann... Ja.
0: Also wir reden von sehr einfachen Dingen. Jetzt könnte man ja wirklich argumentieren, so wie du gerade sagst, na ja, gut, in der digitalen Zeit brauchen wir keine analoge Uhr mehr zu lesen. Warum ist es denn aus deiner Sicht trotzdem wichtig?
2: Weil wir noch Kirchen haben, weiß ich nicht. Weil die Uhr halt, also ich habe die Uhr nicht anders kennengelernt.
0: Das könnte ich Gegenargument liefern, in Kirchen, in die immer weniger Menschen gehen?
2: Ja, okay, ich wohne neben einer, vielleicht ist er deswegen so, weiß ich nicht. Ja, sind halt auch irgendwie, ich weiß nicht, warum ich das wichtig finde. Vielleicht, weil ich das selber gelernt habe, ohne Handy. Also bei mir kam das Handy ja erst, wo ich, glaube ich, 12 war oder so. Ja.
0: Okay, und gut, das ist die analoge Uhr. Gut, und wie sieht es mit Schnürsenkeln aus? Warum ist das wichtig, deiner Meinung nach?
2: Ja, weil wichtig, ja, damit die Schuhe, ja, keine Ahnung, bald ja nicht mehr, wenn es keine Schnürsenkel mehr gibt, dann sind Schnürsenkel ausgerottet, weiß ich nicht.
0: Naja, also ich besitze zu Hause, also ich würde mal sagen, die meisten von euch besitzen Schuhe mit Schnürsenkeln, oder?
2: Ja, also ich schon, aber ich mache die auch nicht zu.
0: Wie meinst du?
2: Ja, meine sind immer so unten drunter zu, man sieht nicht, dass sie zu sind.
0: Ja, ach, du hast so eine ja, du hast diese ganz besonders. Das war aber damals auch schon zu meiner Zeit, so Schulzeit vor 20 Jahren, war das auch schon in die Schnürsenkel in so einem ganz bestimmten Stil zu schnüren.
2: Ja, genau. Und so zu flechten oder
0: ja,
2: so.
0: Ja,
2: ne?
0: genau. Aber ich muss sagen, der Klassiker, also ich habe sie alle klassisch geschnürt. Also die sind jetzt nicht special geschnürt. Und weil die halten müssen. Ich finde, der Schuh muss richtig fest sitzen. Sonst kriegst du Fußprobleme und Knieprobleme mit der Zeit, wenn du sie so locker trägst zum Beispiel. Das hat alles Gründe. Gut, aber die Sachen hast du ja gelernt und du verwendest sie ja auch. Also du weißt, wie man eine Uhr liest, du weißt, wie man Schnürsenkel. Jetzt, was sind denn die anderen Sachen, die du aber beigebracht hast und von wem vor allem fürs Leben?
2: Boah, gute Frage. Ja, oft von meinen Großeltern. Ich bin überwiegend bei denen groß geworden. Und ja, was Kochen und so angeht, auf jeden Fall im Garten. Auch Oma hat mich sehr geprägt. Aber tatsächlich auch die Grundschullehrerin, was heute, also die hat uns Knöpfe. durch. Ja, die hat uns auch noch so ein bisschen normale Sachen noch beigebracht, die man jetzt vielleicht nicht so in der Schule lernt.
0: Die Großeltern aber zu Hause, haben die das, wie haben die das vermittelt? Vor dem hatten wir nämlich diesen Unterschied zwischen, ich bringe dir jetzt was bei, wie kriege ich das hin, dass das Kind motiviert ist und offen dafür ist zu lernen?
2: Ja, selber Hand anlegen, also selber machen halt, ne? So wie eine Gurke zu schneiden, dann beim Essen oder so, ne, habe ich zwar dann die Gurke bekommen und nicht jetzt irgendwie eine Kartoffel oder so, weil man sich hätte schneiden können. Mhm, ja, aber halt, dass man aktiv mitmachen kann und nicht, dass man für blöd wird.
0: Hattest du da aber so immer Bock drauf? Oder war das manchmal auch so, dass du gesagt hast, oh, ich habe da keine Lust drauf?
2: Ja, natürlich hatte ich auch mal keine Lust oder oh, schon wieder eine Gurke oder so, ne? Ja, ja. Aber es gehört ja leider auch zum Leben dazu, dass man auch jeden Tag zur Arbeit gehen muss, jeden Tag frühstücken, auch wenn man mal keine Lust hat. Ja.
0: Ist es wichtig, dass man den Kids genau das beibringt, dass es jeden Tag dasselbe gibt und deswegen lernt man den schon früh, dass es Dinge gibt, die sich ständig wiederholen?
2: Ja, doch, also nicht vielleicht jeden Tag eine Gurke geben, aber so, dass er doch dass sich Dinge wiederholen, das ist schon wichtig so, ja. Oder auch, ich war mal hochschwanger, kam ich in den Bus, da saßen ganz viele Kröten darum, die sind nicht für mich aufgestanden. Dann sage ich so, hey Mensch, ich habe doch hier eine, dürfte ich mich mal hinsetzen? Ja, aber wieso denn? Ich bin doch ein Kind, sagte der zu mir so, okay, dann bleib bloß sitzen. Ja, also so.
0: Das Beispiel habe ich jetzt gerade nicht ganz verstanden. Du als erwachsene Frau hast gefragt, ja, ob du dich kurz, hochschwanger, fragst, ob du dich mal hinsetzen darfst.
2: Ja, das sind alles, ich glaube 14-Jährige, 12-Jährige. Und die haben das nicht verstanden, warum ich die jetzt gefragt habe, weil das sind ja Kinder und die haben vorrangig zu sitzen. Also man sollte denen schon so ein paar Werte beibringen, das wollte ich jetzt einfach nur sagen.
0: Die haben dann nicht wirklich geantwortet, warum? Ich bin doch ein Kind, oder?
2: Wo doch, ich bin doch das Kind. Ich stand wirklich mit einer ganz, also ich war hochschwanger, 8. Monat, ne? Bin jetzt ja, war glaube ich auch im Sommer, da sieht man das ja dann auch, ne? Also ich war richtig erbost, ich bin auch stehen geblieben. Und ein Opa war dann noch am Lachen, für mich stehen die auch nicht auf. Der muss sich dann auf seinen Rollator setzen, so ungefähr, ne? Ja.
0: Schon traurig.
2: Ja, finde ich auch.
0: Muss man wirklich sagen. Steffi, dann danke ich dir erstmal für deinen Anruf. Du wolltest ja gar nicht so viel reden, aber ich habe dir doch ein bisschen was entlockt. Danke dir dafür. Ja. Dir einen schönen Abend. Bis bald. So, anrufen dürft ihr. Ein paar Minuten haben wir noch.
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0: So, Manni aus Tübingen ist bei mir. Manni, grüß dich.
4: Schönen guten Morgen, Daniel. Wie geht's?
0: Ach ja, so kurz vor Ende. Jetzt mich mal am Anfang fragen müssen. Wobei, jetzt bin ich sogar noch glücklicher, weil ich ja wirklich tolle Geschichten von euch gehört habe und weil wir jetzt das ein bisschen auch so erweitert haben. Verrat mir doch mal, was hast du von den Eltern, Großeltern fürs Leben beigebracht bekommen?
4: Oh, ich habe von meinem Vater viel mitgekriegt und von meiner Oma auch.
0: Dann lass uns mal den Vater zuerst hören. Was hat der dir beigebracht?
4: Ja, das, was man die ganze Zeit so mal gehört hat, also das Handwerkliche.
0: Das ist jetzt der Oberbegriff und konkret hat er dir beigebracht, wie man einen Nagel gerade einschlägt, einhämmert oder was genau hat er dir beigebracht handwerklich?
4: Alles Mögliche, klar, wie man Nägel reinmacht, in Dings, Bohrmaschine bedient, Löcherbohrer, Reifenwechsler und Tapeziere, Malern. Gut, ich meine, das habe ich zwar gelernt als Lehrer, aber das sind solche Sachen, wo ich sage, gehört heutzutage, wäre nicht schlecht. Also meine Tochter, die kann auf jeden Fall mal Nägel, also ihre Bilder selber aufhängen.
0: Sehr gut, sehr gut. Ich merke schon, das ist das meistgewünschte Thema. Machen wir vielleicht mal 2 Stunden Nägel. Aber Manni, hast du, wenn du dich so versuchst, daran zurückzuerinnern, ich meine, es ist schwer, wir sind alle, es ist schon lange, lange her, aber hast du damals das Gefühl gehabt, das macht mir Spaß, was ich gerade hier beigebracht bekomme, oder hattest du damals eher das Gefühl gehabt, der nervt mich damit, ich will lieber was anderes machen und er versucht mir hier gerade irgendwie, ja? Da kommen ja meistens so Sprüche, Manni, magst du mir gerade mal bei irgendwas helfen? Und man ist dann manchmal so, wozu? Dabei wissen wir gar nicht vielleicht, dass wir dabei was lernen könnten.
4: Eigentlich gar nicht, weil ich sage ja, mein Vater, der war gelernter Kfz-Meister und auch handwerklich halt wirklich cool, sehr begabt. Und ja, wenn der halt was gemacht hat, dann hat man halt immer geholfen.
0: Das hat dich automatisch mitbegeistert oder musste man dich überzeugen?
4: Automatisch schon. Nee,
0: ah, okay.
4: Automatisch. Gut. Weil, ja, wie gesagt, ja gut, als Junge, denke ich mal, ist man da ein bisschen anders. Macht man da viel mehr mit, wie vielleicht Mädchen oder so,
0: nein,
4: wo ich sagen muss,
0: das würde ich heute nein, nicht mehr stehen ja. lassen.
4: Nee, heute nicht mehr. Früher war, also in meiner Zeit war das schon noch so.
0: Ja. Aber also auch nur, weil es so erzogen wurde. Ich glaube, mit Sicherheit gab es auch schon damals Mädels, die Bock drauf gehabt hätten. Aber man hat es denen einfach nicht angeboten oder nicht zugetraut.
4: Richtig.
0: Schade.
4: Also ich sag ja, wir haben damals Mädchen in der Klasse gehabt, die Maler und Lackierer gelernt haben. Ich habe eine gehabt, die hat ihr, bei mir war eine in der Klasse, die hat nachher das Geschäft vom Vater übernommen, als Malergeschäft. Also von dem her,
0: das
4: klar, logisch. Aber es war halt doch mehr Jungensachen. Ist ja genau das Gleiche wie mit LKW-Fahren heutzutage. Mhm. Hauptsächlich sind es eigentlich Männer, aber das hat sich auch geändert. Es gibt so viele Frauen, die LKW fahren und ja, das hat sich ja auch geändert.
0: Beruf ja, und je sichtbarer sie werden, desto mehr wird das auch angenommen, weißt du? Das ist ja das Ding, wenn du davon nicht hörst und traust du dich vielleicht nicht oder hast Angst vor dem Weg, du hast ja auch gemeint, damals wurde das belächelt oder auch manchmal, ja, wurde einem unterstellt, die wird das niemals so gut hinbekommen wie ein Mann. Totaler Quatsch.
4: Ja. Das würde ich jetzt nicht behaupten.
0: Nee, das waren aber also, Männersprüche ja, früher.
4: Ja, früher. Das ist ja genauso wie mit dem Frauenfußball.
0: Ja.
4: Das hat man den Frauen auch nie zutraut.
0: Nee. Dabei spielen die besser als die Jungs, habe ich mir sagen lassen. Ich bin ja nicht so fußballaffin, aber ich habe gehört, die sollen sehr erfolgreich sein.
4: Das ist richtig. Man sieht es ja bei den Bayern, die Frau jetzt schon viermal hintereinander deutscher Meister geworden sind.
0: Sehr gut.
4: Ja, ist so.
0: Manni, also, du sagst, das Handwerkliche, das hast du gelernt. Es hat dir im Leben auch was gebracht. Du bist später in eine handwerkliche Ausbildung als Maler und Lackierer, richtig?
4: Richtig, ja. Als Autolackierer.
0: Und Autolackierer sogar. Und warst natürlich dankbar, dass du da ein paar Sachen auch schon vorweg wusstest und kanntest und gemacht hast. Ist das dann so, dass man automatisch das an die nächste Generation weitergibt? Oder hast du erstmal geschaut, interessieren die sich überhaupt dafür? Vielleicht wollen die ja was ganz anderes machen. Was, wenn das eigene Kind eher in den Bürobereich will oder so? Was bringt es dann, wenn ich dem zeige, wie man malt und lackiert oder sowas? Weißt du, was ich meine? Also erzähl, wie du da vorgehst.
4: Ja gut, ich meine, bei meinem Sohn war das ja von vornherein klar, dass er den Beruf weiß. Ich mache jetzt halt auch LKW-Fahrer. Aber der hat auch damals schon das gelernt, zwecks Malen und Hämmern, und Sägen, alles Mögliche. Das hat er aber auch von alleine gemacht und hat dazu geguckt. Das hat er auch von seinem Opa auch immer ein bisschen mitgeholfen und so, wenn der mal was gemacht hat. Mhm. Da ist es wieder anders. Bei den Mädels, ja gut. Ja, ich sage ja, meine Große, ja, die hat da schon, die hat mir schon ein paar Sachen immer gemacht. Oder fragt oder so, was man machen kann. Und da gebe ich ihr das dann schon weiter. So, gerade zum Nägel reinhauen, zu sagen. Die hat auch mal schon ein Schuhregal selber gebaut. Mhm. Da hat mir ja ein bisschen geholfen, aber das Rest hat sie alleine gemacht.
0: Aber es ist schon, ist das nicht ein cooler Moment, wenn du dann so, wenn das eigene Kind etwas gebaut hat, ja, und dann kommt, Papa, das habe ich gemacht. Ich finde das schön. Ich finde auch wichtig, dass man in dem Moment lobt und nicht dann anfängt, sofort zu kritisieren. Das hättest du aber besser. Nein, das ist Quatsch.
4: Gar nicht, absolut nicht. Das steht bei uns in der Wohnung.
0: Sehr schön. Auch finde ich gut. Finde ich toll.
4: Ja, und von der Oma habe ich halt auch viel mitgekriegt. Halt gerade das, wie soll man sagen, der Respekt vor älteren Leuten. Mhm. Was heute die heutige Jugend ja, naja, nicht so hat, wie es sein sollte. Mhm. Also sprich, das heißt, wie viele andere vorhin schon gesagt haben, das Danke, Bitte und ja, das Guten Tag sagen bei älteren Leuten. Das sind halt so Kleinigkeiten, sage ich mal, wo einfach, ja, ich sage ja, es gehört einfach dazu.
0: Ja, gut, das aber es würde ja nicht bemängelt werden, wenn es nicht abnehmen würde in unserer Gesellschaft. Sonst würdet ihr es ja nicht ständig erwähnen. Also es scheint ja wirklich was zu passieren in der Hinsicht.
4: Das ist es ja, weil die einfach heutzutage das gar nicht mehr so sehen, die Jugendlichen. Die haben ja keinen Respekt mehr in der Schule vor den Lehrern oder allgemein oder vor den Eltern. Da fängt es ja schon an.
0: Ich sehe das als Aufgabe für uns alle, das vorzuleben. Das